Das Concerto for Violin and Orchestra von Philip Glass, präsentiert von Gidon Kremer und den Wiener Philharmonikern unter Christoph von Dohnányi. Von Philip Glass' Minimal Music geht es zurück ins frühe 18. Jahrhundert zu Kammermusik von François Couperin. Sein 9. Konzert trägt den Namen Ritratto dell'Amore, ein Porträt der Liebe, gezeichnet in 8 kleinen Charakterstücken. Vom Charme über die Lebhaftigkeit bis zum rätselhaften Je ne sais quoi. Christophe Fossé leitet L'Etalon Lyrique.

François Couperin's 9e Konzert, intitulé Ritratto dell'amore, les talents lyriques unter Christophe Rousset. Vom barocken Paris ins romantische 19. Jahrhundert kommen wir zu Jakob Rosenhain. Der war zu Lebzeiten ein hochgeschätzter Pianist und Komponist. Heute ist er eine kleine Entdeckung in unserem ARD-Nachtkonzert. Wiedergefunden hat sein Klavierkonzert in D-Moll Opus 73 das Tasmanian Symphony Orchestra unter Howard Shelley, der auch Klavier spielt.

Das Tasmanian Symphony Orchestra und Howard Shelley als Dirigent und Pianist mit einem Klavierkonzert von Jakob Rosenhain. Vom romantischen Konzert geht es jetzt in den französischen Impressionismus zu einem wohlbekannten Namen. Die Sonate Lesure 137 gehört zu Claude Debussys späten Kammermusikwerken. Sie war Teil eines geplanten Zyklus von 6 Sonaten, von denen er nur 3 vollenden konnte. Flöte, Viola und Harfe bilden eine seltene Trio-Kombination, die aber umso besser in unser ARD-Nachtkonzert passt. Für Sie Magali Monnier, Antoine Tamestit und Xavier de Maistre.

Magali Monnier, Flöte, Antoine Damestit, Viola und Xavier de Maistre, Harfe, mit Claude Debussys Sonate in F-Dur. Eine Aufnahme vom Juni 2017 aus dem Amphitheatre de la Cité de la Musique in Paris. Kurz nach 3:30 ist es, Sie hören das ARD-Nachtkonzert, präsentiert von BR Klassik, dem Klassikportal des Bayerischen Rundfunks. Wo wir jetzt noch eine Schostakowitsch-Orchestersuite auf dem Programm haben, mit einer Sammlung von Ballett-, Zwischenakt- und Filmmusikstücken. Das Werk wurde lange Zeit fälschlich als Jazz-Suite Nummer 2 gehandelt. Die eigentliche Jazz-Suite Nummer 2 ist jedoch ein dreisätziges Werk von 1938. Hier finden wir Marsch, Tänze, Polka und Walzer. Präsentiert vom Rundfunk-Sinfonieorchester Berlin unter Stephen Sloan.

Das Rundfunksinfonieorchester Berlin unter Stephen Sloan mit Dmitri Schostakowitschs Suite for Variety Stage Orchestra. Nach diesem spektakulären Schluss kommen wir auf 4 Uhr zu noch einmal zur Ruhe und träumen mit Silke Eichhorn eine Passacaglia von Christian Friedrich Witt.

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1: Um 4 Uhr mit Ronald Lessig. Mit zahlreichen Veranstaltungen wird heute an den Baubeginn der Berliner Mauer vor 65 Jahren erinnert. Zum zentralen Gedenken an der Bernauer Straße werden unter anderem Bundestagspräsidentin Klöckner und Berlins regierender Bürgermeister Wegner erwartet. Aus der Nachrichtenredaktion Astrid Rolle.
2: In der Kapelle der Versöhnung werden Biografien von Todesopfern verlesen. Zudem ist eine Kranzniederlegung geplant. Auch am Brandenburger Tor wird an die Teilung erinnert. Dort steht eine 30 Meter lange, mauerähnliche Kunstinstallation. Je nach Blickwinkel können Betrachter aber durch sie hindurchschauen. Am 13. August 1961 hatte die DDR-Führung mit dem Bau der Berliner Mauer begonnen. Mindestens 140 Menschen wurden an ihr getötet oder kamen im Zusammenhang mit dem DDR-Grenzregime ums Leben. Im November 1989 fiel die Mauer.
1: Wegen des Niedrigwassers in den Flüssen hat der Bundesverband der deutschen Binnenschifffahrt von der Bundesregierung schnellere Maßnahmen gefordert. Geschäftsführer Schwanen sagte der Rheinischen Post, niedrigwasseroptimierte Schiffe müssten über das Jahresende hinaus gefördert, der Ausbau der Fahrrinnen im Rhein beschleunigt und das Wasser stärker gestaut werden. Weder die Bahn noch Lkw-Speditionsunternehmen könnten ausreichend Kapazitäten zur Verfügung stellen, um die Güter von den Schiffen ohne Einschränkungen zu transportieren. Auf der italienischen Insel Sizilien bleibt der Flugverkehr wegen des Vulkan Etna noch länger eingeschränkt. Laut dem Betreiber ist der Airport Catania nun mindestens bis Freitag früh um 2 Uhr dicht. Ob es danach wieder Betrieb gibt, ist unklar. Seit mehreren Tagen sind keine Starts und Landungen möglich, weil der Ätna Vulkanasche ausstößt. Millionen Menschen haben am Abend in Deutschland und anderen Teilen Europas die Sonnenfinsternis verfolgt. In Island hat der Mond die Sonne für 2 Minuten sogar vollständig verdeckt. Das sorgte bei Einheimischen und Touristen für Begeisterung, berichtet unser Korrespondent Arne Bartram.
3: Viele Isländer haben die Finsternis gemeinsam mit Nachbarn oder auf großen Partys gefeiert. Es gab sogar Festivals mit mehreren tausend Besuchern. Und viele Touristen sind extra aus allen möglichen Ländern angereist. Die Hotelpreise waren wirklich der Wahnsinn. Es gab auch überall Souvenirs zu kaufen, Sonnenfinsternis-T-Shirts, Schokolade, sogar ein extra Bier wurde gebraut. Also wirklich ein Riesenhype, denn die letzte totale Sonnenfinsternis, die in der Hauptstadt von Island zu sehen war, die ist fast 600 Jahre her.
1: Das waren die Nachrichten. Das Wetter in Deutschland. Tagsüber sonnig und trocken bei bis zu 27 Grad in der Uckermark und bis zu 37 Grad am Oberrhein, an der Ostsee etwas kühler. Am Freitag heiter, später im Westen leichte Schauer bis 39 Grad. Die Zeit, es ist 4.03 Uhr.
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4: Mit Benjamin Day am Mikrofon. Schön, dass Sie dabei sind. Wir beginnen den frühen Morgen mit Bach. Sein Konzert für Violine, Streicher und Basso Continuo in E-Dur, Werkverzeichnis 1042, bieten uns Bruckner Barock unter Rachel Podger, die auch den Violinpart übernimmt.

Johann Sebastian Bachs Violinkonzert, Werkverzeichnis 1042, das Barockensemble Bracken Barock unter der Violinistin Rachel Podger. Von Bach zu Beethoven, von der Violine zum Klavier. Beethoven nimmt sich in den berühmten 32 Variationen in C-Moll ein kurzes, schlichtes Thema vor und zeigt, wie man aus wenigen Takten eine ganze dramatische Welt formen kann. Am Klavier Juliana Avdjejeva.

Julian Avdijeva mit Ludwig van Beethovens 32 Variationen über ein eigenes Thema für Klavier, Werke ohne Opus 80. Auch Clara Schumann kennen wir als begnadete Pianistin und Komponistin, allerdings wechseln wir bei ihr jetzt vom Klavier zum Chor. Ihre drei Lieder für vierstimmigen gemischten Chor zeigen unterschiedliche Facetten der Romantik. Von der kontemplativen Abendstimmung über ein energisches, fast kämpferisches Vorwärts bis hin zur leichten, gondelliedhaften Bewegung. Die Abendfeier in Venedig, Vorwärts und Gondoliera, gesungen vom Chor des Bayerischen Rundfunks unter Rupert Huber.

Der Chor des Bayerischen Rundfunks unter Rupert Huber mit drei Liedern für Chor von Clara Schumann. Aufgenommen im April und Mai 2009 im Herkulessaal der Münchner Residenz. Gleich 16:45 ist es, Sie hören das ARD-Nachtkonzert. Jetzt mit einem Sprung ins 21. Jahrhundert zu Dmitri Kabalewskis Komödianten-Suite für Orchester. Kabalewski war im sowjetischen Musikleben eine wichtige Figur, auch als Pädagoge. Viele seiner Werke sind bewusst zugänglich, mitreißend und oft für jüngere Hörer gedacht. Der Komödiantengalopp ist dabei zum Hit der Suite geworden. Am Pult des Philharmonia Orchestra steht Charles Groves.

Das Philharmonia Orchestra unter Charles Groves mit Dmitri Kabalewskis Komödiantensuite Opus 26. Gleich 5 Uhr ist es, Zeit für einen ersten Morgenspaziergang mit Alan Braden und Strolling in the Park.

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1: Um 5 Uhr mit Ronald Lessig. Mit zahlreichen Veranstaltungen wird heute an den Baubeginn der Berliner Mauer vor 65 Jahren erinnert. Zum zentralen Gedenken an der Bernauer Straße werden unter anderem Bundestagspräsidentin Klöckner und Berlins regierender Bürgermeister Wegner erwartet. Aus der Nachrichtenredaktion Astrid Rolle.
2: In der Kapelle der Versöhnung werden Biografien von Todesopfern verlesen. Zudem ist eine Kranzniederlegung geplant. Auch am Brandenburger Tor wird an die Teilung erinnert. Dort steht eine 30 Meter lange, mauerähnliche Kunstinstallation. Je nach Blickwinkel können Betrachter aber durch sie hindurchschauen. Am 13. August 1961 hatte die DDR-Führung mit dem Bau der Berliner Mauer begonnen. Mindestens 140 Menschen wurden an ihr getötet oder kamen im Zusammenhang mit dem DDR-Grenzregime ums Leben. Im November 1989 fiel die Mauer.
1: Wegen des Niedrigwassers in den Flüssen hat der Bundesverband der deutschen Binnenschifffahrt von der Bundesregierung schnellere Maßnahmen gefordert. Geschäftsführer Schwanen sagte der Rheinischen Post, niedrigwasseroptimierte Schiffe müssten über das Jahresende hinaus gefördert, der Ausbau der Fahrerinnen im Rhein beschleunigt und das Wasser stärker gestaut werden. Weder die Bahn noch Lkw-Speditionsunternehmen könnten ausreichend Kapazitäten zur Verfügung stellen, um die Güter von den Schiffen ohne Einschränkungen zu transportieren. Auf der italienischen Insel Sizilien bleibt der Flugverkehr wegen des Vulkans Etna noch länger eingeschränkt. Laut dem Betreiber ist der Airport Catania nun mindestens bis Freitag früh um 2 Uhr dicht. Ob es danach wieder Betrieb gibt, ist unklar. Seit mehreren Tagen sind keine Starts und Landungen möglich, weil der Etna Vulkanasche ausstößt. Millionen Menschen haben am Abend in Deutschland und anderen Teilen Europas die Sonnenfinsternis verfolgt. In Island hat der Mond die Sonne für 2 Minuten sogar vollständig verdeckt. Das sorgte bei Einheimischen und Touristen für Begeisterung, berichtet unser Korrespondent Arne Bartram.
3: Viele Isländer haben die Finsternis gemeinsam mit Nachbarn oder auf großen Partys gefeiert. Es gab sogar Festivals mit mehreren tausend Besuchern. Und viele Touristen sind extra aus allen möglichen Ländern angereist. Die Hotelpreise waren wirklich der Wahnsinn. Es gab auch überall Souvenirs zu kaufen, Sonnenfinsternis-T-Shirts, Schokolade, sogar ein extra Bier wurde gebraut. Also wirklich ein Riesenhype, denn die letzte totale Sonnenfinsternis, die in der Hauptstadt von Island zu sehen war, die ist fast 600 Jahre her.
1: Das waren die Nachrichten. Das Wetter in Deutschland. Tagsüber sonnig und trocken bei bis zu 27 Grad in der Uckermark und bis 37 Grad am Oberrhein, an der Ostsee etwas kühler. Am Freitag heiter, später im Westen leichte Schauer bis 39 Grad, am Samstag heiter bis 38 Grad. 5.03 Uhr.
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4: Einen schönen guten Morgen wünscht Ihnen Benjamin Day. Mit dem ersten Satz aus Nils Wilhelm Gades Sinfonie Nummer 4 in B-Dur Opus 20, das Sinfonieorchester des Dänischen Rundfunks Kopenhagen unter Christopher Hogwood.

Das Sinfonieorchester des Dänischen Rundfunks Kopenhagen unter Christopher Hogwood mit dem ersten Satz aus Nils Wilhelm Gades vierter Sinfonie. Auf den schwedischen Romantiker folgt jetzt ein deutscher Barockkomponist mit europäischen Einflüssen. Georg Philipp Telemanns Pariser Quartette entstanden aus seiner erfolgreichen Reise nach Paris. Sie verbinden deutsche Kontrapunktkultur mit französischer Eleganz und italienischem Schwung. Mitglieder des Freiburger Barockorchesters bilden das Barockkonsort, das sich der historischen Aufführungspraxis verschrieben hat.

Traversflöte, Barockvioline, Viola da Gamba, Barockcello und Barocklaute hörten wir in diesem Streichquartett Georg Philipp Telemanns, präsentiert vom Freiburger Barockkonsort. Nach der barocken Streicherkonversation im Pariser Quartett betreten wir nun die romantische Bühne des Solokonzerts. Saverio Mercadante ist als Opernkomponist bekannt und steht stilistisch irgendwo zwischen Rossini und Verdi. In seinem Concertino für Klarinette und Orchester in C-Moll hört man viel von dieser Opernerfahrung. Die Klarinette singt, klagt und fordert, wie die menschliche Stimme, nur eben ohne Worte. Dieter Klöcker und das Prager Kammerorchester unter Milan Lajcik.

Der Klarinettist Dieter Klöcker und das Prager Kammerorchester unter Milan Lajcik mit Saverio Mercadantes Concertino für Klarinette und Orchester. Kurz nach 17:30 ist es, Sie hören das ARD-Nachtkonzert, jetzt mit dem erfolgreichsten der Bach-Söhne Karl Philipp Emanuel. Seine Sinfonie in S-Dur, Wodken 183 Nummer 2, hat für uns The English Concert unter Andrew Manzi.

The English Concert unter Andrew Manze mit einer Sinfonie in S-Dur von Carl Philipp Emanuel Bach. Damit kommen wir zu Karl Löwe, den man sonst eher als Liedkomponisten kennt. Dass er auch sinfonisch etwas zu sagen hat, zeigt seine D-Moll-Sinfonie. Den dritten Satz daraus gibt es jetzt von der Jenaer Philharmonie. Am Pult steht Simon Gaudenz.

Der dritte Satz aus Karl Löwes Sinfonie in D-Moll, die Jenaer Philharmonie unter Simon Gaudenz auf einer Aufnahme vom September 2019 im Jenaer Volkshaus. Kommen wir zu einem Klavierrivalen Beethovens. Joseph Wölfel war zu Lebzeiten ein echter Star, der Beethoven ernsthafte Konkurrenz machte. Man stritt damals durchaus darüber, welcher der beiden der begabtere Pianist sei. Ein Duell, das Beethoven langfristig für sich entscheiden konnte. Wir entscheiden uns an dieser Stelle aber für seinen Gegenspieler. Jörg Cronenberg am Klavier und das SWR-Rundfunkorchester Kaiserslautern unter Johannes Mösus mit Joseph Wölfels Grand Military Concerto.

Jörg Cronenberg am Klavier und das SWR-Rundfunkorchester Kaiserslautern unter Johannes Mösus mit Josef Wölfels Klavierkonzert Nummer 5 in C-Dur, Opus 43. Damit ging das ARD-Nachtkonzert zu Ende. Am Mikrofon verabschiedet sich Benjamin Day. Joe Hisashi begibt sich bis 6 Uhr noch ein letztes Mal mit uns ins Land der Träume auf den Fairyground.

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1: Um 6 Uhr mit Milat Kupay. An vielen Orten in Deutschland wird heute an den Beginn des Mauerbaus vor 65 Jahren erinnert. Aus diesem Anlass warnt die Bundesbeauftragte für die Opfer der SED-Diktatur Zubke vor einer Verharmlosung der DDR durch Ostalgie. Aus Berlin Dietrich Karl Meurer.
2: Die DDR sei eine Diktatur gewesen und habe viele Opfer hervorgebracht, sagt Evelyn Zubke. Gegen ein Ampelmännchen oder den Stolz auf einen Trabant habe sie nicht grundsätzlich etwas. Entscheidend sei der Zusammenhang. Zubke sagt, kritisch werde es dort, wo Symbole genutzt würden, um die DDR zu verharmlosen. Das gelte auch für das Singen der DDR-Nationalhymne. Die SED-Opferbeauftragte verweist damit auf die Debatte nach einer AfD-Veranstaltung im Juli, bei der die DDR-Hymne gesungen wurde. Mit Blick auf den heutigen 65. Jahrestag des Mauerbaus erinnert Zubke an die Folgen der deutschen Teilung. Die Mauer habe Menschen ihre Freiheit genommen, Familien auseinandergerissen und Freundschaften getrennt. Deshalb müsse die Erinnerung an die Opfer und an das Unrecht der SED-Diktatur wach bleiben.
1: Unzählige Menschen haben in Deutschland und anderen Teilen Europas die Sonnenfinsternis verfolgt. Um kurz nach 19 Uhr schob sich der Mond nach und nach vor die Sonne, bis nur noch eine schmale Sichel zu sehen war. Im Norden waren ungefähr 85% der Sonne verdeckt, in Süddeutschland waren es bis zu 90%. Eine totale Sonnenfinsternis erlebten Teile Islands, Grönlands sowie Nordspaniens und der Balearen. In Spanien löste dies vielerorts einen Besucheransturm aus. Hotels entlang der entsprechenden Zone waren seit langem ausgebucht. Privatleute vermieteten Balkone und Dachterrassen mit freier Sicht. In Niedersachsen beginnt heute wieder der Schulunterricht nach den Sommerferien. Dabei gibt es einige Neuerungen. Aus der NDR-Nachrichtenredaktion Karin Busche.
3: Ab Klasse 7 aufwärts stattet das Land Schülerinnen und Schüler nun flächendeckend mit Tablets aus. Und an den Grundschulen greift von diesem Schuljahr an der Rechtsanspruch auf Ganztagsbetreuung. Die weitaus meisten Schulen haben Angebote erarbeitet. Einige kooperieren auch mit Horten oder benachbarten Schulen. Von 2000 ausgeschriebenen Lehrerstellen konnten 1600 besetzt werden, so das Kultusministerium in Hannover. In Schleswig-Holstein beginnt der Unterricht am kommenden Montag, und zwar mit rund 3000 Schülerinnen und Schülern mehr als im letzten Jahr. Hamburger haben noch bis nächsten Mittwoch Zeit zur Erholung. In Mecklenburg-Vorpommern beginnt die Schule am 24. August.
1: Die Pressesprecherin des Weißen Hauses, Caroline Leavitt, gibt ihren Posten auf. Sie werde ihr Amt zum Ende des Monats niederlegen, um mehr Zeit mit ihrer Familie verbringen zu können, teilte US-Präsident Trump mit. Er verstehe und respektiere diese Entscheidung. Leavitt hatte im Mai ihr zweites Kind zur Welt gebracht. Sie war Mitte Juli aus der Babypause zurückgekehrt. Sie werde weiterhin eine seiner wichtigsten externen Beraterinnen sein, schrieb Trump. In Großbritannien will der Parteivorsitzende von Reform UK, Nigel Farage, wieder als Abgeordneter ins Unterhaus einziehen. Die Nachwahl in seinem Wahlkreis Clacton hat der Rechtspopulist selbst herbeigeführt. Aus London, Christoph Prössel.
4: In den Umfragen liegt Farage vorne. Auf den zweiten Platz könnte der Comedian Count Binface, übersetzt Graf Mülltonnengesicht, landen. Farage hatte Anfang Juli seinen Rücktritt in der Mitte eines Spendenskandals erklärt. Er soll eine Zahlung in Höhe von 5 Millionen Pfund der Parlamentsverwaltung nicht gemeldet haben. Daraufhin trat er zurück und will erreichen, dass er in der Neuwahl wiedergewählt wird. Er sagte, das Volk von Clacton solle entscheiden. Die Politiker von Labour, den Konservativen und den Liberaldemokraten kritisierten den Schritt und stellten keinen Kandidaten auf.
1: Der Kapitän der deutschen Basketballnationalmannschaft Dennis Schröder ist Ehrenbürger seiner Heimatstadt Braunschweig. Oberbürgermeister Kornblum hat dem Welt- und Europameister die Auszeichnung am Abend verliehen. Der SPD-Politiker sagte, Schröder bringe nicht nur sportliche Höchstleistungen, sondern sei durch sein soziales Engagement auch einer der bekanntesten Botschafter für die niedersächsische Stadt weltweit. Der Basketballstar erklärte bei dem Festakt, Braunschweig werde für ihn und seine Familie immer etwas Besonderes bleiben. Das waren die Nachrichten. Das Wetter in Norddeutschland. Heute viel Sonne, Höchstwerte zwischen 23 Grad auf Fehmarn bis 35 Grad in der Grafschaft Bentheim. Morgen meist sonnig und trocken, 27 bis 37 Grad. Am Samstag teils Sonne, teils Wolken, vereinzelt auch Schauer und Gewitter, 21 bis 34 Grad. Und am Sonntag vielerorts Schauer und Gewitter bei 19 bis 24 Grad. Und die Zeit, es ist 6.05 Uhr.
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5: Und damit ist mal vorerst alles gesagt. Bis Sonntag das Wetter und alles, was wichtig ist in der Welt. Und jetzt spricht die Musik und bringt uns in den Tag. Unter anderem Gabriel Fauré und Ignaz Pleyel. Guten Morgen.

0: schlicht Pièce. Stück heißt dieses Stück von Gabriel Fauré, Gisèle Herbert und Lajos Lenches waren das Harfe und Oboe um 6.15 Uhr auf NR Kultur. Gestern Sonnenfinsternis, bei uns im Norden nur zu 89% zu sehen, also richtig dunkel ist es nicht geworden, aber auf Mallorca. Viele waren dorthin gereist, das ZDF hat live von dort gesendet und selbst ein gestandener Wissenschaftsjournalist wie Harald Lesch war zusammen mit Moderatorin Jasmina Neudecker, als es dann soweit war und die totale Sonnenfinsternis über Mallorca zu sehen war, ziemlich sprachlos. So klang das.
1: Oh, jetzt. Bah! Oh. Du siehst die Corona, siehst du sie?
2: Ich sehe. Wo?
1: Dieser Lichtkranz, ja, du kannst ja ohne die Brille reingucken. Ohne
2: ja?
1: die Brille.
2: Jetzt hast du sie ab?
1: Genau, ich habe sie ab, genau. Du kannst ohne
2: die Brille. Oh, Wahnsinn.
1: Bah, du siehst auf der linken Seite so einen roten Punkt da, siehst
2: irre,
1: du?
2: Ja.
1: So, jetzt müssen wir mal gucken, sehen wir. Bah, was für tolle Bilder.
2: Oh, ist das krass.
1: Bah, ist das toll.
2: Krass.
1: Gott der Gerechte.
2: Oh, guck mal, der Vogel.
1: Ja.
2: Und der Horizont ist noch ganz hell.
1: Ja.
2: Dann so ein Streifen der Dunkelheit.
1: Meine Güte. Bah! Und jetzt. Ja! Bah!
2: Ah.
1: Let's go! Das ist es. Ah, Mazel Tov. Sie ist wieder da. Ach Gott.
2: Oh, sie ist wieder da.
1: Ah, das ist wunderbar, wunderbar. Sie ist wieder da. Wahnsinn.
2: Warum freut man sich da so?
1: Wahnsinn. Ja, weil es einfach was ganz Besonderes ist. Es ist unsere Mutter. Ohne die Sonne wären wir gar nicht hier.
0: Offensichtlich schwer, Worte zu finden. Harald Lesch gestern und Jasmina Neudecker live im ZDF aus Mallorca. Die totale Sonnenfinsternis. Das ist schon nochmal ein anderes Erlebnis. Adalbert Stifter hat 1842 am 8. Juli in Wien eine totale Sonnenfinsternis erlebt und ein paar mehr Worte gefunden. Unter anderem heißt es in seinem Bericht, die Luft wird plötzlich empfindlich kalt. Tau fällt, Tiere erschrecken, die Menschen verstummen. Und selbst ein schweres Gewitter ist nur lärmender Trödel gegenüber dieser todesstillen Majestät. Und er schreibt weiter, Adalbert Stifter, nie und nie in meinem ganzen Leben war ich so erschüttert, von Schauer und Erhabenheit so erschüttert, wie in diesen 2 Minuten.

0: Original für Orgel, Prälude von César Franck, hier gespielt vom Pianisten Nikolai Tokarev um 6.30 Uhr.
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0: Kurzer Blick auf die Nachrichten. Heute vor 65 Jahren wurde mit dem Bau der Mauer begonnen. Bei der zentralen Gedenkveranstaltung in Berlin heute werden unter anderem Bundestagspräsidentin Klöckner und Berlins regierender Bürgermeister Wegner erwartet. In Niedersachsen geht heute die Schule wieder los. Am Samstag werden außerdem 80.000 Kinder neu eingeschult. Für sie gilt als erster Jahrgang das Recht auf Ganztagsbetreuung in der Schule. Und Millionen Menschen haben gestern die Sonnenfinsternis verfolgt. Besucheranstürme gab es insbesondere in Nordspanien, auf Mallorca und auf Island. Und das Wetter im Norden überwiegend sonnig, durchgehend trocken, vereinzelt ein paar dünne Schleier oder Quellwolken. Höchstwerte 23 bis 35 Grad. Dazu gibt es schwachen Wind aus östlichen Richtungen. Ich bin Philipp Schmid. Guten Morgen. Außerdem gab es ja gestern noch die Perseiden, Sternschnuppen. Und Hannes, der Kollege aus der Technik, heute früh hat mir erzählt, er hat eine Sternschnuppe gesehen heute Nacht, aber einen schönen Wunsch hat und ihn gleich parat hat, reicht ja eine Sternschnuppe. Hier besonders schöne Sterne, nämlich die Sterne in deinen Augen. Stars in your eyes. Ein Stück von Herbie Hancock mit Nils Landgren.

0: Stars in Your Eyes mit Nils Landgren um 7:07 auf NDR Kultur. Heute ist der 13. August. Vor 65 Jahren genau wurde mit dem Bau der Berliner Mauer begonnen. Daran wird in Berlin ab heute mit verschiedenen Kulturprojekten erinnert.
1: Der Künstler Hubertus Hamm hat mit seiner Installation aus Aluminium einen Coup gelandet.
2: Das ist eine Metallstruktur, die ist 8 cm tief zwar, aber sie besteht aus 200stel oder sehr, sehr feinen Aluminiumstreifen. Und weil die halt so fein sind, kann das Auge auf eine gewisse Distanz die gar nicht mehr erkennen. Also wird das relativ klar, wenn man so 30 Meter weggeht, ist ein großer Bereich schon sehr transparent. Die Idee dahinter ist, dass eben die Menschen, die sich das anschauen, das Ding vollenden, wenn man so will. Durch ihre Anwesenheit, durch das, was sie sehen. Das ändert sich natürlich jede Minute, wenn man so will. Jeder hat seinen eigenen Standpunkt, sein eigenes Licht. Also das Ding ist nur ein Medium.
1: Tatsächlich erschafft die Installation einen optischen Effekt, der sie mal durchsichtig erscheinen lässt, je nach Perspektive und Abstand aber auch die Durchsicht versperrt. Damit spielt das Kunstwerk mit den verschiedenen Blickpunkten von Ost und West. Auch die Fotoausstellung mit großen Bildtafeln vor dem Brandenburger Tor zeigt beeindruckende Einblicke in das Leben mit der Mauer. Sie veranschaulicht, welch massiven Einschnitt die Grenzabriegelung für die Bewohner der geteilten Stadt bedeutete. Auf der Westseite sitzen Menschen mit Klappstühlen direkt vor der Mauer. Die Fotos von der Ostseite werden heimlich geschossen und haben deshalb Seltenheitswert. Zeitzeugin Renate Werwig-Schneider gehörte zu den Feinden im eigenen Land. Sie scheiterte in den 1960er Jahren mit 2 Fluchtversuchen und saß dafür unter menschenverachtenden Bedingungen 3 Jahre in DDR-Zuchthäusern ein, bis die Bundesrepublik sie freikaufte.
3: Pures Glück, dass ich also durchs Brandenburger Tor laufen kann, Gleichgesinnte um mich finde. Ich mache lange Zeitzeugenarbeit. Ich rede ja sehr viel mit und von jungen Menschen. Ich habe also alle bösen Gedanken abgearbeitet.
0: Aus Berlin hat Silke Mehring für uns berichtet.

0: Filmmusik aus Masada von Jerry Goldsmith mit dem Philharmonia Orchestra um 6.48 Uhr auf NR Kultur. Eigentlich sind ja Kinder die wahren Philosophen, oft wissen sie es gar nicht. Oder noch schlimmer, man lässt sie nicht. Man lässt sie sehr wohl, und zwar an der Grundschule in Weihhausen, nordwestlich von Wolfsburg. Dort machen sie einen Philosophie-Podcast. Jetzt beginnt das neue Schuljahr in Niedersachsen und es gibt neue Folgen.
1: Hallo, willkommen bei Kopf an.
2: Gabriella Di Biase begrüßt vier Schüler und ihren Co-Host Lorenz Heimbrecht im Podcast Kopf an. In der Folge geht es um Geheimcodes und Zeichen. Was ist zum Beispiel hiermit gemeint?
1: Frau Di Biase redet viel mit ihren Händen. Immer dann, wenn ich im Unterricht eine Balkenwaage zeige und quasi Äpfel mit Birnen vergleiche, dann ruft ihr was?
3: 6-7!
2: 6-7 heißt die Geste, bei der die Hände vor dem Körper auf und ab bewegt werden, als würde man etwas abwägen. Wo kommt sie her? Was bedeutet sie? Und was passiert, wenn man sie nicht versteht? Ist das dann ein Geheimcode für alle, die eingeweiht sind, die anderen bleiben außen vor? Darüber sprechen die jungen Podcaster in dieser Folge. Gründe dafür mitzumachen gibt es für sie viele. Die 9-jährige Miller und Marie, 8 Jahre, zählen ein paar auf.
4: Ich hatte einfach Lust mal dazu, weil meine Freundin das einfach auch mal gemacht haben und ich wollte sowas halt auch einmal ausprobieren. Und weil das Thema gerade so beliebt war.
5: Ich fand es cool, dass wir Kinder auch mal unsere Meinung geben konnten.
2: Dass sie Philosophie in die Schule bringen will, war Gabriella Di Biase schon klar, als sie ihre Schulleiterprüfung machte. Sie liest gern Bücher, die Themen philosophisch hinterfragen. Für die Homepage ihrer Schule regte sie an, dass sich alle im Kollegium mit einer persönlichen, großen Frage vorstellen. Woher soll man wissen, was man will, steht da unter ihrem eigenen Bild. Dann organisierte die Schulleiterin einen Besuch des Philosophen Philipp Hübel. Die Frage, was Philosophie ist, schwang mit.
6: Wir alle Menschen haben ja große Fragen an das Leben. Welchen Sinn hat das Leben? Wie ist die Welt entstanden? Warum gibt es überhaupt die Welt? Und Philipp Hübel hat den Kindern gut erklärt, dass wir, bevor wir überhaupt darüber nachdenken, was Gerechtigkeit ist, was Freiheit ist, diese Begriffe erst einmal definieren müssen, damit wir auch sicher sind, dass wir danach alle über das Gleiche reden.
2: Das versuchen sie auch bei 6-7. Die Geste soll ein Junge bei einem Basketballspiel gemacht haben. Dann hat sie sich über Social Media verbreitet. Aber was wollte er damit sagen?
7: Vielleicht fand er es einfach nur cool, so mit seinen Händen so hoch und runter wie so eine Waage zu machen.
8: Ja, es ist halt cool, das zu machen. Aber wenn du es zu oft machst, dann ist es nicht mehr cool.
2: Philosophie sei eine Übung in ungewöhnlichem Denken, sagt Lorenz Heimbrecht, der selbst einmal Philosophie studiert hat. Im Fach Musikpädagogik an der Universität Hildesheim beschäftigt er sich unter anderem mit Gesprächen über Unterrichtsinhalte und was Apps dazu beitragen können.
9: Die Schüler lernen auf der einen Seite umzugehen mit technischen Geräten. Es ist aber auf der anderen Seite auch so, dieses sich hinterher nochmal hören können, miteinander argumentieren können und es dann wieder in den öffentlichen Raum weiter zur Diskussion stellen zu können, ist ein enormer Wert, einen, den wir in unseren Zeiten ganz dringend brauchen.
2: Und auch für die nächsten Ausgaben haben die Schülerinnen schon Ideen. Wie wäre es, über Familie oder Tiere zu sprechen? Oder aber über ein ungewöhnliches Thema wie dieses, überlegt die 7-jährige Lisanne.
10: Vielleicht über sowas, was es eigentlich nicht gibt, wie Superkräfte.
0: Agnes Bührig über einen Philosophie-Podcast mit Grundschulkindern aus Niedersachsen. Er heißt Kopf an.

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1: Um 7 Uhr mit Milat Kupay. Heute vor 65 Jahren hat der Bau der Berliner Mauer begonnen. Mit Gedenkveranstaltungen und einer Kunstinstallation wird heute an die Opfer der DDR-Diktatur erinnert. Aus der NDR Nachrichtenredaktion Pascal Küpper.
2: Am 13. August 1961 riegeln tausende Volks- und Grenzpolizisten Berlin ab und reißen Straßen auf. Danach bauen sie Stacheldrahtabsperrungen auf und der Mauerbau beginnt, mit dem Ziel, die massenhafte Flucht von DDR-Bürgern in den Westen zu stoppen. 140 Menschen sind an der Berliner Mauer ums Leben gekommen. Heute werden Auszüge aus ihren Biografien vorgelesen. Am Brandenburger Tor gibt es außerdem eine 30 Meter lange und fast 3 Meter hohe Kunstinstallation, die an die echte Mauer erinnert. Und zum Jahrestag warnen Politiker und Opferverbände davor, die DDR zu verharmlosen und zu verklären. Die SED-Opferbeauftragte des Bundestags Zupke sagte der Rheinischen Post, einigen erscheint die DDR zunehmend schöner, je länger sie zurückliegt. Tatsächlich aber haben Menschen, die Widerspruch geäußert oder sich nicht angepasst haben, schwer unter der Diktatur gelitten, so Zupke. Bei den Opfern wirkt das bis heute nach.
1: Unzählige Menschen haben in Deutschland und anderen Teilen Europas die Sonnenfinsternis verfolgt. Um kurz nach 19 Uhr schob sich der Mond nach und nach vor die Sonne, bis nur noch eine schmale Sichel zu sehen war. Im Norden waren ungefähr 85% der Sonne verdeckt, in Süddeutschland waren es bis zu 90%. Eine totale Sonnenfinsternis erlebten Teile Islands, Grönlands sowie Nordspaniens und der Balearen. In Niedersachsen geht heute der Unterricht nach den Sommerferien wieder los. Das Land zählt für das neue Schuljahr rund 890.000 Schülerinnen und Schüler. Was sich für sie ändert, berichtet Bertel Starke in Hannover.
3: Ab Klasse 7 aufwärts stattet das Land Schülerinnen und Schüler nun flächendeckend mit Tablets aus. Niedersachsens Kultusministerin Hamburg sprach in Hannover von einem der größten Digitalisierungsprojekte im deutschen Schulwesen. In den Grundschulen greift außerdem der Rechtsanspruch auf eine Ganztagsbetreuung. 85% haben bereits ein eigenes Angebot auf die Beine gestellt, berichtet die Grünen-Politikerin Hamburg. Der Rest von ihnen kooperiere größtenteils mit Horten oder anderen Schulen. Insgesamt sieht Hamburg die Schulen in Niedersachsen gut mit Lehrkräften versorgt. Von den aktuell rund 2000 ausgeschriebenen Stellen seien bereits knapp 1600 besetzt worden.
1: Nach dem schweren Erdbeben in Kolumbien stehen die Einsatzkräfte bei der Suche nach Überlebenden vor entscheidenden Stunden. Das 72-Stunden-Zeitfenster, um unter Trümmern eingeschlossene Menschen noch retten zu können, schließt sich heute. Danach sinken die Chancen deutlich. Durch das Beben der Stärke 7,4 am Montag sind mindestens 265 Menschen ums Leben gekommen. Fast 500 Menschen gelten offiziell als vermisst. Die tatsächliche Zahl könnte aber deutlich höher liegen. Für die Suche gibt es internationale Unterstützung. Teams aus den USA, Israel, Ecuador und El Salvador lösen örtliche Einsatzkräfte ab, damit diese sich erholen können. Die Pressesprecherin des Weißen Hauses, Caroline Leavitt, gibt ihren Posten auf. Sie werde ihr Amt zum Ende des Monats niederlegen, um mehr Zeit mit ihrer Familie verbringen zu können, teilte US-Präsident Trump mit. Er verstehe und respektiere diese Entscheidung. Leavitt hatte im Mai ihr zweites Kind zur Welt gebracht. Sie war Mitte Juli aus der Babypause zurückgekehrt. Sie werde weiterhin eine seiner wichtigsten externen Beraterinnen sein, schrieb Trump. In Großbritannien will der Parteivorsitzende von Reform UK, Nigel Farage, wieder als Abgeordneter ins Unterhaus einziehen. Die Nachwahl in seinem Wahlkreis Clacton hat der Rechtspopulist selbst herbeigeführt. Aus London, Christoph Prössel.
4: In den Umfragen liegt Farage vorne. Auf den zweiten Platz könnte der Comedian Count Binface, übersetzt Graf Mülltonnengesicht, landen. Farage hatte Anfang Juli seinen Rücktritt in der Mitte eines Spendenskandals erklärt. Er soll eine Zahlung in Höhe von 5 Millionen Pfund der Parlamentsverwaltung nicht gemeldet haben. Daraufhin trat er zurück und will erreichen, dass er in der Neuwahl wiedergewählt wird. Er sagte, das Volk von Clacton solle entscheiden. Die Politiker von Labour, den Konservativen und den Liberaldemokraten kritisierten den Schritt und stellten keinen Kandidaten auf.
1: Das waren die Nachrichten. Das Wetter in Norddeutschland. Heute viel Sonne, Höchstwerte zwischen 23 Grad auf Fehmarn und 35 Grad in der Grafschaft Bentheim. Morgen meist sonnig und trocken bei 27 bis 37 Grad. Am Samstag teils Sonne, teils Wolken, vereinzelt auch Schauer und Gewitter, 21 bis 34 Grad. Und am Sonntag vielerorts Schauer und Gewitter, 19 bis 24 Grad. Und die Zeit, es ist 7.05 Uhr.
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5: 2 Stunden lang rein schwarz-weiß gedreht in poetischen Bildern. Ein Film über die Insel Hiddensee. Vergangenheit und Gegenwart. Besonderer Film, der nächste Woche ins Kino kommt, allgemein. Ausgewählte natürlich, vermutlich eher Programmkinos, aber heute auf Hiddensee Premiere hat. Wir stellen den Film vor in einer Viertelstunde. Dazu gibt es Musik unter anderem von Luis Farank oder Billie Eilish. Und jetzt geht's los mit Marie Jaille. Guten Morgen.

0: Rein weiblich diese halbe Stunde auf NDR Kultur. Das eben war ein Albumblatt von Marie Jael, gespielt von Cora Iersen um 10 nach 7 am Donnerstag. Heute ist der 13. August. Vor 65 Jahren genau wurde mit dem Bau der Berliner Mauer begonnen. Damit sollte die Massenflucht aus der DDR gestoppt werden. Und einer, der vielen Menschen zur Flucht verholfen hat, ist der sogenannte Tunnelbauer Joachim Neumann. Er selbst hatte die DDR kurz vorher noch verlassen können.
1: Kein Mensch hält das für möglich, dass wir mit unseren einfachen Mitteln einen 140, 150 Meter langen Tunnel bauen können, bis außerhalb des Sperrgebiets. Die haben geglaubt, sie haben das Sperrgebiet eingerichtet und damit ist die Sache erledigt, da baut keiner einen Tunnel.
0: Jahrelang hat er darüber nicht gesprochen.
1: Also meine engsten Freunde und meine Familie wussten das natürlich. Ansonsten habe ich nie mit jemandem geredet. Meine Sekretärin war richtig sauer mit mir. Sie hat gesagt, ich arbeite jetzt 15 Jahre mit Ihnen zusammen. Nicht ein Sterbenswörtchen jemals erwähnt. Und ich habe natürlich gesagt, ja, warum sollte ich? Das war doch überhaupt kein Thema fürs Büro. Heute bin ich der Meinung, dass dieses Stück deutsch-deutscher Geschichte nicht vergessen werden darf.
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0: Das war das Finale des Klaviertrios Nummer 2 von Luis Farranc mit dem Pascal Trio um 7.21 Uhr auf NR Kultur. Eine Insel, die viel zu erzählen hat. Hiddensee, und schlicht Hiddensee heißt ein neuer Dokumentarfilm, den Anne-Kathrin Händel über die Insel gedreht hat. Premiere war beim Filmfest München. Heute wird er auf Hiddensee gezeigt und nächste Woche kommt er dann am 20. in einige ausgewählte Programmkinos in ganz Deutschland. Juliane Vogt hat ihn schon gesehen.
1: Später in den goldenen 20ern nennt man Hiddensee das romanische Café in der Ostsee oder das Versteck im Meer. Und es zieht eine ganze Legion von Intellektuellen hierher. Stummfilmstar Asta Nielsen, Thomas Mann, Marsha Kaleko, Else Lasker-Schüler, Albert Einstein, Friedrich Wilhelm Murnau.
2: Während Anne-Kathrin Händel das sagt, fährt die Kamera vom Wasser aus langsam den Strand von Kloster und Fitte ab. Menschen sitzen weit entfernt im Sand. Die Schwarz-Weiß-Kamera macht aus dem Zuschauer so etwas.

0: beunruhigt. Und deshalb habe ich angefangen, mich dann auch mit der Geschichte der Insel zu beschäftigen und habe natürlich festgestellt, dass da so Themen sind, die was mit dem Faschismus, mit dem Nationalsozialismus zu tun haben, über die man gar nicht so gerne spricht.
1: Oft war sie mit der Kamera dabei beim Landesernte-Dankfest 2023, das ohne Beschluss der Gemeindevertretung auf die Insel geholt wurde, oder bei der Auszählung der letzten Wahl, bei der Thomas Gens die meisten Stimmen bekam, und auf seinem Kutter, wo er Fischbrötchen verkauft.
2: Heute machen wir gleich weiter. Also heute fängt der Wahlkampf an. Wir sind ein bisschen anders wie andere, die machen das 2 Wochen vor der Wahl, ich mache es grundsätzlich nach der Wahl.
0: Ich bin ja da immer hingefahren, wenn ich dachte, da ist irgendwas los, was wichtig sein könnte für den Film. Und das ist zum Beispiel das Hotel Ostsee, das habe ich da als Ruine vorgefunden. Und diese Ruine wird ausgemistet, der ganze Ostmist kommt da raus und dann wird es schick gemacht. Und das ist ja ein Prozess, der über Jahre läuft und den wollte ich gerne mit begleiten. Und für mich ist dieses Hotel auch wie ein Protagonist.
1: Ein Jahr hat sie im Schnittraum mit dem Material verbracht. Neben den Künstlern der 20er Jahre, die als Marionetten im Film vorkommen, oder mittels bisher auch unbekanntem Archivmaterial, geht es auch um die 80er Jahre in der DDR. Als Hiddensee für viele eine Art Ausstieg aus der DDR-Realität wurde. Zu ihnen gehört auch Flake Lorenz, der mit der Band Feeling B heimlich Punkkonzerte am Strand spielte. Es gibt Archivfilme davon. Flake, heute Keyboarder bei Rammstein, hat die gesamte Filmmusik für Hiddensee komponiert.
0: Er hat Musik aus der Zeit genommen. Das ist dann nicht nur Feeling B, sondern auch Kompositionen, die er in der Zeit gemacht hat, die er eingespielt hat, die auf Kassetten gelandet sind. Und diese Musik, die verwenden wir jetzt auch im Film bis hin zu neuen Kompositionen.
1: Anne-Kathrin Händel wollte die 100 Jahre erzählen, die in diesem Schwarz-Weiß-Film unmerklich ineinander übergehen.
0: Also es ist eher als Anregung gemeint, genau hinzuschauen und vielleicht aktiv zu werden, so aktiv wie manche Leute, die jetzt der Meinung sind, dass sie überall die Wahlen gewinnen.
1: Hiddensee ist ein sehr sinnlicher Kinodokumentarfilm, der den Kulturclash auf der kleinen Insel auf subtile, kluge und auch witzige Art und Weise aufzeigt, ohne ihn zu kommentieren.
3: Und heute Abend läuft Hiddensee im Zeltkino. Vierte, morgen im Kino in Bergen auf Rügen. Am 19. August in Schwerin. Am 23. auch in Hamburg. Am 20. ist dann offizieller Kinostart. Vermutlich nur in ausgewählten Programmkinos ist Hiddensee zu sehen. Ein Gespräch mit der Regisseurin, Anne-Kathrin Händel, hören Sie bei uns in einer Stunde, knappen Stunde, so um 19:45.

0: Intuition von Feist um genau 7.30 Uhr.
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0: Kleiner Blick auf die Nachrichten. Heute vor 65 Jahren hat der Bau der Berliner Mauer begonnen. Daran wird mit vielen Gedenkveranstaltungen und mit einer Kunstinstallation am Brandenburger Tor erinnert. In Niedersachsen beginnt heute die Schule. Neu unter anderem, dass das Land alle Schülerinnen und Schüler ab Klasse 7 mit Tablets ausstattet. In den Grundschulen greift der Rechtsanspruch auf Ganztagsbetreuung. Und in Schleswig-Holstein setzen immer mehr Betriebe auf soziale Medien statt auf klassische Stellenanzeigen. Inzwischen wird nach offiziellen Zahlen nur noch jede zweite Stelle überhaupt bei der Bundesagentur für Arbeit gemeldet. Und das Wetter bei uns überwiegend sonnig, durchweg trocken, vereinzelt ein paar dünne Schleier oder flache Quellwölkchen. Höchstwerte 23 Grad bis 35 Grad. Dazu schwacher, mäßiger Wind aus östlichen und südöstlichen Richtungen. Ich bin Philipp Schmid. Guten Morgen. Und mit Pachhalbel in den Tag.

Kanon und Jig von Johann Pachelbel, hier gespielt von der Academy of Ancient Music unter Christopher Hawkwood um 7.37 Uhr auf NR Kultur. Blut auf der Theaterbühne, ja, das gibt's schon manchmal. Oftmals fragt man sich, puh, warum eigentlich? Muss das sein? In diesem Fall hätte man es erwarten können und da gehört es eigentlich fast auch dazu. Vampirtheater aus Norwegen gab es gestern bei Kampnagel in Hamburg. Dazu Weltklasse-Tanz aus Frankreich, also zwei Stücke, die gegensätzlicher kaum sein konnten bei diesem internationalen Sommerfestival. Drei Wochen Tanz, Performance und Theater aus aller Welt. Gerade ist Halbzeit und Peter Helling hat beide Abende hintereinander gesehen.

0: Das Wort fällt einem hier schnell ein. Blanke Wut scheinen die mehr als 15 jungen Tänzerinnen und Tänzer aus Marseille mit ihren Körpern hinauszupumpen. Zu ohrenbetäubenden Beats werfen sie sich in akrobatische Drehungen mit zuckenden Armen und Beinen, Sprüngen und Hip-Hop-Moves als Schattenboxer der Nacht. Im Gegenlicht, das sich im Bühnennebel fängt, wirken sie wie schreiende Silhouetten, ohne ein einziges gesprochenes Wort.
1: Ich fand's mega gut. Einfach sehr athletisch auch die ganze Performance. Das heißt, die Performer, die haben wirklich abgeliefert. 75 Minuten Hit-Workout sozusagen.
2: Bricht ein bisschen was, was wir vielleicht in der Generation gerade so denken. Ja, ist irgendwie auch ein Zeichen an die Welt, dass es auch anders sein kann.
0: Der mitreißende Abend zeigt genau das, die Krise junger Menschen, die in einen Abgrund gesogen werden. Hier ist es kein Jungbrunnen, sondern ein Becken, das sie als Greise wieder verlassen. Après moi le déluge, also nach mir die Sintflut, heißt der Tanzabend von La Horte, einem Tanzkollektiv, das mit Stars wie Madonna, Rosalia und Björk zusammenarbeitet. Und dem fulminanten Ballet National de Marseille. Das Stück scheint eine Geschichte zu erzählen. Die Sintflut, die ist nämlich jetzt. Und der Abend dreht die Zeit um. Er beginnt mit dem Schlussapplaus von Kampnagel. Man blickt als Publikum am Anfang wie in einen Spiegel auf ein Video aus dem Zuschauerraum. Das Ensemble verbeugt sich und dann läuft die Handlung rückwärts, wird das Dauergrinsen des Ensembles zur aggressiven Fratze. So als würden sie sagen, wir spielen nicht mehr mit. Wir verweigern uns euch, den Alten, den Gestrigen. Plötzlich scheint alles in Gewalt zu kippen. Ein Tänzer scheint den rechten Arm zum Hitlergruß zu heben. Waterboarding wird angedeutet, Folter. Es wirkt wie eine Szene über die wachsende faschistische Gewalt.
3: Sehr vieldeutig, sehr mehrdeutig, ja. Also wahnsinnig starke Bilder.
4: Großartig, so viel Energie, spektakuläres Bühnenbild, unglaublich.
5: Also das Großartige ist natürlich die Beweglichkeit, wozu Menschen in der Lage sind. Dieser Wechsel von halbwegs realen in völlig irrationale Welten.
0: Immer wieder droht das Stück ins Pathos zu kippen. Trotzdem, es hält die Balance, lässt am Ende Tiere und Monster die Bühne bevölkern. Es ist ein Stück, das einen Nerv trifft. Wenn am Schluss der Bühnenregen fällt, scheint die Apokalypse vorbei und die Erde menschenleer. Regen, heiß ersehnt in diesen Tagen und Wochen. Was für ein Kontrast beim internationalen Sommerfestival auf Kampnagel. Das erlebt man wohl gerade nur hier. Eine Halle weiter, nur 2 Stunden vor dem Tanzstück, zeigt das norwegische Theaterensemble Susie Wang einen seiner abgründigsten Abende. Herrschte beim Tanz die Beschwörung authentischer Gefühle vor, wirkt hier alles künstlich und leise. Eine Hotellobby, 2 Aufzugstüren. An der Rezeption eine blond gelockte Hotelmitarbeiterin, jedes Geräusch künstlich verstärkt. Ein dämonischer Gast mit Sonnenbrille und hohen Cowboystiefeln bittet um sein Zimmer. Eine junge Mutter stillt ihr Kind. Und dann verwandelt sich alles in eine rabenschwarze Satire über Mutterschaft und das Böse im Menschen. Da spritzt das Kunstblut und die Mutter des Teufels im Metallkoffer holt sie am Ende alle in ihren dunklen Abgrund. Effektvoll und manchmal auch unfreiwillig komisch, surreal und fantastisch. 2 Abende am Abgrund, satirisch und bitterernst pathetisch. Theater und Tanz treten hier den Beweis an. Sie verwandeln die eigene Sichtweise auf die Gegenwart. Die partielle Sonnenfinsternis, die gleichzeitig stattfindet, muss leider warten.
6: Und beide Stücke sind nochmal zu sehen. Für beide gibt's auch noch einzelne Restkarten beim Sommerfestival in der Kulturfabrik Kampnagel in Hamburg. Geht insgesamt noch bis zum 23. August.

0: Being Julia von Michael Danner. Genau 7:50.
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2: Manchmal tragen wir Dinge länger mit uns herum, als uns lieb ist. Ein verletzendes Wort, eine Enttäuschung, ein Streit, der nie wirklich geklärt wurde. Oft liegen solche Erfahrungen wie ein kleiner Stein im Schuh. Man versucht weiterzugehen, aber mit der Zeit macht sich der Schmerz bemerkbar. Und läuft man noch weiter, bekommt man eine Blase. Autsch, das ist nicht schön. Verletzungen gehören zum Leben. Wo Menschen miteinander leben, arbeiten und lieben, da werden Fehler gemacht. Die Frage ist deshalb nicht, ob wir verletzt werden, die Frage ist, was wir mit diesen Verletzungen machen. Verzeihen gehört zu den schwierigsten Dingen überhaupt. Denn Verzeihen bedeutet nicht, so zu tun, als wäre nichts geschehen. Im Gegenteil, Verzeihen nimmt die Verletzung ernst. Und trotzdem entscheidet sich ein Mensch, dem Schmerz nicht das letzte Wort zu überlassen. In der Bibel wird von Petrus erzählt, einer der engsten Freunde Jesu. Ausgerechnet er behauptet in der entscheidenden Nacht gleich mehrfach, Jesus gar nicht zu kennen. 3-mal, um genau zu sein. Als die Gefahr zu groß wird, verlässt Petrus der Mut. Später begegnen sich die beiden wieder. Und Jesus beginnt nicht mit Vorwürfen, er zählt nicht die Fehler auf, er fragt 3-mal nach der Beziehung, liebst du mich? Als Petrus das bejaht, eröffnet Jesus ihm einen neuen Anfang, einen ziemlich großartigen sogar, weide meine Schafe. Er sagt das auch 3-mal und spielt damit an auf das 3-malige Verleugnen. Weide meine Schafe, das bedeutet nichts anderes als übernimm Verantwortung und Leitung. Jesus gibt Petrus eine Leitungsaufgabe. Ist das nicht erstaunlich? Vielleicht liegt darin eine wichtige Wahrheit. Menschen sind mehr als ihre Fehler. Wer nur auf das schaut, was schiefgelaufen ist, bleibt oft in der Vergangenheit gefangen. Verzeihen dagegen öffnet eine Tür in die Zukunft. Nicht immer sofort, nicht ohne Mühe, aber es schafft die Möglichkeit, dass Beziehungen nicht an einem einzigen Kapitel scheitern. Vielleicht denken Sie gerade an einen Menschen, mit dem etwas zwischen Ihnen steht. Vielleicht ist ein Gespräch möglich, vielleicht auch noch nicht. Doch manchmal beginnt Vergebung schon mit dem Entschluss, die eigene Verletzung nicht ständig neu zu nähren. Verzeihen ist nicht vergessen. Es ist die Entscheidung, dem Schmerz nicht das letzte Wort zu lassen. Und die Fähigkeit, nach Fehlern wieder aufeinander zuzugehen.
0: Das war ein Beitrag der katholischen Kirche, die Morgenandacht von Sebastian Fiebig, Pastoralreferent in Hamburg.

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1: Um 8 Uhr mit Milat Kupay. An vielen Orten in Deutschland wird heute an den Beginn des Mauerbaus vor 65 Jahren erinnert. Aus diesem Anlass warnt die Bundesbeauftragte für die Opfer der SED-Diktatur Zupke vor einer Verharmlosung der DDR durch Ostalgie. Aus Berlin, Dietrich Karl Meurer.
2: Die DDR sei eine Diktatur gewesen und habe viele Opfer hervorgebracht, sagt Evelyn Zupke. Gegen ein Ampelmännchen oder den Stolz auf einen Trabant habe sie nicht grundsätzlich etwas. Entscheidend sei der Zusammenhang. Zupke sagt, kritisch werde es dort, wo Symbole genutzt würden, um die DDR zu verharmlosen. Das gelte auch für das Singen der DDR-Nationalhymne. Die SED-Opferbeauftragte verweist damit auf die Debatte nach einer AfD-Veranstaltung im Juli, bei der die DDR-Hymne gesungen wurde. Mit Blick auf den heutigen 65. Jahrestag des Mauerbaus erinnert Zupke an die Folgen der deutschen Teilung. Die Mauer habe Menschen ihre Freiheit genommen, Familien auseinandergerissen und Freundschaften getrennt. Deshalb müsse die Erinnerung an die Opfer und an das Unrecht der SED-Diktatur wach bleiben.
1: Millionen Menschen in Deutschland haben sich die partielle Sonnenfinsternis angeschaut. Auch im Norden verfolgten viele gestern Abend das Naturspektakel. Aus der NDR-Nachrichtenredaktion Karl Schreiber.
3: Den Höhepunkt hat die Sonnenfinsternis gestern Abend um kurz nach 20 Uhr erreicht. In Norddeutschland wurde die Sonne bis zu 88% vom Mond verdeckt. Sie war dann nur noch als schmale Sichel am Himmel zu sehen. Im Planetarium Hamburg gab es deshalb zum Beispiel eine lange Nacht der Astronomie. Und wer es nicht geschafft hat, sich die partielle Sonnenfinsternis anzugucken, muss wohl nur ein Jahr warten. Die nächste soll am 2. August 2027 zu sehen sein. Die nächste totale Sonnenfinsternis wird es in Teilen Deutschlands erst im Jahr 2081 geben.
1: In Niedersachsen beginnt heute wieder der Schulunterricht nach den Sommerferien. Dabei gibt es einige Neuerungen. Aus der NDR-Nachrichtenredaktion Karin Busche.
4: Ab Klasse 7 aufwärts stattet das Land Schülerinnen und Schüler nun flächendeckend mit Tablets aus. Und an den Grundschulen greift von diesem Schuljahr an der Rechtsanspruch auf Ganztagsbetreuung. Die weitaus meisten Schulen haben Angebote erarbeitet. Einige kooperieren auch mit Horten oder benachbarten Schulen. Von 2000 ausgeschriebenen Lehrerstellen konnten 1600 besetzt werden, so das Kultusministerium in Hannover. In Schleswig-Holstein beginnt der Unterricht am kommenden Montag, und zwar mit rund 3000 Schülerinnen und Schülern mehr als im letzten Jahr. Hamburger haben noch bis nächsten Mittwoch Zeit zur Erholung. In Mecklenburg-Vorpommern beginnt die Schule am 24. August.
1: Nach dem schweren Erdbeben in Kolumbien stehen die Einsatzkräfte bei der Suche nach Überlebenden vor entscheidenden Stunden. Das 72-Stunden-Zeitfenster, um unter Trümmern eingeschlossene Menschen noch retten zu können, schließt sich heute. Danach sinken die Chancen deutlich. Durch das Beben der Stärke 7,4 am Montag sind mindestens 265 Menschen ums Leben gekommen. Fast 500 Menschen gelten offiziell als vermisst. Die tatsächliche Zahl könnte aber deutlich höher liegen. Für die Suche gibt es internationale Unterstützung. Teams aus den USA, Israel, Ecuador und El Salvador lösen örtliche Einsatzkräfte ab, damit diese sich erholen können. Der Ausbruch des Vulkans Ätna auf Sizilien zieht zahlreiche Schaulustige an. Professionelle Bergführer berichten von deutlich mehr Anfragen für Touren und von überfüllten Wegen mit Gedränge am Berg. Viele Besucher gingen offenbar auf eigene Faust in das gefährliche Gebiet. Laut den offiziellen Bestimmungen dürfen Menschen allein nur bis auf eine Höhe von etwa 2400 Metern aufsteigen. Weiter geht es nur mit einem Bergführer. Der Gipfel des Ätna liegt auf mehr als 3300 Metern. Zurzeit gilt für den Vulkan, der seit Samstag Asche spuckt, die zweite Warnstufe auf einer vierstufigen Skala. Der Kapitän der deutschen Basketballnationalmannschaft Dennis Schröder ist Ehrenbürger seiner Heimatstadt Braunschweig. Oberbürgermeister Kornblum hat dem Welt- und Europameister die Auszeichnung am Abend verliehen. Der SPD-Politiker sagte, Schröder bringe nicht nur sportliche Höchstleistung, sondern sei durch sein soziales Engagement auch einer der bekanntesten Botschafter für die niedersächsische Stadt weltweit. Der Basketballstar erklärte bei dem Festakt, Braunschweig werde für ihn und seine Familie immer etwas Besonderes bleiben. Das waren die Nachrichten. Das Wetter in Norddeutschland, heute viel Sonne, Höchstwerte zwischen 23 Grad auf Fehmarn und 35 Grad in der Grafschaft Bentheim. Morgen meist sonnig und trocken, 27 bis 37 Grad. Am Samstag teils Sonne, teils Wolken, vereinzelt auch Schauer und Gewitter, 21 bis 34 Grad. Und am Sonntag vielerorts Schauer und Gewitter, 19 bis 24 Grad. Und die Zeit, es ist 8.05 Uhr.
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5: Hiddensee heißt ein neuer Dokumentarfilm, in Schwarz-Weiß gedreht. Darüber habe ich mit der Regisseurin Anne-Kathrin Händel gesprochen. Hören Sie gleich. Guten Morgen.

0: Hans im Glück heißt dieser dritte Satz aus dem Tuba-Konzert von Jörg Duda mit Andreas Martin Hofmeier und den Münchner Philharmonikern um 7:45 auf NR Kultur. Hiddensee heißt ein Dokumentarfilm über die Ostseeinsel, der demnächst ins Kino kommt. Die Geschichte der Insel von den 20er Jahren bis heute. Sehnsuchtsort von Intellektuellen wie Gerhard Hauptmann über die NS-Zeit, die 80er in der DDR bis zur heutigen Auseinandersetzung zwischen dem Pastor und dem Bürgermeister dort. Komplett in Schwarz-Weiß gedreht von Regisseurin Anne-Kathrin Händel. Ich habe mit ihr über diesen Film gesprochen und sie gefragt, warum Hiddensee?
1: Meine persönlichen Erinnerungen gehen sowieso immer Richtung Ostsee hin, weil ich als Kind schon immer an der Ostsee war und auf Hiddensee als junger Mensch mitgezogen bin mit den, ich sage jetzt mal, subversiven, jungen, möchtegern-Künstlern, die da Ende der 80er, Mitte, Ende der 80er Jahre die Insel wirklich bewohnt, bevölkert, bekellnert und was weiß ich was haben. Also, aber die Motivation für den Film kommt nicht daher. Die kommt eigentlich aus einer Unruhe, was so in unserem Land und auch global los ist. Also im Grunde die Unruhe neben dem Umweltthema, das stärkste Thema, der Rechtsruck sozusagen. Da bin ich da ganz unvoreingenommen losgezogen und habe versucht, mir die Geschichte anzuschauen und habe da schon gedreht, habe da Leute kennengelernt und hätte mir gewünscht, dass es nicht so aktuell ist jetzt, nach 8 Jahren immerhin, die ich mich damit beschäftige. Aber leider Gottes war mein Instinkt richtig und das geht leider insgesamt in eine Richtung, die mir persönlich nicht gefällt.
0: Insgesamt ist der Film in Schwarz-Weiß geblieben. Warum durchgehend?
1: Sagen wir mal, die Grundanleihe war ja, 100 Jahre zurückzugehen und mal zu gucken, die Zusammenhänge, also die ganze Geschichte oder unsere Geschichte nur aus den Zusammenhängen zu reißen. Auch die DDR spielt ja eine Rolle, aber die ist ja ein Ergebnis des Zweiten Weltkrieges. Der Zweite Weltkrieg ist wiederum auch nicht einfach so entstanden. Und natürlich bin ich ganz konkret auf der Insel und beschäftige mich damit, auch mit den Ecken und Kanten, natürlich auch mit der Schönheit und die Stummfilmzeit und Asta Nielsen, die auf der Insel gelebt hat. Also die Stummfilmzeit, da war Deutschland ganz weit vorne. Also Welterfolge im Bereich Film, die sind dann flöten gegangen. Die meisten Leute sind emigriert und dann hat Hollywood übernommen. Aber erstmal, also diese, ich will sozusagen sinnlich mit solchen Sachen spielen und natürlich reise ich durch Schichten und Generationen und wir haben in dem Jahrhundert sehr viel in Schwarz-Weiß vor uns und damit das alles ineinander übergeht und trotzdem die Schönheit erhalten bleibt oder gerade deshalb ein anderer Blick darauf geworfen werden kann, also deshalb von Anfang an die Entscheidung Schwarz-Weiß.
0: Wofür steht allgemein Hiddensee, also das Gestern, das Heute, die Zukunft, wie zeigt sich das?
1: Das zeigt sich wie im ganzen Land, nur intensiver, viel stärker, weil die Insel so klein ist. Und man sieht ganz viele Dinge viel genauer aus meiner Sicht. Aber ich versuche eben das nicht zu erklären, sondern ich versuche, dass wir so eine filmische Reise machen, die Zuschauer mitzunehmen und selber wahrzunehmen, was sie dann da so wahrnehmen. Jeder mit seinem eigenen Background. Also das ist jetzt kein Film, der irgendwie sagt, du bist schlecht, du bist gut, das war richtig, das war falsch, null. Es ist eigentlich wie so eine Revue durch diese Insel. Und da werden die Fragen, die Sie jetzt stellen, eigentlich beantwortet. Aber ich mache das eigentlich nicht so gerne verbal, sondern das ist wirklich, das ist der Film. Darum geht es in dem Film. Also wo kommen wir her in dem letzten Jahrhundert mit diesen ganzen Brüchen und wo wollen wir hin?
0: Mhm. Was würden Sie sagen, ist es ein stiller Film, ein poetischer Film? Welche Begriffe würden Sie finden, wenn Sie es müssten?
1: Also es kracht auch ordentlich. Feeling B war dort. Natürlich spielt die Zeit, die ich da erlebt habe, die Zeit des Punks da auch eine Rolle. Flake hat die Musik gemacht ohnehin. Also, aber er hat natürlich auch, also er hat die Musik von damals oder wir haben die Musik von damals verwendet, auch die er jenseits von Feeling B gemacht hat. Aber natürlich hat er auch ganz fantastische, poetische Musik gemacht. Naja, wie eben die Insel ist. Die Insel ist eben nicht irgendwie nur poetisch. Die ist auch poetisch, aber sie ist alles Mögliche und das ist auch der Film.
0: Jetzt gibt es die große Kinotour, natürlich beginnend auf Hiddensee mit den Protagonistinnen und Protagonisten. Das heißt, die sehen sich im Film da auch zum ersten Mal?
1: Nein, es gab eine Festivalpremiere in München und ein großer Teil der Protagonistinnen und Protagonisten war in München und hat dort aber zum ersten Mal den Film gesehen. Und das war sehr aufregend für mich, weil das ist so, wenn einer den Film gesehen hätte auf der Insel, dann wäre irgendwie das alles rumgegangen. Es ist eben so, das geht ganz schnell da. Deshalb habe ich den Film erstmal nicht gezeigt, was ich sonst immer mache. Aber in München haben die meisten den gesehen, ja.
0: Und wie sind die Reaktionen?
1: Also die Reaktionen, also im Film kommen ja sehr, sehr alte Leute vor, ja, also Hundertjährige sozusagen, und ein fast Hundertjähriger Mann wird erst kommen, ein zweiter auch, und die zwei Damen sind leider in der Zwischenzeit gestorben. Also, und die Reaktionen sind sehr unterschiedlich, weil ja die Rollen, die sie da spielen in dem Film, sehr unterschiedlich sind. Also eine Protagonistin hat gesagt, da muss ich jetzt mal drüber nachdenken und was das eigentlich heißt, und das ist gut, also es gibt jetzt nicht unbedingt die Reaktion, dass die Leute selber sagen, oh, das ist ja vielleicht ein toller Film und es ist ja prima und ich bin ja super oder sowas. Darum geht es ja auch nicht, sondern es ist ja insgesamt ein Film, der versucht, was zu erforschen mit den Menschen, die ich dort kennengelernt habe, ja, was rauszubekommen. Und das ist jetzt auch nicht immer nur schön. Es ist auch schön. Also es ist auch wirklich lustig, es ist auch schön, aber es ist eben auch manchmal schwierig. Und das ist auch für die Leute, die da mitmachen, manchmal schwierig.
0: Ganz zu Beginn des Films fällt auch mal der Satz, wer einmal auf der Insel war, kommt nie mehr oder immer wieder. Wie ist es bei Ihnen?
1: Ich bin eher die Fraktion nie mehr. Aber ich bin trotzdem immer, dachte ich, aber ich bin trotzdem immer wieder gekommen. Also ich bin kein totaler Fan wie die anderen, aber das ist die Basis dafür, dass ich es überhaupt machen kann.
0: Anne-Kathrin Händel ab heute mit ihrem Dokumentarfilm Hiddensee erstmal auf Kinotour, beginnt natürlich im Z-Kino Fitte, morgen dann in Bergen auf Rügen, auch Schwerin und Hamburg und ab heute in einer Woche dann deutschlandweit in ausgewählten Kinos zu sehen.

0: Filmmusik, die Legende des Zorro von James Horner um 8.23 Uhr auf NDR Kultur. Das Stadtmuseum in Oldenburg hatte Bürgerinnen und Bürger, also Initiativen und Vereine, dazu aufgerufen, sich an der städtischen Erinnerungskultur zu beteiligen. Wer bestimmt, was bleibt, hat das Museum gefragt und gestern Abend die Bühne dem Blauschimmel-Atelier überlassen. Das Blauschimmel-Atelier ist eine inklusive Gruppe, die dunkle Geschichte des Klosters Blankenburg zwischen Oldenburg und Bremen jetzt in einem Theaterstück aufgearbeitet hat.
1: Stellen Sie sich hier eine Hotelanlage vor. Total ruhige Lage, historische Gebäude und keine Nachbarn.
2: Mitten im Grünen, idyllisch an der Hunte gelegen, mit einer Kapelle aus dem 13. Jahrhundert. Die Geschichte des Kloster Blankenburgs beginnt im Mittelalter als Konvent für Dominikanerinnen. Klingt harmlos, doch Theaterpädagogin Ramona Krohn erzählt mit den Darstellern vom Blauschimmel-Atelier im Stadtmuseum die ungeschönte Geschichte von damals bis heute.
3: Das ist ein Ort, der ist ein paar Kilometer, so 8-9 Kilometer außerhalb des Zentrums und war Zeit seines Lebens immer ein Ort, der draußen war, der ausgegrenzt hat, wo Leute verwahrt worden sind.
2: Denn schon damals handelte es sich bei den Nonnen eher um reiche, aber unverheiratbare Töchter adliger Herkunft, die im gesellschaftlichen Alltag nicht gern gesehen wurden. Und so zieht sich die Geschichte des Kloster Blankenburgs bis heute durch. Lange Zeit Unterkunft für Arme, Waisen und Pflegebedürftige. Die Nazis missbrauchten diesen Ort für ihre Euthanasieverbrechen und bis 1988 diente das Kloster als Nervenheilanstalt der Stadt Bremen. Mit den damals gängigen Methoden in der Psychiatrie, erzählt Museumsmitarbeiterin Lisa Bellmann.
4: Also mit Fesseln ans Bett, aber auch Medikamenten. Das hat dort stattgefunden, auch in den 80er Jahren. Und das wird heute auch noch mal sehr stark thematisiert.
2: Die Auflösung der Psychiatrien in den 1990ern begann in der Bundesrepublik tatsächlich in Bremen. Die Bewohner des Kloster Blankenburgs wurden in Wohngemeinschaften untergebracht, inklusive Kunst- und Kulturprojekte wie das Blaumeier-Atelier in Bremen und das Blauschimmel-Atelier in Oldenburg entstanden und sorgen seither dafür, dass Menschen mit Behinderungen in die Gesellschaft integriert sind, sagt ehrenamtliche Mitarbeiterin Ute Bommersheim.
5: Blaue Kunst heißt Grenzen aufweichen, dass Menschen mittendrin sein, dass Menschen, die vorher ausgesperrt waren, psychiatrisiert waren, marginalisiert waren, jetzt auch einfach Teil der Gesellschaft sind.
2: 17 Darsteller spielen und improvisieren heute Abend. Birgit Burkhardt hat gleich mehrere Rollen übernommen.
6: Die Rolle der Bäuerin, einen Baum, eine Ärztin, die während der Zeit der Psychiatrie im Kloster Blankenburg gearbeitet hat.
2: Der Wandel im Umgang mit Menschen mit Behinderung. Wiedergegeben in einem leichtfüßigen Theaterstück mit Betroffenen als Darstellern. Denen, die heute Abend mit dabei sind, ist der Umgang, der in den 80ern noch gängig war, nicht mehr bekannt. Auch das ist ein Stück Aufarbeitung, sagt Ramona Krohn.
3: Natürlich haben wir für dieses Projekt eine sogenannte Triggerwarnung ausgesendet. Also es ist heute Abend sind Menschen aus unterschiedlichen Kursen von uns dabei. Die waren neugierig darauf. Die wollten sich damit auseinandersetzen, gaben auch ihre Eindrücke, ihre Kommentare dazu wieder und freuen sich darauf hinweisen zu können, auf diese Geschichte.
2: Die Geschichte des Kloster Blankenburgs ist 1988 natürlich noch nicht zu Ende. Seit 1990 nutzte das Land Niedersachsen den Ort als Unterkunft für Asylsuchende und mittlerweile als Erstaufnahmeeinrichtung für Geflüchtete. Aktuell leben hier 500 Menschen aus aller Welt.
0: Nadja Jakob hat berichtet über die vorerst einzige Aufführung gestern im Foyer am Stadtmuseum in Oldenburg des Blauschimmel-Ateliers zum Kloster Blankenburg.

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1: Volker Harnisch liest die vierte von 10 Folgen aus Orient Express, Reisebericht des amerikanischen Schriftstellers John Dos Passos. In Tiflis, der Hauptstadt Georgiens, hat der Reisende wieder einen Zug bestiegen. Er hatte mit einem Schlafwagenabteil gerechnet, bekommt aber nur einen Güterwaggon. Sitzen muss er auf Zeitungen, die auf dem Boden liegen. Zwischen Georgien und Armenien herrschte bis vor kurzem Krieg. Unter britischer Leitung werden Waffenstillstandsverhandlungen geführt. Im Sommer 1921 ist alles im Umbruch.
2: Seit Sonnenuntergang sind wir in Armenien. Nachdem wir die neutrale Zone passiert haben, in der Georgier und Armenier die Dörfer des jeweils anderen niedergebrannt haben, bis die Briten 1918 einschritten. Auf dem letzten georgischen Bahnhof, bevor wir das lange Tal in den kleinen Kaukasus hinauffuhren, versorgte sich jeder Mann mit Wassermelonen, die dort noch 2000 Rubel das Stück kosteten. Hier oben in den Bergen und in den Hungergebieten kosten sie 10.000 oder mehr. Kurz vor Einbruch der Dunkelheit passierte etwas sehr Aufregendes. Schüsse fielen, Trillerpfeifen waren zu hören. Samson Effendi zog einen riesengroßen Revolver, den er heldenhaft herumwirbelte, und schickte den jüngsten Burschen los, herauszufinden, was los war. Zuerst hieß es, dass eine Frau vom Dach eines Güterwagens gefallen und dabei zu Tode gekommen sei. Aber schließlich stellte sich heraus, dass bloß ein Sack Mehl aus dem Güterwagen der amerikanischen Helfer gefallen war. Das Mehl wurde wieder aufgelesen und jeder kehrte an seinen Platz zurück, in den Waggons oder auf dem Dach oder auf den Pufferstangen. Und dann keuchte der Zug wieder bergan. Samson Effendi wurde durch den Zwischenfall in beste Laune versetzt. Er erzählte von früheren Heldentaten und zeigte dabei geistesabwesend mit dem Revolver auf jeden von uns. Damit der Revolver wieder in seinem Halfter verschwand, mussten der Sayid und ich eine Flasche unseres besten Kachetia öffnen, was eine geradezu magische Wirkung hatte. Der kleinste Junge, ein neugieriges Kerlchen mit einem Gesicht so verhärmt wie das eines Esels, sang mit überraschend tiefer Stimme Wolgalieder. Der Georgier schnallte den Gürtel enger und begann zu tanzen und sich dabei mit den Händen auf die Schenkel zu klatschen. Ein breites Grinsen ging über das zerfurchte Gesicht von Samson Effendi, das halb an ein Kamel und halb an eine Karikatur des Terrible Turk erinnerte. Staubbedeckte Soldaten und Güterbahnhöfe voller Waggons, deren Farbe unter der heißen Sonne abgeblättert ist. Die kleine Armenierin hat ihren Korb geschnappt und ist verschwunden. Nachts war sie irgendwo im Schlepptau eines weiß-schnurrbärtigen Bahnhofsvorstehers erschienen, hatte für einiges Aufsehen gesorgt. Der Sayid richtete sich auf, und als er den Leberfleck auf ihrem Kinn bemerkte, den Orientalen so lieben, machte er ein herrlich affektiertes Gesicht und rief mit lauter Stimme »Quel Theatre!« Samson Effendi zündete eine Kerze an, strich sich das Haar glatt und betrachtete sich zufrieden in einem kleinen Taschenspiegel. Doch die Armenierin ließ sich von all diesem Getue nicht beeindrucken und schlief den Kopf auf ihrem Korb seelenruhig ein. Bei Tagesanbruch überquerten wir die Wasserscheide des kleinen Kaukasus. Die Dörfer auf der Nordseite, verstreute Ansammlungen von geduckten Häusern aus Vulkanstein, mit Gras gedeckt und oft noch mit hohen Heuschobern darauf, waren unbeschädigt. Wohlgenährte Bauern waren schon auf den Feldern bei der Arbeit. Aber kaum begann der Zug, sich den Südhang hinunterzuwinden, war alles die reinste Wüstenei. Der letzte türkische Angriff war 1920 über das Land hinweggefegt. In den Dörfern war kein Haus unversehrt. Die Ernte, ja selbst die Bahnhöfe waren systematisch zerstört und alles, was nicht nied- und nagelfest war, weggeschafft worden. Genghis Khan und seine Horden hätten nicht gründlicher vorgehen können. Alexandropol, obschon restlos heruntergekommen, war vom Krieg offenbar verschont worden. Die Stadt erstreckt sich über Bahnhofsanlagen in einer gelben, versenkten Ebene, in der der Wind den Sand von hier nach dort wirbelt. Die auffälligsten Gebäude sind die Reihen grauer Baracken, in denen der Near East Relief Waisenkinder untergebracht hat. Auf dem Bahnsteig die übliche Menschenmenge, zerlumpte Bauern und Soldaten, Russen und Armenier. Als ich den Ararat zum ersten Mal sah, zeichnete er sich so hauchzart vor einem grauen Himmel ab wie der Fuji in einigen von Hokusais 100 Ansichten. Ein hoch aufragender, weiß gemaserter Kegel in perlfarbenem Dunst. Der Zug wand sich um eine Bergschulter durch rötliches Ödland, das in den Ebenen Alkalifarben glitzerte. Eine Weile zuvor hatte der Georgier über ausgedörrte Hügel gezeigt und Anni gesagt. Irgendwo in der steinigen Ödnis zu unserer Linken lag die Hauptstadt des alten Königreichs Armenien. Beim Anblick des Ararat war ich so aufgeregt, als sei die Arche auf dem Gipfel noch immer zu sehen. Und ich versuchte, den Sayid für diese Geschichte zu begeistern. Doch er ließ sich nicht ablenken von seiner aufwendigen Konstruktion aus Stöckchen und Bindfaden, die verhindern sollte, dass der kleine Teekessel von unserer noch kleineren Petroleumlampe fiel. Als er sich schließlich erhob, betrachtete er den Berg lange Zeit und aufmerksam, nippte aus einer Blechtasse Tee und sagte dann kopfschüttelnd, »Der Damavand ist höher und spitzer.« »Aber die Arche mit Noah und dem Elefanten und dem Känguru und dem ganzen Rest des Zoos ist doch nicht auf dem Damavand gelandet.« »Auf dem Damavand soll es Geister geben«, sagte der Sayid. Und da die Diskussion für ihn zu einem befriedigenden Abschluss gebracht war, setzte er sich wieder in seine Ecke und brühte eine neue Kanne Tee. Wir kamen aus den Bergen hinunter in ein unregelmäßiges, bassinartiges Tal, an dessen Ende der weiß gemaserte Gipfel des Ararat sich in zwei großen, stark gezeichneten Linien über der bläulichen Bergmasse erhob. Im Vordergrund waren für einen kurzen Moment die dachlosen Steinmauern eines Dorfs. Hinter einer Hütte stieg Rauch von einem offenen Feuer auf. Aber sonst war in der ganzen Landschaft von zerklüfteten Bergen und aschgrau-weißen Alkaliebenen nirgendwo etwas Lebendiges zu sehen. Dann kam ein Gewitter, das sich seit längerem Indigo-Farben über den Bergen im Westen aufgetürmt hatte und hüllte alles in undurchdringliche Massen von Regen und Hagel. Auf einem Bahnhof in der Ebene baten wir Samson Effendi, Wasser für Tee zu besorgen. Doch zur allergrößten Freude des Sayid kehrte er mit einer Mademoiselle zurück, wie er immer sagt. Wir saßen auf der mysteriösen Kiste und schauten über die Ebene hinweg auf den Ararat, der nun viel näher aufrecht und leuchtend über der Dämmerung stand, die sich bereits über die Ebene legte. Wir hatten der Mademoiselle eine Tasse Tee und Schwarzbrot und Kaviar aus unseren Vorräten angeboten, und sie schien irgendwie zufrieden und entspannt, wie eine Katze, die man hinter den Ohren krault. Offensichtlich war sie die ganze Zeit in Abwehrhaltung gewesen. Sie war in einem Waggon voller Soldaten aus Tiflis gekommen. Sie hatte ein sympathisches, teutonisches Gesicht mit runden Wangen und stahlblauen Augen wie eine vermeersche Frauengestalt und trug ein fleckiges, weißes Kostüm, das einen Hauch von Stil hatte. Sie trug Strümpfe, eine Besonderheit in diesem Teil der Welt, und kleine Schnürsandalen. Allmählich taute sie auf, hatte aber Mühe, sich ihres Französisch zu erinnern. »Ja, ich reise nach Erivan. Ich arbeite dort als Stenotypistin in einem Büro. Natürlich in einem staatlichen Büro, es gibt ja keine anderen. Nein, es ist dort nicht so schlecht. Die Leute hungern, sicher, es ist schlimmer als in Tiflis. Aber wissen Sie, wir haben uns inzwischen daran gewöhnt. Wir bemerken diese Dinge nicht mehr. Wir haben ein hübsches Haus und Rosen im Garten. Ich habe Hunde. Ich reite sogar. Trotzdem, es ist ein elendes Leben. Und alles nur, weil meine Eltern beim Vormarsch der Deutschen auf Riga Angst bekamen. Wir sind nämlich Esten, keine Russen. Wir haben in Riga gelebt. Und als damit zu rechnen war, dass die Deutschen Riga bombardieren würden, flohen wir nach Russland. Auch viele andere sind geflohen. Und dann fingen unsere Probleme an. Sie lachte. Was für eine Zeit. Der Zug hielt auf einem Bahnhof. Die Ebene war nun sumpfig. Vor uns, hinter einem Schilfdickicht, war der Ararat. Unten Indigo, darüber waagerechte Dunststreifen, der Gipfel leuchtend rosa. Dahinter wie ein Schatten der kleine Ararat, ganz dunkel. Mückenschwärme sirrten uns um die Ohren. »Aber ich wollte Ihnen erzählen«, fuhr die Mademoiselle fort, »oh, diese Mücken! Spätestens nach einer Woche in Erivan bekommt man Malaria. Es ist wirklich ein grauenhafter Ort. Alle sterben dort. Na, jedenfalls, Ich war damals noch ein Kind. Ich bin ja noch nicht so schrecklich alt. Ich habe meine Eltern angefleht, nicht zu gehen. Wir hatten ein so schönes altes Haus mit Linden ringsherum und einen Garten voller Sträucher. Dort habe ich gespielt. Sie waren noch nie in Riga? Die Ostsee ist im Sommer so schön. Die vielen Inseln. Meine Großmutter wollte nicht gehen. Ich glaube, sie ist noch immer am Leben. Wohnt in unserem alten Haus. Ich werde zurückkehren, auch wenn ich dabei sterben sollte. Ich habe schon einen Pass beantragt und mit dem estnischen Konsul in Tiflis gesprochen. Deswegen bin ich dorthin gefahren. Aber es ist so schwer, dort etwas zu erreichen. Am liebsten würden sie alles verbieten. Sie lachte wieder. Ach, ich könnte mich furchtbar aufregen. Sie ziehen einfach ihre Politik durch. Und wenn jemand etwas unternehmen will, heißt es verboten, verboten. Der Sayid in seiner Ecke hatte wieder Wasser für Tee aufgesetzt. Ein Ruck, der durch den Zug ging, warf alles durcheinander, Kanne und Lampe und alles, so dass ich von der mysteriösen Kiste aufsprang und dabei half, das Gerüst wieder aufzubauen, von dem es abhing, wie oft wir eine Tasse Tee trinken konnten. Wenig später sah ich, dass Samson Effendi, der abermals mit seinem Taschenspiegel zugange gewesen war, sich auf meinen Platz gesetzt hatte und in ein Gespräch mit Mademoiselle vertieft war. Sie warf mir über seine Schulter einen Blick zu und sagte, die Nase gerümpft wie ein Karnickel, »Il me fait la cour, pensez!« Der Sayid blickte zwischen den beiden hin und her und erklärte plötzlich mit Stentorstimme, »Quel-Theatre!« Dann lachte er, griff nach der letzten Wassermelone, zerlegte sie geschickt mit seinem Taschenmesser und reichte mir eine Hälfte als Friedensgabe. Durch das obere Fensterchen des Güterwagens sah ich zum letzten Mal an diesem Tag den Ararat. Ich saß auf meinem Koffer, die Zähne in die süße, tropfende Melone gegraben, 3 Streifen Wassermelonenrot vor dem intensiven Indigo des Himmels. Lange, schnurgerade, grasüberwucherte Straßen, erfüllt von einem widerlichen Gestank von Mist und Kloake. Halbnackte Kinder mit eingefallenen Wangen und aufgedunsenen Hungerbäuchen kauern wie verwundete Tiere in Eingängen und Mauernischen. Über grauen Mauern hier und da ein tragender Apfelbaum. Darüber der makellose Türkishimmel, indem man von jeder kleinen Erhebung aus das ferne, weiße Schimmern des Ararat sehen kann. Man sagt, obwohl ich es selbst nicht gesehen habe, dass jeden Tag ein Leichenkarren herumfährt, der die Toten von der Straße aufliest. Aus den Dörfern werden entsetzliche Geschichten berichtet. Dass die Leute dort, weil sie nichts zu essen haben, frische Gräber plündern und die Toten verzehren. Doch auf dem Boulevard, dem schäbigen Mittelpunkt von Erivan, schlendern die Leute umher, vergleichsweise gut genährt und gekleidet. In den Läden gibt es viel Obst, auf den Basaren gibt es Fleisch und Käse und unansehnliches, grobes Schwarzbrot. Die Russen haben ein Kino eingerichtet und ein armenisches Theater gegenüber der orthodoxen Kirche, das mit grellen Plakaten auf sich aufmerksam macht. Dort begegnete der Sayid einem persischen Ladenbesitzer. Dieser Mann, ein Muslim, berichtete, dass die meisten mohammedanischen Einwohner von Erivan von Armeniern massakriert und vertrieben worden seien. Wir kauften eine Wassermelone, die wir an Ort und Stelle aßen, während der Sayid und der Perser auf Turki zwanglos miteinander plauderten. Ich schnappte das Wort Amerikai auf und mehrmals das Wort Ararat und fragte den Sayid, worum es ging. Der Mann hier sagt, dass ein amerikanischer Journalist, im letzten Jahr auf den Ararat gestiegen und dort gestorben ist. Er wurde von einem Armenier vergiftet. Dieser Mann hier war sein Diener. Ich wollte noch nähere Einzelheiten erfahren, doch in dem Moment betraten mehrere Leute das Geschäft. »Er wird jetzt nichts mehr erzählen«, sagte der Sayid geheimnisvoll. »Den Rest der Geschichte haben wir nicht erfahren.« Gegenüber vom Bahnhof ist eine verfallene braune Mauer. In ihrem Schatten liegen Männer, Kinder, eine Frau. Lumpenbündel, die sich wie im Fieber krümmen. Wir fragen jemanden, was mit ihnen los ist. Nichts, sie sterben. Ein halbnackter Junge, die schmutzige Haut grau-grün, kommt mit einem Stück Brot in der Hand aus dem Bahnhof, wankt wie benommen in Richtung Mauer. Dort sinkt er nieder, zu schwach, um die Hand zum Mund zu führen. Ein alter Mann mit einem Stock in der Hand humpelt langsam herbei. Er hat blutunterlaufene Augen, die aus einer unbeschreiblichen Matte von Haar und Bart herausschauen. Er steht eine Weile über dem Jungen und greift dann auf seinen Stock gestützt nach dem Brot und verschwindet um die Ecke hinter den Bahnhof. Der Junge wimmert leise vor sich hin, liegt nur reglos da, den Kopf auf einen Stein gestützt. Über der Mauer, vor dem violetten Nachmittagshimmel, steht der Ararat weiß und kühl und glatt, wie die Vision einer anderen Welt. Gestern Abend verließen wir Erivan in einem privaten und eigens gereinigten Güterwagen, der nach langen Verhandlungen mit dem Bahnhofsvorsteher und anderen Beamten und reichlich Bakschisch aufgetrieben worden war. Der Sayyid setzte sich als diplomatischer Kurier grandios und sehr wirkungsvoll in Szene. Nachdem wir schließlich eingestiegen waren und darauf warteten, dass der Zug sich vielleicht zur Abfahrt entschließen würde, erklärte mir der Sayyid, dass man in Russland und im Orient ganz allgemein durch mürrisches und grobes Auftreten am besten führe. Versprach ihm, die Perlen seiner Weisheit zu beherzigen. Außerdem versicherte er sich der Dienste eines Laternenschwenkers namens Ismail, eines Muslim, der eifrig Wasser und Melonen beschaffte und sogar ein paar schrumpelige Gurken auftrieb. Wir ließen dem Lokomotivführer 2 Dosen Sardinen bringen und dem Schaffner 1 Päckchen Tee. Und nachdem wir unsere Position im Zug derart gesichert glaubten, schlossen wir unsere Türen, öffneten die kleinen Fenster und bereiteten unsere übliche Mahlzeit aus Tee, Käse, Brot und Kaviar. Und ein paar Stunden später fuhr der Zug tatsächlich ab. Am Morgen gab es einen Halt in einem fruchtbaren, aber schilfbestandenen Tal zwischen 2 kahlen, rosafarbenen Bergzügen. Hinter uns erhoben sich die beiden Ararats im goldenen Licht der Morgendämmerung. Neben dem Bahndamm war ein schmales Melonenfeld, das ein hagerer brauner Mann in zerschlissener persischer Tracht verzweifelt vor dem Ansturm der Reisenden zu schützen versuchte. Wir wuschen uns in einem Bewässerungskanal und frühstückten zuversichtlich. Aber es war Mittag und brüllend heiß, bevor der Zug weiterfuhr. Der Sayyid verbrachte die Zeit damit, grandiose panislamische Ansprachen vor kleinen Gruppen zu halten, die der getreue Ismail zusammengetrommelt hatte und die sich vor der Waggontür scharten und von den Gräueltaten der Armenier und vom Leid der Muslime berichteten. Unterdessen sprach ich, in der anderen Tür sitzend, in mühseligem Französisch und noch mühseligerem Englisch, mit einem Armenier, der mir von den furchtbaren Dingen erzählte, die die Türken und Tataren verübt hatten. Schließlich setzte sich der Zug wieder in Bewegung, fuhr aber nur ein paar Kilometer weiter bis zu einer verlassenen Ortschaft an der armenisch-aserbaidschanischen Grenze. Und hier sind wir nun, in einem stinkenden, überfüllten Güterbahnhof neben einem zerstörten Bahnhof. Wie üblich gibt es in der Stadt kein einziges unversehrtes Haus. Die Muslime sagen, sie sei von den Armeniern zerstört worden, und die Armenier sagen, dass es die Türken waren. Ab und zu kommt Ismail, um uns zu versichern, dass der Zug in 2 Stunden in Richtung Nachitschewan und Julfa weiterfahren wird, der persischen Grenzstadt, die unser Ziel ist. Der Sayyid besucht eine kranke Frau im Nachbarwaggon. Er kommt zurück und sagt, sie hat Typhus in fortgeschrittenem Stadium, nichts mehr zu machen. In ein paar Stunden wird sie sterben. Wir sehen, wie sich die Leute in dem anderen Waggon einer nach dem anderen davonstehlen. Dann wird sie herausgebracht und neben das Gleis auf einen kleinen rot-gelben Teppich gelegt. Sie ist eine Russin. Ihr Mann, ein schlanker Mohammedaner mit üppigem Bart, sitzt neben ihr und streicht ihr manchmal mit einer verstohlenen, animalischen Geste über die Wange. Ihr Gesicht ist totenblass, grünlich, mit einem scheußlichen Zug um den Mund. Sie liegt reglos da. Die nackten Beine schauen unter dem zu kurzen Kleid hervor. Nicht einmal das Rot der untergehenden Sonne verleiht ihrer Haut ein wenig Farbe. und die Sonne versinkt in scharlachrotem Ungestüm hinter dem Ararat. Aus dem dreieckigen Raum zwischen den beiden Bergen schießt ein gelber Lichtstrahl in den Zenit. Ein Mann steht neben der Sterbenden, hält verlegen ein Glas Wasser in der Hand. Vom anderen Ende des Bahnhofs ertönt das Klagen eines georgischen Lieds, gespielt von Dudelsack und Trommel, zu dem Soldaten tanzen. Das Gesicht der Frau scheint immer weiter zu schrumpfen. Von der Sonne ist nur noch ein dreieckiges Leuchten hinter dem Ararat geblieben, das die beiden Gipfel von innen silbern säumt. Im Wind liegt ein säuerlicher Geruch von Dreck und Soldaten und Unrat. Der Sayid sitzt deprimiert auf der mysteriösen Kiste in der Mitte des Güterwagens, schüttelt den Kopf und ruft mit kraftloser Stimme: »Avec quelle difficulté!« Und dann steht er wortlos auf und schließt die Tür auf der Seite, wo die Tote auf dem rot-gelben Teppich neben dem Gleis liegt. Als ich spätabends mit einem Glas Wein im Mondschein herumstreifte, der getreue Ismail hatte Gott weiß woher eine Flasche für uns aufgetrieben und den Mückenschwärmen auszuweichen versuchte, hörte ich die laute Stimme des Sayid in erregter Diskussion, in der immer wieder das Wort Courrier diplomatique fiel. Da ich kein Freund von Diskussionen bin, ging ich den Bahndamm weiter entlang. Bei meiner Rückkehr war alles ruhig. Wie sich herausstellte, hatten bestimmte Leute versucht, in unseren privaten Waggon einzudringen, waren aber noch während der Diskussion verhaftet worden, weil sie ohne die vorgeschriebenen Pässe reisten, was für den Sayid ein unmittelbarer Beweis göttlicher Vorsehung war. Wieder ein Güterbahnhof, diesmal leer, bis auf einen langen Lazarettzug. Fliegen schwirren in der drückenden Hitze. Die Stadt selbst liegt mehrere Kilometer entfernt am Ende einer glühenden Sandpiste. Die Lokomotive ist verschwunden und die wenigen verbliebenen Güterwagen des Zuges sind leer. Die Leute liegen ermattet im Schatten unter den Waggons. Ein gelegentlicher Windhauch bewegt die oberen Äste einer dürren Akazie auf dem Bahnsteig neben dem Schuppen, wo früher Tee serviert wurde. Aber diese Brise erreicht nicht den Güterbahnhof. Der Sayid, dem der Schweiß aus allen Poren rinnt, zerschneidet eine Wassermelone, die wir hastig unter einem Taschentuch verschlingen müssen, damit die Fliegen uns nicht zuvorkommen. Derweil hält der Sayid einen Vortrag über die Tugend der Geduld, die unerlässlich ist, wenn man als Courrier diplomatique tätig sein will. Nachdem wir die Melone aufgegessen und herausgefunden haben, dass wir definitiv noch 8 Stunden in Nachitschewan bleiben werden, steige ich in den Waggon, lege mir zum Schutz vor den Fliegen ein Tuch über den Kopf, in der vagen Hoffnung, dass die Hitze mich schläfrig machen wird. Draußen ertönt die Stimme des Sayid, der in grandioser Manier über den Panislamismus und die Wiedererweckung Persiens doziert. Er muss einen Muselmann gefunden haben. Mein Kopf ist wie ein Suppentopf, der köchelnd auf dem Herd steht. Meine Gedanken schwimmen in einer dicken Soße von Ermattung. Armenien. Ein schneller Blick auf die Generalstabskarte mit russischen, türkischen, britischen Fähnchen. Was für ein tolles Spiel. Die Fähnchen bewegen sich hierhin und dorthin, lebendiger als Schach. Dann die Karten der Geheimdienste, ganz, ganz schlau. Wir werden die Religion von A ausnutzen, damit er gegen B kämpft. Wir werden die Kommandeure von D kaufen, damit sie A von hinten angreifen. Und wenn alle am Boden liegen, werden wir die Landkarte fein säuberlich aufteilen. Die Fliegen summen. Zerleg den Truthahn, zerleg ihn bis ins Mark. Die Stücke nennen wir Armenier, Georgier, Assyrer, Türken, Kurden. Wenn aber alle am Boden liegen, können sie das Tranchiermesser nicht finden. Also bleiben alle am Boden liegen, und wenn sie des gegenseitigen Massakrierens müde sind, stellen sie fest, dass sie Hunger leiden. Und der Tod und die Wüste rücken näher, rücken näher. Wo im letzten Jahr ein Weizenfeld war, sind jetzt Disteln. Und im nächsten Jahr werden nicht einmal Disteln dort wachsen. Und die Bauern sind Bettler oder Banditen. Und damit hat sich das Landkartenspiel im Orient fürs Erste. Aber das Tuch hat sich verheddert, so dass die Fliegen reinkommen. Ich werde runtersteigen und schauen, was der Sayyid seinen Zuhörern erzählt. Der Sayyid erklärt, dass der Orient seine Probleme selbst lösen müsse, dass die Mohammedaner überall auf der Welt aus ihrer Schicksalsergebenheit erwachen, die ausländischen Ausbeuter verjagen und das Schicksal ihrer Nationen in die eigenen Hände nehmen müssen. Er sagt viele schöne Dinge, aber nicht wie die zerlumpten Kinder. Kleine Skelette mit großen Augen und aufgedunsenen Bäuchen ernährt oder das Saatgut für den Herbst gekauft werden soll. Dutzende von diesen kleinen Kindern in allen Stadien der Verelendung suchen unter den Waggons nach Essensresten. Sie sind nicht wie Tiere, denn Tiere wären schon längst verendet. Der Sayyid hat mit einigen von ihnen auf Turki gesprochen. Manche sind von muslimischen Eltern aus Erivan, andere sind Christen vom Wansee. Manche wissen nicht, ob ihre Eltern Christen oder Muslime waren und erinnern sich vor lauter Hunger an überhaupt nichts mehr. Nur dieser Güterbahnhof und die Essensreste, die ihnen die Soldaten hinwerfen. »Es ist der 8. Monat«, sagte Sayyid. »In 3 Monaten, im Winter, werden sie alle sterben.« Julfa, 21. August 1921. An diesem Abend spielte die Politik verrückt, wie der Sayyid sagte. Es zeigte sich, dass die Lokomotive immer nur 2 Waggons von Nachitschewan nach Julfa bringen konnte. Konfliktparteien waren der Sayyid und eine Gruppe vage offiziell aussehender Armenier. Der Bahnhofsvorsteher ließ sich in unseren Wagen locken, wurde mit Tee und Zigaretten traktiert, und nachdem die Türen vor neugierigen Blicken verschlossen worden waren, steckten wir ihm ein paar türkische Pfund in Scheinen zu. Trotzdem war die Sache erst entschieden, als wir den brillanten Einfall hatten, den wichtigsten Mann, einen Doktor, der anderen Seite abspenstig zu machen und ihm einen Platz in unserem Wagen anzubieten. Der Gefoppte durchbohrte uns mit Blicken, während wir hinter einer zischenden kleinen Lokomotive aus dem Bahnhof rumpelten. Es war beinahe Vollmond. Das Gleis schlängelte sich in kühler und trockener Bergluft neben einem Fluss durch eine wilde Schlucht. Ich saß die meiste Zeit auf der mysteriösen Kiste neben der offenen Tür und atmete die Reinheit der nackten Felsen. Kein einziger Grashalm, kein Leben, kein Leiden. Nur Felswände und schroffe Berge und das steinige Flussbett. Und hinter jeder Biegung verbarg sich unvorstellbar Neues. Persien. Und in dieser Nacht verschwand Aserbaidschan aus der rauen Gegenwart in eine anmutig kolorierte Vergangenheit, wie Armenien in jener Nacht, als wir Bashnurashin verließen. Und auf einem anderen Bahnhof, ich weiß nicht wo, sah ich in der Nase den Gestank schlafender Hungerleider und in den Ohren das aufdringliche Seufzen einer Flöte, im letzten Mondschein den hochmütigen Gipfel des Ararat.
1: NDR Kultur am Morgen vorgelesen. Volker Harnisch mit Folge 4 von 10 aus dem Reisebericht Orient Express von John Dos Passos in der Übersetzung von Matthias Fienbrock. Das Buch ist erschienen bei Nagel und Kiemche, die Lesung bei Hörbuch Hamburg. Morgen um 8:30 geht's weiter.
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3: Um 9 Uhr mit Emily Seidel. Heute vor 65 Jahren hat der Bau der Berliner Mauer begonnen. Mit Gedenkveranstaltungen und einer Kunstinstallation wird heute an die Opfer der DDR-Diktatur erinnert. Aus der NDR-Nachrichtenredaktion Pascal Küpper.
4: Am 13. August 1961 riegeln tausende Volks- und Grenzpolizisten Berlin ab und reißen Straßen auf. Danach bauen sie Stacheldrahtabsperrungen auf und der Mauerbau beginnt, mit dem Ziel, die massenhafte Flucht von DDR-Bürgern in den Westen zu stoppen. 140 Menschen sind an der Berliner Mauer ums Leben gekommen. Heute werden Auszüge aus ihren Biografien vorgelesen. Am Brandenburger Tor gibt es außerdem eine 30 Meter lange und fast 3 Meter hohe Kunstinstallation, die an die echte Mauer erinnert. Und zum Jahrestag warnen Politiker und Opferverbände davor, die DDR zu verharmlosen und zu verklären. Die SED-Opferbeauftragte des Bundestags Zupke sagte der Rheinischen Post, einigen erscheint die DDR zunehmend schöner, je länger sie zurückliegt. Tatsächlich aber haben Menschen, die Widerspruch geäußert oder sich nicht angepasst haben, schwer unter der Diktatur gelitten, so Zupke. Bei den Opfern wirkt das bis heute nach.
3: Unzählige Menschen haben gestern Abend in Deutschland und anderen Teilen Europas die Sonnenfinsternis verfolgt. Bei klarem Himmel war das Naturschauspiel im Norden gut zu sehen. Aus der NDR-Nachrichtenredaktion Thorsten Lange.
5: Um kurz nach 19 Uhr schob sich der Mond nach und nach vor die Sonne, bis nur noch eine schmale Sichel zu sehen war. Im Norden waren ungefähr 85% der Sonne verdeckt, in Süddeutschland waren es bis zu 90%. Viele suchten sich ein Plätzchen im Freien, um gute Sicht zu haben. So verfolgten rund 100 Schaulustige das Spektakel auf dem Brocken im Harz. Eine totale Sonnenfinsternis erlebten Teile Islands, Grönlands sowie Nordspaniens und der Balearen. In Spanien löste dies vielerorts einen Besucheransturm aus.
3: Immer mehr Kinder in Deutschland sind psychischer, körperlicher oder sexueller Gewalt ausgesetzt. Das zeigen Daten des Statistischen Bundesamtes. Demnach haben die Jugendämter im vergangenen Jahr fast 80.000 Kindeswohlgefährdungen festgestellt. Das waren 10% mehr als 2024 und es ist ein neuer Höchststand. Aus der NDR-Nachrichtenredaktion Laura Janke.
6: Es ist schon das vierte Mal in Folge, dass die Zahl gestiegen ist. Laut Statistikern liegt das zum einen daran, dass tatsächlich mehr Kinder gefährdet sind, aber auch daran, dass die Menschen generell wachsamer beim Thema Kinderschutz sind und dass dadurch mehr Fälle zur Anzeige gebracht werden. Die Dunkelziffer dürfte auch jetzt noch höher liegen. Besonders oft mussten Behörden eingreifen, weil es Anzeichen von Vernachlässigung und psychischen Misshandlungen gab. Aber auch die Fälle von körperlicher und sexueller Gewalt haben zugenommen. Jedes vierte betroffene Kind war vermutlich gleich mehreren dieser Gefährdungsarten ausgesetzt.
3: Nach dem schweren Erdbeben in Kolumbien stehen die Einsatzkräfte bei der Suche nach Überlebenden vor entscheidenden Stunden. Das 72-Stunden-Zeitfenster, um unter Trümmern eingeschlossene Menschen noch retten zu können, schließt sich heute. Danach sinken die Chancen deutlich. Durch das Beben der Stärke 7,4 am Montag sind mindestens 265 Menschen ums Leben gekommen. Fast 500 Menschen gelten offiziell als vermisst. Die tatsächliche Zahl könnte aber deutlich höher liegen. Auf der von Russland annektierten Halbinsel Krim ist nach einem Drohnenangriff der Strom ausgefallen. In der Nacht hatte das ukrainische Militär die Krim attackiert, wie Moskau mitteilte. Russland wiederum hat ukrainische Ziele angegriffen. Nach Angaben der Ukraine wurde ein Hafen an der Donau in der Region Odessa beschossen. Der Hafen ist eine wichtige Logistikschnittstelle für Getreide und andere Rohstoffe. Ein Sprecher der ukrainischen Luftwaffe erklärte außerdem, dass ab sofort keine genauen Zahlen mehr zu russischen Raketenangriffen genannt werden. Auch wie viele Raketen abgefangen werden, soll nicht mehr mitgeteilt werden. Die Ukraine hat einen erheblichen Mangel bei der Ausstattung der Flugabwehr. Der Kapitän der deutschen Basketballnationalmannschaft Dennis Schröder ist Ehrenbürger seiner Heimatstadt Braunschweig. Oberbürgermeister Kornblum hat dem Welt- und Europameister die Auszeichnung am Abend verliehen. Der SPD-Politiker sagte, Schröder bringe nicht nur sportliche Höchstleistungen, sondern sei durch sein soziales Engagement auch einer der bekanntesten Botschafter für die niedersächsische Stadt weltweit. Der Basketballstar erklärte bei dem Festakt, Braunschweig werde für ihn und seine Familie immer etwas Besonderes bleiben. Das waren die Nachrichten. Das Wetter in Norddeutschland, heute viel Sonne. Höchstwerte zwischen 23 Grad auf Fehmarn und 35 Grad in der Grafschaft Bentheim. Morgen meist sonnig und trocken bei 27 bis maximal 37 Grad. Am Samstag dann teils Sonne, teils Wolken, vereinzelt auch Schauer und Gewitter bei 21 bis 34 Grad. Und am Sonntag vielerorts Schauer und Gewitter, dann bei 19 bis maximal 24 Grad. Es ist 9.05 Uhr.
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1: Dickes, dreifaches Like für die Musik in dieser halben Stunde von Erki Melatin, von Mendelssohn Bartholdy und Like, Like, Like, so heißt auch das Stück von Sophie Hunger, das das alles komplett macht. Also dicker Daumen hoch, ja auch jetzt für Michael Heiden und für Sie. Guten Morgen.

Anthony Holster zusammen mit der Hanover Band und Roy Goodman. Das war der zweite Satz Allegro non troppo aus dem Hornkonzert in D-Dur von Michael Haydn um 8:45. Gerade mal 15 war Felix Mendelssohn Bartholdy, als er seine erste Sinfonie vollendet hat. Und man hört noch ganz deutlich die Vorbilder Mozart, Beethoven, vor allem Karl Maria von Weber. Und eine gewisse Leichtigkeit hat es natürlich auch, was ein Teenager so schreibt. Eleganz und vielleicht federnde Bewegung, die wir später auch dann beim Sommernachtstraum finden. Ein jugendliches Kraftstück, könnte man sagen. Erster Satz, jetzt Allegro con fuoco, das ist Satz 4 aus der ersten Sinfonie von Felix Mendelssohn Bartholdy, hier mit dem NDR Elbphilharmonieorchester Thomas Hengelbrock dirigiert.

0: Like, Like, Like heißt dieses Stück von Sophie Hunger um 9.22 Uhr.
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0: Eva Menasse, ein neuer Roman von ihr, Alleinruhelage heißt das Buch. Alexander Soloch hat es gelesen. 20 Jahre in einem Wochenendhaus, davon handelt dieser Roman, ein unsentimentaler, aber melancholischer, ironischer, zärtlicher Rückblick auf einen Lebensabschnitt.
2: 20 Jahre. Hat man einen solchen Zeitraum vor sich, kommt er einem unermesslich lang vor. Blickt man aber zurück auf 20 Jahre, drängen sich wehmütige Fragen auf. Wie konnte die Zeit so eilig an mir vorbeirauschen? Habe ich sie denn überhaupt

0: ausgeliefert wirst du, an sympathische Fremde, und unser Gespräch wird verstummen, denn die Erinnerungen lebten vor allem, wenn wir zusammen waren, du und ich.
1: Diese Erinnerungen an 20 Jahre Wochenendhaus versucht die Erzählerin hier nun zusammenzuhalten. Erinnerungen daran, wie sie schon einmal nach dem Ende der Ehe das Haus hat verkaufen wollen, in dem, wie sie sagt, die bleiche Leiche unserer großen Liebe lag, dann aber doch an einen Neuanfang glaubte. Erinnerungen daran vor allem, wie alles begonnen hatte. 10 Jahre nach der Wende hatten sie und ihr Mann das Wochenendhaus gekauft, in einer Waldsiedlung namens Vogelsang im südlichen Vorpommern. Eine frühere Kneipe, ganz nah an einer Siedlung.
0: Den ersten sogenannten Nachbarn, der herüberkam, hießen wir noch willkommen. Er spazierte nach hinten in den Garten und sah sich aufmerksam um. Dabei machte er Summgeräusche. Als er mit seinem Rundgang und seinen Überlegungen an ein vorläufiges Ende gekommen war, summte er erst lauter, sah uns dann herausfordernd ins Gesicht und fragte, was wir bezahlt hätten. Wir waren stolz auf den Preis, weil alle Freunde uns gratuliert hatten. Ein massives, unterkellertes Haus an einem See und mit einem großen Garten, dazu in Alleinruhelage, wie man in Österreich sagt, wo es auch sprachlich immer ein bisschen mehr sein darf. Aber dieser Mensch begann zu lachen und beugte sich vor, als hätte er einen Schlag in den Bauch bekommen. »Hätte ich ja nicht gemacht«, japste er. »Hätte ich ja nicht gemacht.«
1: Warum eigentlich nicht? Die Familie verlebt hier, fernab vom Getöse der Hauptstadt, glückliche Augenblicke. Zwar kann sie sie wie üblich nicht festhalten, aber immerhin Glück, momentweise. Doch stets auch Unruhe, Zweifel, Disruption. Ein Haus als Metapher für die Zerrüttungen eines ganz normalen Menschenlebens. Alles hat hier etwas zu bedeuten. Die neuen Baumärkte, die nach der Wende auch in den ostdeutschen Bundesländern überall aus dem Boden schießen, verkaufen leider keine Rohre, keine Kabel, die mit einem Haus aus DDR-Zeiten kompatibel wären.
0: Nichts passte zusammen. Und mir, der Österreicherin, war rätselhaft, wie ein geteiltes Land in nur 4 Jahrzehnten so viele unterschiedliche Normen und Maße hatte entwickeln können. Als hätte man vom ersten Tag der Teilung in beiden Deutschlands grimmig daran gearbeitet, jegliche zukünftige Wiedervereinigung schon qua Infrastruktur, per Steckdosenanschluss und Rohrdurchmesser zu verhindern.
1: Oder der nahegelegene See. Er war einfach immer da, zuverlässig, ruhig, einladend, bis er plötzlich zu faulen anfängt und keiner der eiligen Rettungsversuche zu helfen scheint. Gewässer halten einiges an Verschmutzung aus, bis es nicht mehr geht.
0: Es ist wie mit Wodka-Trinkern. Die trinken und trinken, bis sie ansatzlos vom Stuhl fallen. Vieles scheint diese Dynamik zu haben. Auch der Niedergang von Demokratien, Lieben und Ehen.
1: 20 Jahre, denkt der Leser nach der Lektüre dieses seltsam schönen Romans, dieses unsentimentalen, aber melancholischen, ironischen, aber zärtlichen Rückblicks auf einen Lebensabschnitt. 20 Jahre. Was wird in 20 Jahren aus meinem Zuhause geworden sein? Aus meiner Liebe? Aus unserer Demokratie?
2: Alexander soll auch über das neue Buch von Eva Menasse, Alleinruhelage, heißt dieser Roman, bei Kiepenheuer und Witsch erschienen, 224 Seiten, Preis 23 Euro. Angaben zum Buch und Besprechungen finden Sie online bei uns, ndr.de/kultur.

0: Das war der Schmetterlingswalzer aus Dornröschen von Erkki Melatin mit dem Philharmonischen Orchester Tampere unter Live-Siegestar um 9.30 Uhr.
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0: Unser Blick auf die Nachrichten. Vor allem in Berlin wird heute an den Bau der Mauer vor 65 Jahren erinnert. Vor dem Brandenburger Tor ist ab heute eine Kunstinstallation dazu zu sehen. Die deutschen Jugendämter registrieren immer eine immer höhere Zahl von Kindeswohlgefährdung. Nach Angaben des Statistischen Bundesamts gab es im vergangenen Jahr etwa 79.800 Fälle, in denen Kinder oder Jugendliche vernachlässigt wurden oder auch psychischer, körperlicher oder sexueller Gewalt ausgesetzt waren. Und die Deutsche Bahn will ab jetzt auch ihr Personal an Bahnhöfen mit Bodycams ausstatten. Das Zugpersonal im Nah- und Fernverkehr trägt bereits solche Kameras. Und das Wetter kann man schnell machen. Heute sonnig und trocken, 23 bis 35 Grad. Ich bin Philipp Schmid. Guten Morgen. Rondo à la Française heißt dieser dritte Satz aus dem Klavierkonzert von Francis Poulenc. Wir hören Florian Uhlich.

0: Windmills of Your Mind. Schöne Filmmusik von Michel Legrand, hier gespielt von Renaud Capuçon und Le Siècle um 9.38 Uhr auf NR Kultur. Vor 65 Jahren, am 13. August 1961, hat der Mauerbau begonnen in Berlin. Wie hat man damals in Mecklenburg-Vorpommern auf dieses Ereignis reagiert? Heiko Kräft fasst das zusammen.
1: Programmänderung im DDR-Staatsfernsehen. Am Abend des 13. August 1961, dem Tag des Mauerbaus.
2: Wir setzen jetzt unser Programm fort mit einem aktuellen Gespräch.
1: Mit dabei der Mecklenburger Max Surbier. Er ist Chef der Liberaldemokratischen Partei der DDR. Der Mauerbau rette den Frieden im Kalten Krieg, behauptet Surbier.
3: In Güstrow wird zurzeit eine internationale Seminartagung durchgeführt. Und die englische Lehrerin Miss Diamond, die sagte, es wurde auch Zeit. Den Kriegsbrandstiftern und den Unruhestiftern ist hier wirklich ein Schlag versetzt worden.
1: Gut drei Wochen später kommt Staatschef Walter Ulbricht in den Norden der DDR.
4: Eine der größten Demonstrationen ihrer Geschichte erlebte gestern die mecklenburgische Bezirkshauptstadt Schwerin.
1: Angeblich 75.000 Menschen sind dabei, als Ulbricht fast eine Stunde lang den Mauerbau preist.
5: Seit dem 13. August wissen die Feinde unseres Volkes, was die Glocke geschlagen hat.
1: Die Mauer, antifaschistischer Schutzwall genannt, wird mit fix produzierten Politschlagern bejubelt.
6: Es ziehen jetzt Ruhe und Frieden ein und sauber, ja sauber wird unsere Hauptstadt sein.
1: Mauer gut, alles gut, die ganze DDR glücklich? Oder doch eher alle unglücklich?
7: Grundsätzlich kann man das nicht so pauschal beantworten. Ja. Das hing natürlich auch von der Position ab, die die Menschen zu dem System haben in der DDR.
1: Sagt der Historiker Andreas Wagner. Er leitet das Museum Grenzhus im mecklenburgischen Schlagsdorf nahe Zarrentin.
7: Es war auch für einige auch sozusagen eine Erleichterung, dass diese Spannungssituation jetzt erstmal aufgelöst wurde durch eine Entscheidung und eine Festlegung und eine Abriegelung. Aber es bedeutet eben auch eine Trennung.
1: Kritische Stimmen veröffentlichen DDR-Medien nicht. Dabei gibt es Proteste, zum Beispiel an der Universität Greifswald.
8: Im 5. medizinischen Studienjahr wurde eine Resolution, die sich gegen die Schutzmaßnahmen der Regierung richtet, verlesen.
1: Heißt es in einem Stasi-Bericht zur Sicherheitslage im Bezirk Rostock.
8: 13 Studenten hatten diese Resolution bereits unterschrieben. Die zwei Redelsführer wurden verhaftet.
1: Überall weigern sich Menschen, geforderte Jubelresolutionen für den Mauerbau zu unterschreiben. Zum Beispiel in Stralsund. 6 Wochen nach dem Mauerbau erstellen die Stasi-Bezirksverwaltungen in Rostock, Schwerin und Neubrandenburg umfangreiche Berichte.
8: Die Mehrheit der Angehörigen der Mittelschicht verhielt sich in den ersten Tagen abwartend. Danach wurden in diesem Bevölkerungskreis jedoch viele negative Argumente vorgebracht.
1: Bilanziert Rostock und Neubrandenburg listet solche Argumente auf. Es gäbe
9: kein Verständnis für Panzer und Stacheldraht.
1: Und eine wiederkehrende Aussage.
9: Man hätte eher abhauen sollen, da es jetzt nicht mehr geht.
1: Tatsächlich machen sich noch mehr Menschen verzweifelt auf den Weg nach Westen.
8: Es sind verstärkt Versuche aufgetreten, mit Fährschiffen oder Booten der Fischereiflotte die DDR illegal zu verlassen. Es gab insgesamt 100 Versuche.
1: Meldet die Rostocker Stasi allein für den ersten Monat nach dem Mauerbau. Auch die Schweriner melden steigende Zahlen.
9: Als Schwerpunkt erwies sich dabei der gesamte Elbeabschnitt.
1: Deshalb befestigt die DDR nun auch die innerdeutsche Grenze mit noch mehr Stacheldraht und geräumten Dörfern, sagt Andreas Wagner vom Museum Grenzhus.
7: Über 11.000 Menschen wurden zwangsausgesiedelt. Also dieser Ausbau der innerdeutschen Grenze zu so einem Sperrgürtel, das hat also unheimlich viele Leben auch verändert und die brauchen natürlich auch ihren Platz in der Geschichte.

0: Scherzo, zweiter Satz der Sinfonie Nummer 5 von Alexander Glasunow mit dem Orchestre National de Belgique unter Walter Weller um 10 vor 10 auf NDR Kultur. Am 13. August 1961 begann der Bau der Berliner Mauer. Heute auf den Tag genau 65 Jahre später ist sie Geschichte. Aber was hat die Teilung Deutschlands, der Mauerfall, für diejenigen bedeutet, die ihr Leben riskiert haben, um aus der DDR zu fliehen? Genau darum geht es in der letzten Folge des NDR Kulturpodcasts Zeitkapsel mit dem Titel Achim, wie hast du Menschen aus der DDR geschmuggelt? Florian Schmidt hat sie gehört.
1: Der Bau eines Fluchttunnels ist eine spektakuläre Geschichte. Zeitzeuge Achim Neumann hatte gleich mehrere unter der Berliner Mauer gegraben und so rund 100 Menschen zur Flucht verholfen. Auch seiner Jugendliebe Christa. Mindestens genauso spannend ist aber auch die Frage, wie lebt man weiter, wenn man alles hinter sich gelassen hat? Wie fühlt sich der Mauerfall an, wenn man Jahrzehnte zuvor selbst aus der DDR geflohen ist? Und warum spricht jemand so lange nicht über eine Geschichte, die eigentlich außergewöhnlich ist? Genau davon erzählt Achim Neumann den beiden Jugendlichen Eva und Josef in der 8. und letzten Folge von Zeitkapsel. Nach seiner Flucht muss sich Achim erst einmal im Westen zurechtfinden.
2: Das ging, glaube ich, allen Ostlern so. Man war es von der DDR her gewöhnt, dass der Staat einem alles sagte. Es gab zum Beispiel auch nur eine Versicherung. Also du musstest nicht überlegen, in welche Krankenversicherung du jetzt gehst. Es gab nur eine.
1: Viele Freunde und Verwandte leben weiter in der DDR. Besuchen kann Achim sie zunächst nicht. Als Republikflüchtling würde er sofort verhaftet werden. Erst Anfang der 70er Jahre macht eine Amnestie Reisen in die DDR wieder möglich. Dass die Mauer einmal ganz verschwinden könnte, daran glaubt Achim trotzdem lange nicht. Bis zum Herbst 1989.
2: Oh, da wurde ich natürlich ganz kribbelig, ne? Wollte gerne nach Berlin fliegen. Es gab keine Flüge mehr, die waren alle ausgebucht. Dann habe ich, glaube ich, das ganze Wochenende vor der Glotze gesessen, mit Tränen in den Augen. Es hat mich so gepackt. Ich konnte es einfach nicht fassen. Wenn man diese Reportagen gesehen hat, ne? Die Leute haben ja richtig verrückt gespielt.
3: Ja.
2: Mit Sekt gespritzt und wildfremde Leute haben sich umarmt. Und es war also ein Jubel. Also ich kriege heute noch eine Gänsehaut, wenn ich so diese alten Dokumentationssachen sehe.
1: Nach der Wiedervereinigung kehrt Achim zwar immer wieder in den Osten zurück. Über seine eigene Rolle als Tunnelbauer spricht er aber erst 10 Jahre nach dem Mauerfall.
2: Also meine engsten Freunde und meine Familie wussten das natürlich. Ansonsten habe ich nie mit jemandem geredet. Meine Sekretärin war richtig sauer mit mir. Sie hat gesagt, ich arbeite jetzt 15 Jahre mit Ihnen zusammen. Nicht ein Sterbenswörtchen jemals erwähnt. Und ich habe natürlich gesagt, ja, warum sollte ich? Das war doch überhaupt kein Thema fürs Büro.
1: Inzwischen denkt Achim anders darüber.
2: Heute bin ich der Meinung, dass dieses Stück deutsch-deutscher Geschichte nicht vergessen werden darf.
1: Auf die Frage, worauf er persönlich stolz ist, fällt seine Antwort erstaunlich bescheiden aus.
2: Ich glaube, dass ich so lange durchgehalten habe und nicht aufgegeben habe. Weder nach dem verratenen Tunnel noch nach dem Einsperren aller meiner Freunde und meiner Freundin habe ich immer mir gesagt, das wollen wir doch mal sehen. Never give up.
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April 14th mit Geiger Daniel Hope. Julia Westlake begleitet Sie gleich nach 10 durch den Vormittag. Ich bin Philipp Schmid, freue mich ab jetzt auf morgen früh. Einen glücklichen Donnerstag.

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1: Um 10 Uhr mit Emily Seidel. Mit zahlreichen Veranstaltungen wird heute an den Beginn des Baus der Berliner Mauer vor 65 Jahren erinnert. Das zentrale Gedenken an der Bernauer Straße mit Bundestagspräsidentin Klöckner und Berlins regierendem Bürgermeister Wegner soll in diesen Minuten beginnen. Aus der NDR Nachrichtenredaktion Astrid Rolle.
2: In der Kapelle der Versöhnung in der Bernauer Straße werden Biografien von Todesopfern verlesen. Zudem sind eine Kranzniederlegung und ein Gottesdienst geplant. Auch am Brandenburger Tor wird an die Teilung Deutschlands erinnert. Dort steht eine 30 Meter lange mauerähnliche Kunstinstallation. Je nach Blickwinkel können Betrachter aber durch sie hindurchschauen. Am 13. August 1961 hatte die DDR-Führung mit dem Bau der Berliner Mauer begonnen. Sie trennte Ost- und Westdeutschland 28 Jahre lang. Mindestens 140 Menschen wurden an der Mauer getötet oder kamen im Zusammenhang mit dem DDR-Grenzregime ums Leben. Im November 1989 fiel die Mauer, knapp ein Jahr später folgte die deutsche Wiedervereinigung.
1: Umweltminister Schneider will bis zum kommenden Sommer einen bundesweiten Hitzeaktionsplan vorlegen. Das kündigte der SPD-Politiker im ARD-Morgenmagazin an. Nach Schätzungen des RKI sind in diesem Jahr bereits rund 12.000 Menschen infolge der Hitze gestorben. Aus Berlin Dagmar Pepping.
3: Beim Schutz vor Hitze liegen viele Aufgaben bei den Kommunen und den Ländern. Und dort passiere schon sehr viel, sagt der Umweltminister. Er will aber die Koordinierung bundesweit aufnehmen. Schneider bekräftigte zudem seine Forderung, für den Hitzeschutz das Grundgesetz zu ändern. Dadurch würde der Umgang mit Hitzephasen zu einer gemeinsamen Aufgabe von Bund, Ländern und Gemeinden. Sie könnten sich dadurch die Kosten teilen. Bislang darf der Bund Maßnahmen nicht finanzieren, um Städte an den Klimawandel anzupassen, etwa durch schattige Plätze mit Bäumen. Die Union, der Koalitionspartner von Schneiders SPD, sieht eine Grundgesetzänderung skeptisch. Der Städte- und Gemeindebund fordert angesichts der vermehrten Hitzewellen einen besseren Schutz für Krankenhäuser und Altenheime, zum Beispiel durch Klimaanlagen.
1: Immer mehr Kinder in Deutschland sind psychischer, körperlicher oder sexueller Gewalt ausgesetzt. Das zeigen Daten des Statistischen Bundesamtes. Demnach haben die Jugendämter im vergangenen Jahr fast 80.000 Kindeswohlgefährdungen festgestellt. Das waren 10% mehr als 2024 und ist ein neuer Höchststand. Aus der NDR Nachrichtenredaktion Laura Janke.
4: Es ist schon das vierte Mal in Folge, dass die Zahl gestiegen ist. Laut Statistikern liegt das zum einen daran, dass tatsächlich mehr Kinder gefährdet sind, aber auch daran, dass die Menschen generell wachsamer beim Thema Kinderschutz sind und dass dadurch mehr Fälle zur Anzeige gebracht werden. Die Dunkelziffer dürfte auch jetzt noch höher liegen. Besonders oft mussten Behörden eingreifen, weil es Anzeichen von Vernachlässigung und psychischen Misshandlungen gab. Aber auch die Fälle von körperlicher und sexueller Gewalt haben zugenommen. Jedes vierte betroffene Kind war vermutlich gleich mehreren dieser Gefährdungsarten ausgesetzt.
1: Auf der von Russland annektierten Halbinsel Krim ist nach einem Drohnenangriff der Strom ausgefallen. In der Nacht hatte das ukrainische Militär die Krim attackiert, wie Moskau mitteilte. Russland wiederum hat ukrainische Ziele angegriffen. Nach Angaben der Ukraine wurde ein Hafen an der Donau in der Region Odessa beschossen. Der Hafen ist eine wichtige Logistikschnittstelle für Getreide und andere Rohstoffe. Ein Sprecher der ukrainischen Luftwaffe erklärte außerdem, dass ab sofort keine genauen Zahlen mehr zu russischen Raketenangriffen genannt werden. Auch wie viele Raketen abgefangen werden, soll nicht mehr mitgeteilt werden. Die Ukraine hat einen erheblichen Mangel bei der Ausstattung der Flugabwehr. Nach dem schweren Erdbeben in Kolumbien stehen die Einsatzkräfte bei der Suche nach Überlebenden vor entscheidenden Stunden. Das 72-Stunden-Zeitfenster, um unter Trümmern eingeschlossene Menschen noch retten zu können, schließt sich heute. Danach sinken die Chancen deutlich. Durch das Beben der Stärke 7,4 am Montag sind mindestens 265 Menschen ums Leben gekommen. Fast 500 Menschen gelten offiziell als vermisst. Die tatsächliche Zahl könnte aber deutlich höher liegen. Für die Suche gibt es internationale Unterstützung. Teams aus den USA, Israel, Ecuador und El Salvador lösen örtliche Einsatzkräfte ab, damit diese sich auch erholen können. Das waren die Nachrichten. Das Wetter in Norddeutschland. Heute viel Sonne, Höchstwerte zwischen 23 Grad auf Fehmarn und 35 Grad in der Grafschaft Bentheim. Morgen meist sonnig und trocken bei 27 bis 37 Grad. Am Samstag teils Sonne, teils Wolken, vereinzelt auch Schauer und Gewitter bei 21 bis 34 Grad. Und Sonntag vielerorts Schauer und Gewitter bei Temperaturen zwischen 19 bis maximal 24 Grad. Es ist 10.05 Uhr.
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5: Sonnige Grüße schicke ich raus an diesem strahlenden Donnerstag. Herzlich willkommen.

Sharon Isbin und das Pacifica Quartett mit Luigi Boccherinis Gitarrenquintett Nummer 4 D-Dur, auch Fandango-Quintett genannt, mit Kastagnetten und allem drum und dran, das zum spanischen Flair passt heute. Denn wettermäßig können wir ja gut mithalten. Es ist 12:12 an diesem Donnerstagvormittag. Sie hören NDR Kultur und jetzt gibt's einen Ausschnitt aus einem besonderen Konzert, das gestern Abend stattgefunden hat. Da gab es nämlich in Lüneburg das große Schwedenkonzert im Rahmen vom Schleswig-Holstein-Musikfestival. Eigentlich mit dem Klarinettisten Martin Fröst, aber der war krank. Und daher ist kurzfristig der Solo-Klarinettist des schwedischen Kammerorchesters Alberto Alvarez Garcia eingesprungen. Und er wurde für sein gefühlvolles Spiel richtig gefeiert. Hier ein Live-Mitschnitt.

0: Wirklich schön. Ein beseelter Ton. Schon bei so manchen großen Stars stand ja am Anfang ihrer Karriere ein Zufall. Zum Beispiel bei Leonard Bernstein, der 1943 für den erkrankten Bruno Walter als Dirigent eingesprungen ist. Oder Wladimir Horwitz, der auch in den 20er Jahren ohne Probe als Einspringer auf einen Schlag weltberühmt wurde. Gestern Abend könnte wieder so ein entscheidender Moment gewesen sein. Martin Fröst hatte in der Lüneburger St. Johanneskirche gemeinsam mit dem schwedischen Kammerorchester ein Konzert im Rahmen des Schleswig-Holstein Musikfestivals. Da hätte er erscheinen sollen, aber er war krank. Für ihn sprang Alberto Alvarez Garcia ein, Solo-Klarinettist des schwedischen Kammerorchesters. Und der wurde so enthusiastisch gefeiert, dass das gestern vermutlich nicht sein einziger Soloabend auf großem Parkett bleiben wird. Wir haben ihn gerade mit Bernhard Henrik Krüsels Klarinettenkonzert Nummer 2 F-Moll gehört. Das war der zweite Satz zusammen mit dem schwedischen Kammerorchester unter David Björkman. Hier ist NDR Kultur. Heute hat ja in Niedersachsen die Schule wieder angefangen. Der Ernst des Lebens, wie ja viele sagen. Was passiert, wenn Grundschülerinnen und Grundschüler anfangen, wirklich über die großen Fragen des Lebens nachzudenken? Das hat sich die Leiterin der Grundschule Weihhausen nordwestlich von Wolfsburg im Frühjahr gefragt und ihre Antwort war, sie brauchen Philosophie. Die Idee für einen Philosophie-Podcast mit Schülerinnen und Schülern am Mikrofon war geboren. Mit dem neuen Schuljahr, das heute beginnt, sind neue Folgen geplant.
1: Hallo, willkommen bei Kopf an.
2: Gabriella Di Biase begrüßt vier Schüler und ihren Co-Host Lorenz Heimbrecht im Podcast Kopf an. In der Folge geht es um Geheimcodes und Zeichen. Was ist zum Beispiel hiermit gemeint?
1: Frau Di Biase redet viel mit ihren Händen. Immer dann, wenn ich im Unterricht eine Balkenwaage zeige und quasi Äpfel mit Birnen vergleiche, dann ruft ihr was?
3: Sieben!
2: 6-7 heißt die Geste, bei der die Hände vor dem Körper auf und ab bewegt werden, als würde man etwas abwägen. Wo kommt sie her? Was bedeutet sie? Und was passiert, wenn man sie nicht versteht? Ist das dann ein Geheimcode für alle, die eingeweiht sind, die anderen bleiben außen vor? Darüber sprechen die jungen Podcaster in dieser Folge. Gründe dafür mitzumachen gibt es für sie viele. Die 9-jährige Miller und Marie, 8 Jahre, zählen ein paar auf.
4: Ich hatte einfach Lust mal dazu, weil meine Freundinnen das einfach auch mal gemacht haben und ich wollte sowas halt auch einmal ausprobieren. Und weil das Thema gerade so beliebt war.
5: Ich fand es cool, dass wir Kinder auch mal unsere Meinung geben konnten.
2: Dass sie Philosophie in die Schule bringen will, war Gabriella Di Biase schon klar, als sie ihre Schulleiterprüfung machte. Sie liest gern Bücher, die Themen philosophisch hinterfragen. Für die Homepage ihrer Schule regte sie an, dass sich alle im Kollegium mit einer persönlichen, großen Frage vorstellen. Woher soll man wissen, was man will, steht da unter ihrem eigenen Bild. Dann organisierte die Schulleiterin einen Besuch des Philosophen Philipp Hübel. Die Frage, was Philosophie ist, schwang mit.
6: Wir alle Menschen haben ja große Fragen an das Leben. Welchen Sinn hat das Leben? Wie ist die Welt entstanden? Warum gibt es überhaupt die Welt? Und Philipp Hübel hat den Kindern gut erklärt, dass wir, bevor wir überhaupt darüber nachdenken, was Gerechtigkeit ist, was Freiheit ist, diese Begriffe erst einmal definieren müssen, damit wir auch sicher sind, dass wir danach alle über das Gleiche reden.
2: Das versuchen sie auch bei 6-7. Die Geste soll ein Junge bei einem Basketballspiel gemacht haben. Dann hat sie sich über Social Media verbreitet. Aber was wollte er damit sagen?
7: Vielleicht fand er es einfach nur cool, so mit seinen Händen so hoch und runter wie so eine Waage zu machen.
8: Ja, es ist halt cool, das zu machen, aber wenn du es zu oft machst, dann ist es nicht mehr cool.
2: Philosophie sei eine Übung in ungewöhnlichem Denken, sagt Lorenz Heimbrecht, der selbst einmal Philosophie studiert hat. Im Fach Musikpädagogik an der Universität Hildesheim beschäftigt er sich unter anderem mit Gesprächen über Unterrichtsinhalte und was Apps dazu beitragen können.
9: Die Schüler lernen auf der einen Seite umzugehen mit technischen Geräten. Es ist aber auf der anderen Seite auch so, dieses sich hinterher nochmal hören können, miteinander argumentieren können und es dann wieder in den öffentlichen Raum weiter zur Diskussion stellen zu können, ist ein enormer Wert, einen, den wir in unseren Zeiten ganz dringend brauchen.
2: Und auch für die nächsten Ausgaben haben die Schülerinnen schon Ideen. Wie wäre es, über Familie oder Tiere zu sprechen? Oder aber über ein ungewöhnliches Thema wie dieses, überlegt die 7-jährige Lisanne.
5: Vielleicht über sowas, was es eigentlich nicht gibt, wie Superkräfte.
0: Ein Bericht von Agnes Bührig war das für NDR Kultur.

Domenico Scarlattis Sonate G-Moll, gespielt von Alexis Weißenberg. Und jetzt die letzte und größte Sinfonie von Mozart, seine strahlende Sinfonie Nummer 41 C-Dur, auch Jupiter-Sinfonie genannt. Dieser Beiname tauchte aber wohl erst nach seinem Tod auf. Ein Versuch vielleicht, die göttliche, übermächtige Größe der Musik auszudrücken. Wir hören den ersten Satz.

0: Mozarts Jupiter-Sinfonie. Das war der erste Satz, gespielt vom Concentus Musicus Wien unter Nikolaus Arnoncourt.
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0: Die DDR-kritischen Gedichtbände von Rainer Kunze, die mit subtilen Titeln wie Zimmerlautstärke auf die Unfreiheit des Sprechens und die autoritär gelenkte Gesellschaft in der DDR verwiesen, die konnten damals nur im Westen erscheinen. Und dahin zog es ihn auch, aus Angst vor dem Gefängnis im Jahr 1977. Kritisch blieb er auch dort, zum Beispiel in seinem Gedicht Die Mauer. Hören wir es heute, 65 Jahre nach dem Beginn des Berliner Mauerbaus, gelesen von Christian Brückner.
2: Als wir sie schleiften, ahnten wir nicht, wie hoch sie ist in uns. Wir hatten uns gewöhnt an ihren Horizont und an die Windstille. In ihrem Schatten warfen alle keinen Schatten. Nun stehen wir entblößt jeder Entschuldigung.
0: Die Mauer, von Rainer Kunze, gelesen von Christian Brückner. Sie hören NDR Kultur, jetzt mit Olafur Arnolds Romance.

Shigeru Umebayashis Musik zum Film 2046. Da geht es um einen Schriftsteller, der über die Zukunft schreibt, aber in Wirklichkeit in seiner Vergangenheit hängt. Eine bildgewaltige Reise zu verloren gegangenen Erinnerungen. Sie hören NDR Kultur hier am Donnerstagvormittag, jetzt mit Beethoven. Den vierten Satz seiner siebten Sinfonie hören wir.

Ganz groß. Das Orchestra of the 18th Century unter Franz Brüggen mit dem vierten Satz aus Beethovens 7. Sinfonie. Und jetzt hören wir Musik von Rita Strohl. Die Komponistin war lange vergessen, aber seit ein paar Jahren gilt sie als aufregende Wiederentdeckung. Sie hat lange ganz zurückgezogen gelebt, bewusst die Einsamkeit gesucht, die Solitude. Und so heißt auch die Musik, die wir jetzt von ihr hören.

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1: um 11 Uhr mit Emily Seidel. Heute vor 65 Jahren ist mit dem Bau der Berliner Mauer begonnen worden. Mit Gedenkveranstaltungen und Ausstellungen wird an die Opfer der DDR-Diktatur erinnert. Bei einer zentralen Veranstaltung in Berlin hat Bundestagspräsidentin Klöckner auf weiter bestehende Spannungen zwischen Ost und West hingewiesen. Aus der NDR-Nachrichtenredaktion Pascal Küpper.
2: Für Westdeutsche habe sich mit der Einheit nicht viel geändert, für Ostdeutsche dagegen alles, so Klöckner. Wer das verstehen wolle, müsse bereit sein zuzuhören. Und Klöckner weiter, die DDR habe gegen diejenigen gekämpft, die eine eigene Meinung vertraten. Umso größer sei das Wunder gewesen, als die Mauer 1989 fiel. Heute sei die Freiheit aber wieder in Gefahr, diesmal durch Gleichgültigkeit und Desinteresse. Mit dem Bau der Berliner Mauer war am 13. August 1961 begonnen worden. Viele Menschen kamen beim Versuch, in den Westen zu flüchten, ums Leben. Zum Jahrestag warnen deshalb unter anderem Opferverbände davor, die DDR zu verharmlosen und zu verklären.
1: Umweltminister Schneider will bis zum kommenden Sommer einen bundesweiten Hitzeaktionsplan vorlegen. Das kündigte der SPD-Politiker im ARD-Morgenmagazin an. Nach Schätzungen des RKI sind in diesem Jahr bereits rund 12.000 Menschen infolge der Hitze gestorben. Aus Berlin Dagmar Pepping.
3: Beim Schutz vor Hitze liegen viele Aufgaben bei den Kommunen und den Ländern. Und dort passiere schon sehr viel, sagt der Umweltminister. Er will aber die Koordinierung bundesweit aufnehmen. Schneider bekräftigte zudem seine Forderung, für den Hitzeschutz das Grundgesetz zu ändern. Dadurch würde der Umgang mit Hitzephasen zu einer gemeinsamen Aufgabe von Bund, Ländern und Gemeinden. Sie könnten sich dadurch die Kosten teilen. Bislang darf der Bund Maßnahmen nicht finanzieren, um Städte an den Klimawandel anzupassen, etwa durch schattige Plätze mit Bäumen.
1: Die deutschen Jugendämter registrieren eine immer höhere Zahl von Kindeswohlgefährdung. Allein im vergangenen Jahr gab es fast 80.000 Fälle, in denen Kinder oder Jugendliche vernachlässigt wurden oder auch psychischer, körperlicher oder sexueller Gewalt ausgesetzt waren. Das hat das Statistische Bundesamt heute mitgeteilt. Aus der NDR-Nachrichtenredaktion Anina Pomarenke.
4: Seit Beginn der Zählung 2012 hat sich die Zahl der jährlich registrierten Fälle damit verdoppelt. Und auch im Vergleich zum Vorjahr waren es 7.000 Fälle von Kindeswohlgefährdung mehr. Jedes zweite betroffene Kind ist laut Statistik jünger als 8 Jahre. Dass immer mehr Fälle registriert werden, hat allerdings nicht zwingend damit zu tun, dass es auch immer mehr Fälle gibt, sondern auch damit, dass Erzieher, Lehrer, Ärzte und Behörden genauer hinschauen. Gleichzeitig machen Krisen, finanzielle Sorgen und fehlende Hilfe für vielen Familien zu schaffen.
1: Die Deutsche Bahn will jetzt auch Mitarbeitende an Bahnhöfen mit Bodycams ausstatten. Das Zugpersonal trägt bereits solche Kameras am Körper. Aus der NDR-Nachrichtenredaktion Wiebke Drescher.
5: Etwa 2.700 Mitarbeitende an Bahnhöfen sollen die Minikameras bekommen, mit dem Ziel, sie vor Übergriffen zu schützen. Denn immer häufiger werden Bahnbeschäftigte attackiert. Laut der Deutschen Bahn gab es allein im ersten Halbjahr im Regionalverkehr knapp 1.000 Übergriffe. Davon passierten die meisten im Zug, wie Anfang des Jahres in Rheinland-Pfalz, als ein Zugbegleiter tödlich verletzt wurde. Aber auch an Bahnhöfen werden Bahnmitarbeitende vermehrt angegriffen. Deshalb wird auch ihnen jetzt ein Angebot gemacht, freiwillig Bodycams zu tragen.
1: Der Eurovision Song Contest 2027 findet in Burgas am Schwarzen Meer statt. Wie die European Broadcasting Union und das bulgarische nationale Fernsehen BNT bekannt gegeben haben, hat sich die Tourismushochburg als Veranstaltungsort des ESC gegen 3 andere bulgarische Städte durchgesetzt, darunter auch die Hauptstadt Sofia. Die Finalshow der 71. Ausgabe des internationalen Musikwettbewerbs findet am 15. Mai statt. Das Haus des verstorbenen Philosophen und Soziologen Jürgen Habermas in Starnberg ist jetzt ein Denkmal. Das Bayerische Landesamt für Denkmalpflege hat es nach eigenen Angaben in seine Liste aufgenommen. Zur Begründung hieß es, das Gebäude sei zeitlos modern und ein wichtiges Dokument für das Bauen und Wohnen des gehobenen Bürgertums zu Beginn der 1970er Jahre. Eine Bücherwand bildet eine zentrale Achse des Hauses, die entlang des Wohn- und Essbereichs bis zum Arbeitszimmer verläuft. Habermas gilt als einer der wichtigsten Denker der jüngeren Geschichte Deutschlands. Er ist im März im Alter von 96 Jahren gestorben. Das waren die Nachrichten. Das Wetter in Norddeutschland. Heute viel Sonne, Höchstwerte zwischen 23 Grad auf Fehmarn und 35 Grad in der Grafschaft Bentheim. Morgen meist sonnig und trocken bei 27 bis maximal 37 Grad. Am Samstag teils Sonne, teils Wolken, vereinzelt auch Schauer und Gewitter. Dann bei 21 bis maximal 34 Grad. Es ist 10.05 Uhr.
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6: Tja, und wir stellen Ihnen gleich eine neue Harry Belafonte-Biografie vor. Und wir fragen, warum erlebt der Ostrock in Mecklenburg-Vorpommern eigentlich gerade seinen zweiten Frühling? Herzlich willkommen.

Aitor Villa-Lobos, Prälude Nummer 1 für Gitarre E-Moll, gespielt von Miloš Karadaglić. Und jetzt gehen wir ins Jahr 1728. Da hat Vivaldi den Habsburger Kaiser Karl VI. In Triest getroffen, wo der gerade den Bau eines neuen Hafens beaufsichtigt hat. Karl war ein großer Bewunderer von Vivaldi und hat ihm den Rittertitel verliehen und eingeladen, ihn in Wien zu besuchen. Und im Gegenzug hat Vivaldi dem Kaiser dann ein Manuskript mit einer Sammlung von Konzerten geschenkt. Dazu gehört auch dies mit dem Titel La Cetra, was so viel heißt wie die Zither oder auch die Harfe.

0: Vivaldis Violinkonzert A-Moll La Cetra mit Andres Gabetta und der Capella Gabetta. 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Es gibt eine neue Harry Fonte Biografie. Joshua Jelly Shapiro erzählt die Lebensgeschichte dieses Mannes, der nicht nur die Musikwelt revolutioniert hat, sondern im Hintergrund die Fäden der US-Bürgerrechtsbewegung gezogen hat. Als enger Vertrauter von Martin Luther King Jr. und Nelson Mandela nutzte er seinen Ruhm als radikale Waffe für die Freiheit. Ein Porträt über Kunst, unerbittlichen Aktivismus und die persönlichen Opfer dahinter.
1: Der Anfang einer großen Karriere liegt im Keller einer Bücherei, der Schomburg Library, 135. Straße in Harlem, auf einer Ecke zwischen Geschäften und Wohnhäusern. Ein Raum nicht viel größer als ein Klassenzimmer. Vorn eine kleine Bühne. Hier kam Harry Belafonte zum ersten Mal mit dem Theater in Kontakt, erzählt Joshua Jelly Shapiro, Autor der neuen Belafonte-Biografie Daylight Come.
2: Er war erstmal nur Bühnenarbeiter, dann hat ihn das Theater gepackt. Da hat er seinen engen Freund Sidney Poitier getroffen, der hier auch gearbeitet hat.
1: Und schon bald hat Harry Belafonte selbst als Schauspieler im American Negro Theater auf der Bühne gestanden.
2: Diese ersten Momente, die er auf der Bühne war, als er diesen Nervenkitzel gespürt hat, vor einem Publikum aufzutreten, dieser Applaus, das war berauschend für ihn. Das war ein Junge, der eine schwierige Kindheit hatte und nicht viel Zuwendung erfahren hat. Für ihn war diese Erfahrung prägend.
1: Harry Belafonte ist in Harlem einige Jahre groß geworden. Er ist hier durch die Straßen gelaufen. Straßen, auf denen man auch Musiker Duke Ellington, Autor Langston Hughes oder den politischen Aktivisten Marcus Garvey getroffen hat. Nach Belafontes erstem Auftritt kam Sänger und Aktivist Paul Robeson hinter die Bühne. Und das, was er sagte, prägte Harry Belafonte fürs Leben, weiß Jelly Shapiro.
2: Er hat zu Harry gesagt, bekommen Sie dazu, dein Lied zu singen, dann wollen Sie wissen, wer du bist. Robeson wurde sein Held, weil er Singen als Plattform nutzte für Aktivismus. Das hat Harry Belafonte geprägt.
1: Und die Menschen hörten seine Lieder in der ganzen Welt.
3: Hey!

0: Schauspiel, Musik, das war Belafontes Anfang. Sein Türöffner in einer Zeit, in der Schwarze und Weiße in den USA nicht aus dem gleichen Wasserhahn trinken durften. Im Restaurant, in Schulen, im ganzen Leben Rassentrennung herrschte. Und da kam Harry Belafonte und war in vielem der Erste, zählt Autor Jelly Shapiro auf.
1: 1956 hat er als erster Soloartist mehr als 1 Million LPs verkauft. Er war der erste schwarze Entertainer, der eine Fernsehshow zur besten Sendezeit hatte, die er selbst produziert hat. Er war der erste schwarze Hollywood-Schauspieler, der in großen Produktionen der Star war. Er war ein Massenentertainer. Er war der erste schwarze Entertainer, der damals großen Ärger bekam, weil die weiße Petula Clark im Fernsehen seinen Ellbogen berührt hat. Das war damals ein Riesenskandal.
0: Belafonte war gut mit Martin Luther King befreundet. Er hat ihn und die Bürgerrechtsbewegung finanziell unterstützt. Strippen gezogen, Menschen zusammengebracht. In seiner neuen Belafonte-Biografie will Jelly Shapiro den immensen Einfluss, den Harry Belafonte hatte und wie er die Welt veränderte, verdeutlichen. Bei einer Gedenkfeier nach seinem Tod hat sich Schauspielerin Whoopi Goldberg vor Harry Belafonte verneigt. Vor dem, was er bewegt hat.
2: So every time you see folks of color on television, you remember, Harry put them there. Harry did that.
0: Jedes Mal, wenn man einen Schwarzen im Fernsehen sehe, solle man daran denken, Harry Belafonte hat denjenigen dorthin gebracht. Er habe den Weg frei gemacht. Ein Entertainer, Brückenbauer, Möglichmacher. Harry Belafonte, ein Mann, der die USA verändert hat.
3: Martina Butler über Daylight Come, die neue Biografie über Harry Belafonte. Und den hören wir jetzt mit Try to Remember.

Was für eine Stimme. Der große Harry Belafonte mit Try to Remember. 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Heute Mittag gibt es ab 13 Uhr übrigens einen Schwerpunkt bei uns auf Charles Valentin Alcan in den starken Stimmen zwischen 13 und 14 Uhr. Und hier gibt es jetzt schon mal einen Vorgeschmack.

0: Charles Valentin Alcans Konzert für Klavier Solo. Der dritte Satz war das, gespielt von Marc-André Amelin. 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Rockmusik ist ja heute eigentlich überall populär. Aber kennen Sie die berühmtesten Ostrock-Hits? Wir nehmen sie jetzt mit in eine ganz eigene Welt. Denn vor der Wende war Ostrock in der DDR nicht wegzudenken. Heute treten inzwischen immer mehr Coverbands in Sachsen, Brandenburg oder auch Mecklenburg-Vorpommern auf und spielen diese Ohrwürmer von früher. Daniel Bartel hat mit einer Band über die Gründe für diesen Trend gesprochen und herausgefunden, warum die Musik ältere und jüngere Generationen gerade jetzt wieder näher zusammenbringt.
1: Alt wie ein Baum, möchte ich werden, genau wie der Dichter es beschreibt.
2: So klingt es, wenn Ostrock aus den Lautsprechern dröhnt. Vor 60 Jahren eroberte der Ostrock die ostdeutschen Wohnzimmer. Doch nach der Wiedervereinigung drohte die Musik für immer verdrängt zu werden. Davon kann heute keine Rede mehr sein. Wer nun im Osten Live-Konzerte besucht, kommt an Ostrock nicht mehr vorbei. Die alten Hits sind wieder voll angesagt. Die Rostocker Musikstudenten Andreas Jäckel und Schlagzeuger Anton Telemann wollten mit auf dieser Welle surfen und gründeten mit weiteren Freunden die Band Rostrock. Jäckel ist Leadsänger der Gruppe und in Thüringen aufgewachsen. Zur Musik hat er deshalb wohl den größten persönlichen Bezug.
3: Bei mir zu Hause im Wohnzimmer meiner Eltern lief in meiner Kindheit in den 90ern und auch noch Anfang der Nullerjahre eben Ostrock zu Hause von der CD. Ich mochte das damals gerne.
2: Im Repertoire hat Rostrock vor allem Evergreens bekannter Bands wie Karat oder den Pudis mit. Der 26-jährige Schlagzeuger Anton Telemann kommt zwar aus Berlin, aber mit jedem Live-Gig überall in Ostdeutschland ist auch bei ihm ein zunehmendes Wir-Gefühl entstanden.
4: Bei mir ist das ja ein bisschen anders, weil ich damit gar nicht so richtig aufgewachsen bin. Ich fühle mich tatsächlich durch die Musik mit den Leuten verbunden. Klingt kitschig, aber so, dass es sozusagen auch für mich so ein bisschen identitätsstiftend geworden ist.
2: Aber was genau macht die Musik heute wieder so beliebt? Für Sänger Jäcke sticht ein Merkmal besonders heraus.
3: Was auch sehr spannend am Ostrock ist, ist, dass es natürlich die Vorgabe gab, nur Deutsch zu spielen. Und es ist auch absolut kennzeichnend, dass der gesamte Ostrock eigentlich deutschsprachig ist.
2: Neue Musik schreiben sie bei Rostrock aber nicht. Das Live-Geschehen lebt ganz klar von der Nostalgie und von den unvergessenen Hits. Und das aus gutem Grund.
3: Uns haben schon mal Leute gefragt, wollt ihr nicht selber Ostrock schreiben? Aber da hätten wir ein Problem, das wirklich authentisch darzustellen, weil wir ja einfach jetzt unter ganz anderen Bedingungen und mit ganz anderen Freiheiten aufwachsen können.
2: In diversen Songs gab es damals versteckte Systemkritik am SED-Regime. Zum Beispiel die Liedzeile »Uns hilft kein Gott, unsere Welt zu erhalten« im 1982 veröffentlichten Lied »Der blaue Planet« von Karat.
1: Uns hilft kein Gott, unsere Welt zu erhalten.
2: Reinhard Dankert hat diese Zeiten noch selbst miterlebt. Und genau darin sieht der 75-Jährige auch den Grund dafür, dass Ostrock heute wieder rauf und runter läuft.
5: Man geht heute zu Konzerten, weil man das in der Jugend miterlebt hat, wie die Bedingungen in der DDR waren. Es ist vorwiegend unsere Generation, die auch mit Ostrock groß geworden ist, obwohl man sich sehr auf die Westmusik orientiert hatte.
2: Für viele Konzertbesucher sei das nicht bloß Musik, sondern auch ein Lebensgefühl, sagt Dankert. Als ehemaliger Gitarrist einer Band und heutiger Kurator des Ostrock-Museums in Krüppelin bei Rostock weiß das wohl kaum jemand besser als er. Die Ausstellung widmet sich ganz der Geschichte der Unterhaltungsmusik in der DDR und ist bundesweit einmalig. Dass jetzt auch wieder junge Leute Ostrock hören, freut Dankert. Für ihn ist sowieso klar,
5: Ostrock ist für mich deutsches Kulturgut.
2: Jäcke glaubt, viele Fans wollten damit auch ein Zeichen setzen, weil sie sich bis heute nicht gänzlich verstanden fühlen.
3: Viele Leute in Westdeutschland kennen diese Musik gar nicht, mit denen die Leute im Osten eigentlich groß geworden sind. Dann ist das ja auch, ja, vielleicht auch manchmal ein Beispiel dafür, dass man sich teilweise gar nicht so richtig kennengelernt hat und dass das jetzt umso identitätsstiftender ist.
2: Aber vielleicht sei die Erklärung für den anhaltenden Hype noch viel einfacher.
3: Die großen Musiker aus den einschlägigen Bands, also Pudis, Karat, Silly, die drehen jetzt gerade ihre Abschiedstouren, weil die alle in der Rockerrente sozusagen angekommen sind. Und ich denke, dadurch ist einfach gerade auch nochmal ein ganz verstärktes Interesse für diese Musik da.
2: Mit ihrer Coverband wollen Jäckel und Telemann die für sie ohnehin unsterbliche Musik am Leben halten und vielleicht auch Leute außerhalb der ostdeutschen Musiknostalgie mit dem Virus infizieren. Die Lieder gehen einem jedenfalls nicht mehr so schnell aus dem Kopf.
0: Daniel Bartel über das Ostrock-Revival in Mecklenburg-Vorpommern. Hier ist NDR Kultur jetzt mit Dvoraks Streicherserenade E-Dur. Den vierten Satz hören wir mit dem London Chamber Orchestra unter Christopher Warren Green.

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Sie wollte so gerne in einem richtigen Orchester mitspielen und hatte keine Chance, denn das war ja Männersache. Oder doch nicht? Josephine Weinlich-Ammann hat in den 1860er Jahren in Wien einfach ein kleines Orchester selber gegründet, weil es Frauen offiziell ja seinerzeit verwehrt war, die sogenannte ernste Musik zu spielen. Wir haben ihre Polka-Masur gehört, gespielt von den Wiener Philharmonikern unter Yannick Nézet-Séguin. Hier ist NDR Kultur jetzt mit Isota Kenny Mason und Mendelssohns sechs Gesängen. Wir hören die Nummer 2 auf den Flügeln des Gesanges in einer Bearbeitung für Klavier.

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1: Um 12 Uhr mit Tarek Yusbaşı. Bundestagspräsidentin Klöckner hat zum 65. Jahrestag des Mauerbaus für mehr Zusammenhalt der Deutschen plädiert. In der Gedenkveranstaltung an der Bernauer Straße in Berlin sagte Klöckner, die frühere Grenze sei inzwischen fast unsichtbar geworden, aber trotzdem noch vorhanden.
2: Die Mauer stand 28 Jahre, sie fiel vor 37 Jahren. Und sie scheint doch häufig noch fest in unseren Köpfen zu stecken. Für Westdeutsche änderte sich mit der Einheit nicht allzu viel. Für Ostdeutsche änderte sich mit der Einheit nahezu alles. Wir sollten die Hindernisse überwinden, die manchmal immer noch zwischen uns sind. Die Ideen von 1989 waren Freiheitsideen. Freiheit können wir nicht verwalten. Wir müssen sie mit Leben, mit Vertrauen füllen. Im Zweifel müssen wir sie verteidigen gegen Gleichgültigkeit, gegen Desinteresse, gegen Relativierung, aber auch gegen Freiheitsfeinde. Für die Freiheit, für die entscheidet man sich, für die Unfreiheit nicht.
1: Bundestagspräsidentin Klöckner. Umweltminister Schneider will einen bundesweiten Klimaaktionsplan vorlegen und damit auch die Kommunen entlasten. So soll etwa der Hitzeschutz bundesweit koordiniert werden. Der Deutsche Städte- und Gemeindebund fordere das schon lange, sagte Präsident Spiegler im RBB. Man stehe finanziell mit dem Rücken an der Wand.
3: Es treffen jetzt zwei Dinge aufeinander. Klimawandel auf der einen Seite, aber eben auch die Versäumnisse, was die Unterstützung der Kommunen anbelangt, auf der anderen Seite. Oberste Priorität muss haben die Sicherung des Trinkwassers, die wichtigste, lebenswichtigste Ressource, die wir haben. Wir brauchen Verbundsysteme, wir brauchen Wasserspeicher, wir brauchen Investitionen in die Struktur, aber eben auch klimaanpassende Maßnahmen. Da reden wir von ungefähr 800 Milliarden Euro in den nächsten 20 Jahren.
1: Der Präsident des Deutschen Städte- und Gemeindebundes, Spiegler. Wegen des niedrigen Wasserstands in der Donau hat Rumänien sein einziges Atomkraftwerk ganz heruntergefahren. Um den Ausfall auszugleichen, wird ein altes Braunkohlekraftwerk wieder in Betrieb genommen. Aus Wien, Silke Hane.
4: Bisher war noch ein Reaktor in Cernavoda gelaufen. Das Land hatte versucht, diesen mit ungewöhnlichen Maßnahmen in Betrieb zu halten. In der Donau wurden kürzlich mit Steinen beladene Lastkähne versenkt, um mehr Wasser zum Kraftwerk zu leiten. Zuvor hatte die Armee einen Felsen gesprengt, ebenfalls um mehr Wasser zum großen Donauarm hinzuleiten. Dadurch konnte der Betrieb des zweiten Reaktors um ein paar Tage verlängert werden. Sollte es jetzt zu wenig Strom für die Versorgung des Landes geben, wird als erstes die Industrie stufenweise vom Netz genommen. Das hatte die rumänische Regierung in den vergangenen Wochen gesetzlich vorbereitet. In den anderen Ländern entlang der Donau ist die Lage aktuell wieder etwas entspannter. Im Atomkraftwerk im ungarischen Pocs sind seit vorgestern wieder zwei Turbinen in Betrieb.
1: Die Deutsche Bahn will jetzt auch ihr Personal an Bahnhöfen mit Bodycams ausstatten. Weil Bahnbeschäftigte immer häufiger angegriffen werden, trägt das Zugpersonal im Nah- und Fernverkehr bereits solche Kameras. Wie der Konzern mitteilte, wird das nun weiteren etwa 2700 Mitarbeitenden angeboten. Es soll freiwillig sein. Der Konzern hofft, dass dadurch Konflikte deeskaliert werden und die Bahnbeschäftigten besser geschützt sind. Die Jugendämter in Deutschland verzeichnen immer mehr Fälle von Kindeswohlgefährdungen. Das zeigen Zahlen des Statistischen Bundesamtes. Aus Wiesbaden, Ursula Mayer.
5: Demnach war letztes Jahr das Wohl von rund 79.800 Kindern und Jugendlichen in Gefahr. Das war 10% mehr als im Jahr davor und ein weiterer Rekord. Nach Angaben der Statistiker war mehr als die Hälfte der betroffenen Kinder höchstens 8 Jahre alt, viele sogar deutlich jünger. Besonders häufig stellten die Behörden Vernachlässigungen fest und gingen auch Hinweisen auf psychische oder körperliche Misshandlungen sowie sexuelle Gewalt nach.
1: Der Kapitän der deutschen Basketballnationalmannschaft Dennis Schröder ist Ehrenbürger seiner Heimatstadt Braunschweig. Oberbürgermeister Kornblum hat dem Welt- und Europameister die Auszeichnung verliehen. Der SPD-Politiker sagte, Schröder bringe nicht nur sportliche Höchstleistungen, sondern sei durch sein soziales Engagement auch einer der bekanntesten Botschafter für die niedersächsische Stadt weltweit. Der Basketballstar erklärte bei dem Festakt gestern Abend, Braunschweig werde für ihn und seine Familie immer etwas Besonderes bleiben. Das waren die Nachrichten. Das Wetter in Norddeutschland: viel Sonne bei Temperaturen von 23 Grad auf Rügen bis 35 Grad in Bad Bentheim. Morgen sonnig, Höchstwerte 30 bis 37 Grad, an den Küsten 27 bis 31 Grad. Am Sonnabend zeitweise heiter, von Westen her stellenweise Schauer und Gewitter, 20 bis 34 Grad. Und am Sonntag einige Schauer und Gewitter, dann bei 19 bis 24 Grad. Es ist 12.05 Uhr.
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6: Bei uns geht's in dieser Stunde um berühmte Filmschauplätze und wir stellen den neuen Roman von Eva Menasse vor, die über ihre Erfahrungen mit einem Wochenendhäuschen im Grünen schreibt. Schön, dass Sie dabei sind.

das Abschlusskonzert des musikalischen Sommers in Ostfriesland. Der findet ja jedes Jahr in den Sommerferien statt, so auch in diesem Jahr und noch bis zum 23. August. Das war Dmitri Schostakowitschs Konzert für Klavier, Trompete und Streicher Nummer 1 C-Moll. Der erste Satz mit Tine Ting-Helseth, Ivan König und dem Stavanger Symphony Orchestra. Hier ist NDR Kultur, jetzt mit einem Song, in dem es um die Sonne geht, die uns ja gestern ein tolles Spektakel geliefert hat. Allerdings verschwindet die Sonne hier nicht, sondern sie taucht auf. Here Comes the Sun, gespielt von Miloš Karadaglić und Kollegen.

0: I Dreamt I Dwelt in Marble Halls aus der Oper The Bohemian Girl von Michael William Balfe, gesungen von Elina Garancha und dem Orchestra Sinfonica Nazionale della Rai, dirigiert von Karel Marc Chichon. 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Filmschauplätze als Reiseziele und berühmte Drehorte, das ist heute eins unserer Schwerpunktthemen hier bei NDR Kultur. Und wer einige wichtige Originalschauplätze bekannter Hollywood-Streifen wie zum Beispiel Gladiator oder ganz aktuell Odyssee sehen möchte, der muss nach Marokko. Das Land spielt schon seit Jahrzehnten bei großen internationalen und preisgekrönten Produktionen eine wichtige Rolle. Stefan Ehlert hat eine der inoffiziellen Hauptstädte des Films in Marokko besucht.
1: 35 Grad, pralle Sonne. Wir befinden uns auf einem wüstenartigen Gelände am Rande der Stadt Ouarzazate. Hier am Fuße des Atlasgebirges führt Abdelazak El Khas jeden Tag Gäste durch die imposanten Kulissen der Atlas Filmstudios.
2: Ouarzazate is like the capital of the cinema.
1: Die Hauptstadt des Kinos in Marokko sei die Stadt Ouarzazate. Von Lawrence von Arabien mit immerhin 7 Oscars bis zur Serie Prison Break ist hier im Wüstensand vieles dabei, wovon Filmfans träumen. Die meisten Touristen fragen nach den Kulissen von Gladiator mit Russell Crowe. Aber es gibt auch andere Produktionen, die Oscars gewonnen haben. Dazu kommen Filme wie Prince of Persia, Königreich der Himmel, die Serien Vikings und auch Game of Thrones.
2: Game of Thrones, Viking.
1: Rund 65 bedeutende Filme wurden seit 1954 in und um Ouarzazate gedreht. Weswegen man dort ganz stolz auch von Ouarzazate spricht anstelle von Hollywood. Zur örtlichen Filmwelt gehören selbstverständlich lokale Stars, auch wenn diese nie im Abspann der Filme genannt werden.
3: Je suis le star du village, man.
1: Okay. Er sei der Star seines Dorfes Aït Ben Haddou, sagt etwa der Tourguide und Statist Abdelrazak Bash. Und er kann es mit zahlreichen Geschichten und Fotos belegen.
4: Ça c'est vous?
3: C'est moi. Ils ont rasé mon barbe, ils ont fait le maquillage pour moi pour être.
1: Guck mal, da haben sie mir den Bart abrasiert, damit ich wie ein Römer aussehe. Und schau mal da, das war für Gladiator. Neben dem Hügel haben sie die Kampfarena gebaut. Das hier ist Russell Crowe, mein Freund. In meinem ersten Film, als ich 10 Jahre alt war, da war er Sklave. Einen echten Drehort und echte Kulissen, das gäbe es in Marokko nur in Ouarzazate, sagen die lokalen Führer, die mit ihren Einblicken in die Filmgeschichte so manche Reisende überraschen.
5: Wir sind erstaunt, dass wir hier so viele Filme in dieser Filmstadt vorfinden, dass viele von den Filmen hier gedreht wurden, die man eigentlich Hollywood oder anderen Drehorten zuschreibt.
6: Ja, es ist total gut besucht. Ich bin auch überrascht, aber ich finde, es ist echt schön hier und man kann wirklich viele Szenen oder Filme wiedererkennen. Den Film The Gladiator auf jeden Fall und gleich gehen wir auch noch an das Set, wo Game of Thrones gedreht wurde. Da bin ich auch gespannt drauf.
1: Jedes Jahr werden inzwischen 60 internationale Filme und Serien in Marokko gedreht. Tourguide Abdelrazak Bash ist inzwischen zum reitenden Statisten aufgestiegen, zum Kamelführer, zum Kämpfer sogar. Nie gab es auch nur ein Wort Text für ihn, aber oft vergleichsweise gutes Geld für die stummen Rollen. Bashs Familie wohnt als eine der letzten in dem historischen Festungsdorf Aït Ben Haddou. Das 1000 Jahre alte Lehmbauensemble gehört zum UNESCO-Weltkulturerbe und hat zuletzt in Christopher Nolans Odyssee eine wichtige Rolle gespielt. Der Film wird kritisiert, weil Nolan auch in der völkerrechtlich umstrittenen Westsahara im Süden Marokkos drehen ließ. Die Dreharbeiten in Aït Ben Haddou erregten dagegen keinen Anstoß. Die 43-jährige Swat Abbasi war live dabei als Statistin. 5 Tage haben die Dreharbeiten hier gedauert. Wir haben nur nachts gearbeitet, weil sie für den Film totale Dunkelheit brauchten. Die gesamte Bevölkerung musste das Licht ausmachen. Nur anschauen kann sie die Filme nirgends, außer vielleicht mal einen Trailer im Smartphone. Ouarzazate, das Hollywood Marokkos, verfügt derzeit über keinen einzigen funktionierenden Kinosaal.
0: Berühmte Filmschauplätze und Drehorte, auch hier bei uns im Norden. Damit beschäftigen wir uns nachher noch einmal ganz ausführlich im Journal ab 16:05 Uhr.

Beethoven hat über den Komponisten dieser Musik seinerzeit gesagt, der Prinz spiele gar nicht königlich oder prinzlich, sondern wie ein tüchtiger Klavierspieler. Was wohl so viel hieß wie, der hat Talent. Gemeint war Louis Ferdinand von Preußen. Wir haben sein Oktett F-Dur gehört und daraus den dritten Satz, gespielt von Horst Göbel und der Orchesterakademie des Berliner Philharmonischen Orchesters unter Takao Okigaya. Und jetzt hier bei NDR Kultur César Francs einzige Sinfonie, die Sinfonie D-Moll, und da hören wir den dritten Satz.

0: César Francks berühmte D-Moll-Sinfonie. Das war der dritte Satz mit den Berliner Philharmonikern unter Carlo Maria Giulini.
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0: Seit knapp 25 Jahren lebt die Wienerin Eva Menasse in Deutschland. In dieser Zeit hat sie mit Romanen wie Vienna und Dunkelblum den deutschsprachigen Literaturbetrieb ordentlich aufgemischt. Sie war außerdem Mitbegründerin des PEN Berlin. Was aber ist der letzte und äußerste Schritt der Integration? Man kauft sich ein Wochenendhäuschen auf dem Lande, erlebt dort einiges und verkauft es wieder. Über genau diese Erfahrung schreibt Eva Menasse nun in ihrem neuen Roman Alleinruhelage, der heute erscheint. Alexander Solloch hat ihn gelesen.
2: 20 Jahre. Hat man einen solchen Zeitraum vor sich, kommt er einem unermesslich lang vor. Blickt man aber zurück auf 20 Jahre, drängen sich wehmütige Fragen auf. Wie konnte die Zeit so eilig an mir vorbeirauschen? Habe ich sie denn überhaupt irgendwie zu irgendwas genutzt? Man stockt kurz und spricht die Frage dann doch aus, bin ich denn glücklich gewesen? 20 Jahre und ein Abschnitt geht zu Ende.
3: Haus, ich verkaufe dich. Du bist Zeuge von allem gewesen, der Ehe, den Kindern, dem Ende der Ehe, den Lieben, die danach kamen, meinen Versuchen, dich loszuwerden, meinen Versuchen, dich zu verschönern, meiner Arbeit, dem Denken und Schreiben, beschützt und angeregt vom Streuen durch Wald und Garten. Aber nun verkaufe ich dich, diesmal wirklich. Ausgeliefert wirst du an sympathische Fremde und unser Gespräch wird verstummen, denn die Erinnerungen lebten vor allem, wenn wir zusammen waren, du und ich.
2: Diese Erinnerungen an 20 Jahre Wochenendhaus versucht die Erzählerin hier nun zusammenzuhalten. Erinnerungen daran, wie sie schon einmal nach dem Ende der Ehe das Haus hat verkaufen wollen, in dem, wie sie sagt, die bleiche Leiche unserer großen Liebe lag, dann aber doch an einen Neuanfang glaubte. Erinnerungen daran vor allem, wie alles begonnen hatte. 10 Jahre nach der Wende hatten sie und ihr Mann das Wochenendhaus gekauft, in einer Waldsiedlung namens Vogelsang im südlichen Vorpommern. Eine frühere Kneipe, ganz nah an einer Siedlung.
3: Den ersten sogenannten Nachbarn, der herüberkam, hießen wir noch willkommen. Er spazierte nach hinten in den Garten und sah sich aufmerksam um. Dabei machte er Summgeräusche. Als er mit seinem Rundgang und seinen Überlegungen an ein vorläufiges Ende gekommen war, summte er erst lauter, sah uns dann herausfordernd ins Gesicht und fragte, was wir bezahlt hätten. Wir waren stolz auf den Preis, weil alle Freunde uns gratuliert hatten. Ein massives, unterkellertes Haus an einem See und mit einem großen Garten, dazu in Alleinruhelage, wie man in Österreich sagt, wo es auch sprachlich immer ein bisschen mehr sein darf. Aber dieser Mensch begann zu lachen und beugte sich vor, als hätte er einen Schlag in den Bauch bekommen. »Hätt ich ja nicht gemacht«, japste er. »Hätt ich ja nicht gemacht.«
2: Warum eigentlich nicht? Die Familie verlebt hier, fernab vom Getöse der Hauptstadt, glückliche Augenblicke. Zwar kann sie wie üblich nicht festhalten, aber immerhin Glück, momentweise. Doch stets auch Unruhe, Zweifel, Disruption. Ein Haus als Metapher für die Zerrüttungen eines ganz normalen Menschenlebens. Alles hat hier etwas zu bedeuten. Die neuen Baumärkte, die nach der Wende auch in den ostdeutschen Bundesländern überall aus dem Boden schießen, verkaufen leider keine Rohre, keine Kabel, die mit einem Haus aus DDR-Zeiten kompatibel wären.
3: Nichts passte zusammen. Und mir, der Österreicherin, war rätselhaft, wie ein geteiltes Land in nur 4 Jahrzehnten so viele unterschiedliche Normen und Maße hatte entwickeln können. Als hätte man vom ersten Tag der Teilung in beiden Deutschlands grimmig daran gearbeitet, jegliche zukünftige Wiedervereinigung schon qua Infrastruktur, per Steckdosenanschluss und Rohrdurchmesser zu verhindern.
2: Oder der nahegelegene See. Er war einfach immer da, zuverlässig, ruhig, einladend, bis er plötzlich zu faulen anfängt und keiner der eiligen Rettungsversuche zu helfen scheint. Gewässer halten einiges an Verschmutzung aus, bis es nicht mehr geht.
3: Es ist wie mit Wodka-Trinkern. Die trinken und trinken, bis sie ansatzlos vom Stuhl fallen. Vieles scheint diese Dynamik zu haben. Auch der Niedergang von Demokratien, Lieben und Ehen.
2: 20 Jahre, denkt der Leser nach der Lektüre dieses seltsam schönen Romans, dieses unsentimentalen, aber melancholischen, ironischen, aber zärtlichen Rückblicks auf einen Lebensabschnitt. 20 Jahre. Was wird in 20 Jahren aus meinem Zuhause geworden sein? Aus meiner Liebe? Aus unserer Demokratie?
0: Alleinruhelage. Der neue Roman von Eva Menasse ist bei Kiepenheuer und Witsch erschienen, hat 224 Seiten und kostet 23 Euro. Hier ist NDR Kultur.

Doreen Mary Carwithin hat viel Filmmusik geschrieben und auch diese Hommage an eine wunderschöne Landschaft. Suffolk im Osten von England mit sanften Hügeln und weiten Feldern, durchzogen von kleinen Flüssen. Wir haben ihre Suffolk Suite gehört mit dem London Symphony Orchestra unter Richard Haycox. Und wir bleiben in England. Jetzt gibt's einen alten englischen Tanz.

Musik aus John Playfords English Dancing Master. Wir haben die Lautenkompanie unter Wolfgang Katschner gehört. Hier bei NDR Kultur geht's gleich nach den Nachrichten weiter mit Ralica Nikolov und den starken Stücken. Heute geht's da schwerpunktmäßig um Charles Valentin Alcan. Ich bin Julia Westlake und verabschiede mich mit Peter Tschaikowskis Nocturne, gespielt von Daniel Müller-Schott. Tschüss!

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1: Um 13 Uhr mit Tarek Yusbashi. In Berlin ist an den Bau der Mauer heute vor 65 Jahren erinnert worden. Das Bauwerk begründete endgültig die Trennung der beiden deutschen Staaten, die 28 Jahre andauerte. Bundestagspräsidentin Klöckner sagte, obwohl die Grenze heute kaum noch sichtbar sei, gebe es sie immer noch in vielen Köpfen. Aus Berlin, Annette Miersch.
2: An der Bernauer Straße mitten in Berlin, auf dem ehemaligen Todesstreifen, erinnerten Politiker, Vertreter von Opferverbänden und Zeitzeugen gemeinsam an die Schicksale und Geschichten, die mit dem Mauerbau verbunden sind. Warum konnte das Bauwerk verschwinden, nicht aber die Mauer in den Köpfen? Das fragte Bundestagspräsidentin Julia Klöckner in ihrer Rede. Ost und West würden immer noch sehr verschieden auf bestimmte Themen schauen. Wohl auch, da man unterschätzt habe, wie tiefgreifend die Umbrüche für Ostdeutsche nach der Wende waren, räumte Klöckner ein. Bemerkenswert war das anschließende Zeitzeugengespräch mit der Familie Hildebrandt, dem Sohn und zwei Urenkelinnen des letzten DDR-Pfarrers in der Versöhnungskirche. Die jungen Frauen kritisierten hart, dass Ostdeutsche bis heute strukturell massiv benachteiligt würden und dass sich Politik bislang dafür nicht ernsthaft interessiere.
1: Die Jugendämter in Deutschland verzeichnen immer mehr Fälle von Kindeswohlgefährdungen. Das zeigen Zahlen des Statistischen Bundesamtes. Aus Wiesbaden, Ursula Mayer.
3: Demnach war letztes Jahr das Wohl von rund 79.800 Kindern und Jugendlichen in Gefahr. Das war 10% mehr als im Jahr davor und ein weiterer Rekord. Nach Angaben der Statistiker war mehr als die Hälfte der betroffenen Kinder höchstens 8 Jahre alt, viele sogar deutlich jünger. Besonders häufig stellten die Behörden Vernachlässigungen fest und gingen auch Hinweisen auf psychische oder körperliche Misshandlungen sowie sexuelle Gewalt nach.
1: Umweltminister Schneider will einen bundesweiten Klimaaktionsplan vorlegen und damit auch die Kommunen entlasten. So soll etwa der Hitzeschutz bundesweit koordiniert werden. Der Deutsche Städte- und Gemeindebund fordere das schon lange, sagte Präsident Spiegler im RBB. Man stehe finanziell mit dem Rücken zur Wand.
4: Es treffen jetzt zwei Dinge aufeinander. Klimawandel auf der einen Seite, aber eben auch die Versäumnisse, was die Unterstützung der Kommunen anbelangt, auf der anderen Seite. Oberste Priorität muss haben die Sicherung des Trinkwassers, die wichtigste, lebenswichtigste Ressource, die wir haben. Wir brauchen Verbundsysteme, wir brauchen Wasserspeicher, wir brauchen Investitionen in die Struktur, aber eben auch klimaanpassende Maßnahmen. Da reden wir von ungefähr 800 Milliarden Euro in den nächsten 20 Jahren.
1: Der Präsident des Deutschen Städte- und Gemeindebundes, Spiegler. Weil die Donau zu wenig Wasser führt, muss Rumänien jetzt sein Atomkraftwerk komplett abschalten. Laut Nachrichtenagentur Mediafax hat das Energieministerium angekündigt, heute den zweiten Reaktor des AKW Cernavoda herunterzufahren. Der erste war schon Ende Juli abgeschaltet worden. Wegen des niedrigen Wasserstands der Donau fehlt Kühlwasser. Die rumänische Regierung hatte deshalb schon mehrere Maßnahmen ergriffen. Ein Felsen wurde gesprengt. Außerdem sollte mit Hilfe versenkter Lastkähne Wasser aus einem Nebenarm umgeleitet werden. Das hat aber nur zeitweise etwas gebracht. In Australien gilt seit Ende vergangenen Jahres ein Social-Media-Verbot für unter 16-Jährige. Jetzt hat der Facebook- und Instagram-Mutterkonzern Meta erste Zahlen veröffentlicht. Demnach hat das Unternehmen bereits hunderttausende Konten gesperrt. Aus Singapur, Anna-Lu Beckmann.
5: Meta hat nach eigenen Angaben zwischen Dezember und Juni mehr als 750.000 Konten deaktiviert, bei denen der Tech-Konzern vermutet, dass sie australischen Jugendlichen gehören. Davon seien rund 462.000 Instagram-Accounts und etwa 294.000 Facebook-Konten. Meta räumt ein, die Überprüfung der Accounts sei schwierig. Mithilfe von künstlicher Intelligenz würden Profile, Beiträge, Kommentare und Bildunterschriften geprüft und analysiert, um Hinweise auf das Alter der User zu finden, so das US-Unternehmen.
1: Der Eurovision Song Contest 2027 findet in Burgas am Schwarzen Meer statt. Wie die European Broadcasting Union und das bulgarische nationale Fernsehen BNT bekannt gegeben haben, hat sich die Tourismushochburg als Veranstaltungsort des ESC gegen 3 andere bulgarische Städte durchgesetzt, darunter auch die Hauptstadt Sofia. Die Finalshow der 71. Ausgabe des internationalen Musikwettbewerbs findet am 15. Mai statt. Das waren die Nachrichten. Das Wetter in Norddeutschland: viel Sonne bei Temperaturen von 23 Grad auf Rügen bis 35 Grad in Bad Bentheim. Morgen sonnig, Höchstwerte 30 bis 37 Grad, an den Küsten 27 bis 31 Grad und am Sonnabend zeitweise heiter, von Westen her stellenweise Schauer und Gewitter bei 20 bis 34 Grad. Es ist 13.05 Uhr.
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6: Heute mit Ralica Nikolov und Werken des Klaviervirtuosen und Pianisten Charles Valentin Alquin. Im selben Jahr geboren wie Richard Wagner 1813, den er später so scharf kritisieren sollte. Charles Valentin Alquin ist eine ganz bemerkenswerte Figur in der Geschichte des 19. Jahrhunderts. Er war immerhin schon 6 Jahre alt, als er am Pariser Konservatorium aufgenommen wurde. 21-jährig, dekoriert mit vielen Preisen, nicht nur für sein Klavier, sondern auch für sein Geigen- und Orgelspiel, begann Alquin eine Karriere als Klaviervirtuose. Er lernte im Kreis um Georges Sand, Franz Liszt und Frédéric Chopin kennen und schätzen. Er geriet aber relativ bald in eine Krise, zog sich später fast ganz zurück aus der Öffentlichkeit und widmete sich dem Komponieren und auch der Bibelübersetzung. Mit 60 kam Alquin dann nochmal hinaus in die Öffentlichkeit, initiierte eine Reihe von besonderen Klavierabenden, die er etliche Jahre lang in der Salle Erard in seiner Heimatstadt Paris gab. Komponistenkollegen wie Camille Saint-Saëns oder César Franck haben ihn verehrt. Trotzdem war er nach seinem Tod schnell fast vergessen. 1857 sind die 12 Etüden in allen Molltonarten Opus 39 von Charles Valentin Alquin erschienen, auf mehr als 250 Seiten. Mit einer Spieldauer von rund 2 Stunden zeigt Alquin hier, welches enorme Spektrum an Formen und Techniken es geben kann, welche unterschiedlichsten Emotionen auch Etüden hervorrufen können. Jede kann einzeln gespielt werden. Alquin hat aber 2 Gruppen vorgeschlagen aus den 12. Die erste Gruppe hören wir jetzt. Diese Etüden Nummer 4 bis 7 hat Alquin als Sinfonie bezeichnet. Allegro moderato, Marche funèbre, Menuett und Finale. Hier ist Marc-André Amelin.

Großer Beifall für Marc-André Amelin. Er spielte die als Sinfonie zusammengefassten Etüden Opus 39 Nummer 4 bis 7 von Charles-Valentin Alcan. Die starken Stücke auf NDR Kultur heute mit Werken des phänomenalen und lange verkannten französischen Klaviervirtuosen Charles-Valentin Alcan. Es hat eine ganze Weile gedauert, bis diese Werke von Pianisten und Publikum jedenfalls teilweise anerkannt wurden. Zu exzentrisch wirkte Alcan. Er stand im Schatten von Chopin und Liszt, wurde den Ruf eines menschenscheuen Pedanten nicht los. Ja, sogar der befreundete Franz Liszt soll eingeschüchtert gewesen sein von Alcans Klavierspiel. Der Pianist Marc-André Amelin liebt solche Herausforderungen. Wir hören ihn mit Alcans Concerto da Camera A-Moll vom Komponisten selbst in Paris uraufgeführt 1832. Martin Brabants leitet das BBC Scottish Symphony Orchestra.

Marc-André Amelin und das BBC Scottish Symphony Orchestra, dirigiert von Martin Brabbins, mit diesem Concerto da Camera A-Moll, Opus 10 Nummer 1 von Charles Valentin Alcan. Ihm sind die starken Stücke heute auf NDR Kultur gewidmet und es geht nicht ohne die abschließende Etüde aus Opus 39, der krönende Abschluss, ein Variationenwerk. Hier noch einmal Marc-André Amelin.

Le Festin d'Aesop, Aesops Gastmahl, Opus 39, Nummer 12 von Charles-Valentin Alcan, gespielt von Marc-André Amelin. Berüchtigtes Stück, bekannt für die extreme Virtuosität. Dieses Werk, das den Abschluss bildet des monumentalen Etüdenwerks Opus 39 von Charles-Valentin Alcan. Es wird gesagt, niemand hat das Papier dichter mit Noten befüllt als Charles-Valentin Alcan. Vielleicht haben Sie ja auch Lust, das eine oder andere weitere Stück von ihm zu entdecken. Ich bin Ralica Nikolov. Ich wünsche Ihnen noch einen schönen Donnerstag.

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1: Um 14 Uhr mit Tarek Yusbaşı. Bundestagspräsidentin Klöckner hat zum 65. Jahrestag des Mauerbaus für mehr Zusammenhalt der Deutschen plädiert. In der Gedenkveranstaltung an der Bernauer Straße in Berlin sagte Klöckner, die frühere Grenze sei inzwischen fast unsichtbar geworden, aber trotzdem noch vorhanden.
2: Die Mauer stand 28 Jahre. Sie fiel vor 37 Jahren. Und sie scheint doch häufig noch fest in unseren Köpfen zu stecken. Für Westdeutsche änderte sich mit der Einheit nicht allzu viel. Für Ostdeutsche änderte sich mit der Einheit nahezu alles. Wir sollten die Hindernisse überwinden, die manchmal immer noch zwischen uns sind. Die Ideen von 1989 waren Freiheitsideen. Freiheit können wir nicht verwalten. Wir müssen sie mit Leben, mit Vertrauen füllen. Im Zweifel müssen wir sie verteidigen. Gegen Gleichgültigkeit, gegen Desinteresse, gegen Relativierung, aber auch gegen Freiheitsfeinde. Für die Freiheit, für die entscheidet man sich. Für die Unfreiheit nicht.
1: Bundestagspräsidentin Klöckner. Bundesumweltminister Schneider erhält für seinen Plan, auch den Bund an den Kosten für Hitze- und Klimaschutz zu beteiligen, Zustimmung von den Kommunen. Der Präsident des Städte- und Gemeindebundes Spiegler sagte im RBB, Vorrang vor allem müsse die Sicherung des Trinkwassers haben. Seinen Berechnungen zufolge benötigen die Städte und Gemeinden in Deutschland in den nächsten 20 Jahren rund 800 Milliarden Euro, um sich an den Klimawandel anzupassen. Den Grünen gehen die Pläne des Bundesumweltministeriums dagegen nicht weit genug. Sie fordern ein Spitzentreffen im Kanzleramt. Hitze und Trockenheit hat auch Spuren bei der deutschen Getreideernte hinterlassen. Seit Beginn der Dürreperiode Mitte Juni seien rund 3 Millionen Tonnen Getreide und Raps verloren gegangen, teilte der Deutsche Raiffeisenverband mit. Dies bedeutet Einnahmeverluste von 600 Millionen Euro. Aus der ARD-Finanzredaktion Paula Protzen.
3: Der Verband rechnet inzwischen nur noch mit einer Erntemenge von knapp 41 Millionen Tonnen. Das wären ca. 10% weniger als im Vorjahr. Das günstige Wetter im Frühjahr habe immerhin dafür gesorgt, dass es keine größeren Ausfälle gibt, sagt Verbandsexperte Guido Sedler. Insgesamt falle die Ernte jetzt zwar unterdurchschnittlich aus, aber immer noch ausreichend. Für die Landwirte sei der Ausfall allerdings ein schwerer Schlag, denn sie leiden ohnehin schon unter steigenden Kosten. Dass durch die schlechte Ernte jetzt Brot und Brötchen teurer werden, sei wiederum recht unwahrscheinlich. Der Getreidepreis macht bei Backwaren höchstens ein paar Cent aus.
1: Die Deutsche Bahn will jetzt auch Mitarbeitende an Bahnhöfen mit Bodycams ausstatten. Das Zugpersonal trägt bereits solche Kameras am Körper. Aus der NDR-Nachrichtenredaktion Wiebke Drescher.
4: Etwa 2700 Mitarbeitende an Bahnhöfen sollen die Minikameras bekommen, mit dem Ziel, sie vor Übergriffen zu schützen. Denn immer häufiger werden Bahnbeschäftigte attackiert. Laut der Deutschen Bahn gab es allein im ersten Halbjahr im Regionalverkehr knapp 1000 Übergriffe. Davon passierten die meisten im Zug, wie Anfang des Jahres in Rheinland-Pfalz, als ein Zugbegleiter tödlich verletzt wurde. Aber auch an Bahnhöfen werden Bahnmitarbeitende vermehrt angegriffen. Deshalb wird auch ihnen jetzt ein Angebot gemacht, freiwillig Bodycams zu tragen. Die ersten Kameras werden schon an Bahnhöfen in Frankfurt am Main und Bielefeld eingesetzt.
1: Der 71. Eurovision Song Contest soll im kommenden Jahr in der bulgarischen Schwarzmeerstadt Burgas ausgetragen werden. Wie das bulgarische nationale Fernsehen BNT und die European Broadcasting Union EBU mitteilten, setzte sich Burgas im Rennen gegen die Hauptstadt Sofia durch. Aus Wien Clemens Fehrenkotte.
5: Damit entschieden sich die Veranstalter für die 200.000 Einwohner große Hafenstadt, die als touristischer Anziehungspunkt im Südosten Bulgariens gilt. Beim diesjährigen Eurovision Song Contest in Wien hatte die bulgarische Sängerin Dara mit ihrem Song Bangaranga das Songfestival gewonnen und damit Bulgarien zum nächsten Austragungsland des Eurovision Song Contests gemacht. Bei der Entscheidung zwischen der 2-Millionen-Hauptstadt Sofia, die von einem bürgerlich-liberalen Bürgermeister regiert wird, und der deutlich kleineren Touristenhochburg Burgas am Schwarzen Meer, dürften bulgarischen Medien zufolge auch innenpolitische Gründe eine Rolle gespielt haben. So habe der langjährige ehemalige Staatspräsident und jetzige Ministerpräsident Bulgariens, Rumen Radev, der ein Mitte-Links-Bündnis anführt, die Ausrichtung des Contests in Sofia dem bürgerlich-liberalen Bürgermeister der Hauptstadt nicht überlassen wollen.
1: Das waren die Nachrichten. Das Wetter in Norddeutschland: viel Sonne bei Temperaturen von 23 Grad auf Rügen bis 35 Grad in Bad Bentheim. Morgen sonnig, Höchstwerte 30 bis 37 Grad, an den Küsten 27 bis 31 Grad. Und am Sonnabend zeitweise heiter, von Westen her stellenweise Schauer und Gewitter, 20 bis 34 Grad. Es ist 14.05 Uhr.
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6: Was meinte Kollegin Ralissa Nikolov da gerade völlig zu Recht über die Musik in ihrer Sendung?
7: Es wird gesagt, niemand hat das Papier dichter mit Noten befüllt als Charles-Valentin Alcan.
6: Charles-Valentin Alcan mit Marc-André Amelin, das ist ein Spitzenduo, das ist unglaublich virtuose Musik. Aber wie soll ich das noch toppen mit noch mehr schwarzen Noten? Nein. Zu viel ist zu viel. Wir müssen ein bisschen abrüsten. Wie wäre es denn zum Beispiel mit Summer, mit Michel Legrand? Oder ich habe einen Sommer aus Skandinavien für Sie. Wilhelm Pettersson-Berger. Ja, so kann das klingen in den nächsten 60 Minuten. Willkommen dazu, Mischa Kreisgott hier.

Es ist merkwürdig. Ich denke den ganzen Tag schon, dass heute Freitag sei. Es mag daran liegen, dass heute der 13. August ist. Wer weiß, wahrscheinlich ist das in meinem Kopf so verbunden gewesen. Johann Halfhorsen war das hier, der Brüllupsmarsch. Ich möchte jetzt schon sagen, das ist mein Wort des Tages. Brüllupsmarsch, was mag das denn heißen? Ach, einfach nur ein Hochzeitsmarsch. Herrlich, Brülluppen heißt, wir heiraten offensichtlich. Marianne Thorsen war das hier mit dem Philharmonischen Orchester von Bergen aus Norwegen und Neeme Järvi. In der Musik, viele von Ihnen werden das wissen, den anderen sage ich es schnell, in der Musik gibt es zwei Begriffe, wenn man mit dem Tempo nicht richtig umgeht. Eilen oder treiben, wenn man zu schnell ist, und schleppen, wenn man also zu langsam spielt und die anderen dann dazu bringt, auch noch langsamer zu spielen. Und deswegen gefällt mir gut die Tempobezeichnung hier von Richard Wagner aus seiner Opernsuite zu Die Walküre. Nicht schleppen! Direkt mal einen ermahnenden Zeigefinger gehoben. Wir werden das schon hinkriegen. Nicht schleppen, sehr lebhaft aus Die Walküre hier das Ensemble Minuit mit Richard Wagner.

das ist immer meiner Ansicht nach etwas ganz besonders Schönes, wenn man diese großen symphonischen oder operischen Strukturen dann mal von einem kleinen Ensemble gespielt hört. In diesem Fall Richard Wagner. Eine Suite aus Die Walküre mit dem Ensemble Minuit als Nonett, also für 9 Instrumente. Ganz übersichtlich, ganz schlank und unglaublich schön musiziert.

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1: Ich muss zugeben, viele von Ihnen werden mir jetzt beim nächsten Punkt etwas voraus haben, denn ich kenne die Ostseeregion ganz gut, bis rauf nach Litauen, aber ich war noch nie auf Hiddensee. Nein, leider nicht. Ich kenne nur das Echo von Hiddensee und wann immer ich Menschen von dieser Insel erzählen höre, dann bekommen sie verklärte Augen und so eine ganz besondere Stimme von Liebe und Begeisterung. Und ja, insgesamt muss ich auch sagen, ich glaube, das ist ganz gut für eine Ferieninsel, wenn man da keine Kraftfahrzeuge zulässt. Das ist eine gute Idee. Hiddensee, die Insel, wird jetzt gerade nochmal porträtiert von Anne-Kathrin Händel, einer Dokumentarfilmerin. Die Premiere, die hat schon stattgefunden, ausgerechnet in Bayern beim Filmfest in München. Aber die wahre Premiere, die findet heute statt. Und wo? Na, selbstverständlich auf Hiddensee.
2: Später in den goldenen 20ern nennt man Hiddensee das romanische Café in der Ostsee oder das Versteck im Meer. Und es zieht eine ganze Legion von Intellektuellen hierher. Stummfilmstar Asta Nielsen, Thomas Mann, Marsha Kaleko, Else Lasker-Schüler, Albert Einstein, Friedrich Wilhelm Murnau.
3: Während Anne-Kathrin Händel das sagt, fährt die Kamera vom Wasser aus langsam den Strand von Kloster und Fitte ab. Menschen sitzen weit entfernt im Sand. Die Schwarz-Weiß-Kamera macht aus dem Zuschauer so etwas wie einen ungebetenen Beobachter. So beginnt der Film Hiddensee von Anne-Kathrin Händel.
4: Vor 8 Jahren hat mich eine gewisse Unruhe befallen und so eine Vorahnung, dass es einen Rechtsruck gibt im ganzen Land und auch einen globalen Rechtsruck. Und ich dachte, das würde sich auf der Insel anschauen lassen, ja, so wie man auch in einen anderen Ort in Brandenburg gehen könnte oder vielleicht wo auch immer hin, ja, auch ins Allgäu.
3: Das Große im Kleinen sichtbar machen, denn seit 2010 hält sich dort ein Bürgermeister im Amt, den Anne-Kathrin Händel in ihrem Film zunehmend dabei beobachtet, wie er seine politischen Gegner mundtot zu machen versucht.
4: Ja, mich hat es beunruhigt. Und deshalb habe ich angefangen, mich dann auch mit der Geschichte der Insel zu beschäftigen und habe natürlich festgestellt, dass da so Themen sind, die was mit dem Faschismus, mit dem Nationalsozialismus zu tun haben, über die man gar nicht so gerne spricht.
3: Oft war sie mit der Kamera dabei beim Landesernte-Dankfest 2023, das ohne Beschluss der Gemeindevertretung auf die Insel geholt wurde, oder bei der Auszählung der letzten Wahl, bei der Thomas Gens die meisten Stimmen bekam, und auf seinem Kutter, wo er Fischbrötchen verkauft.
5: Heute machen wir gleich weiter. Also heute fängt der Wahlkampf an. Die sind ein bisschen anders wie andere, die machen das 2 Wochen vor der Wahl, ich mache es grundsätzlich nach der Wahl.
4: Ich bin ja da immer hingefahren, wenn ich dachte, da ist irgendwas los, was wichtig sein könnte für den Film. Und das ist zum Beispiel das Hotel Ostsee, das habe ich da als Ruine vorgefunden. Und diese Ruine wird ausgemistet, der ganze Ostmist kommt da raus und dann wird es schick gemacht. Und das ist ja ein Prozess, der über Jahre läuft und den wollte ich gerne mit begleiten. Und für mich ist dieses Hotel auch wie ein Protagonist.
3: Ein Jahr hat sie im Schnittraum mit dem Material verbracht. Neben den Künstlern der 20er Jahre, die als Marionetten im Film vorkommen, oder mittels bisher auch unbekanntem Archivmaterial, geht es auch um die 80er Jahre in der DDR. Als Hiddensee für viele eine Art Ausstieg aus der DDR-Realität wurde. Zu ihnen gehört auch Flake Lorenz, der mit der Band Feeling B heimlich Punkkonzerte am Strand spielte. Es gibt Archivfilme davon. Flake, heute Keyboarder bei Rammstein, hat die gesamte Filmmusik für Hiddensee komponiert.
4: Er hat Musik aus der Zeit genommen. Das ist dann nicht nur Feeling B, sondern auch Kompositionen, die er in der Zeit gemacht hat, die er eingespielt hat, die auf Kassetten gelandet sind. Und diese Musik, die verwenden wir jetzt auch im Film bis hin zu neuen Kompositionen.
3: Anne-Kathrin Händel wollte die 100 Jahre erzählen, die in diesem Schwarz-Weiß-Film unmerklich ineinander übergehen.
4: Also es ist eher als Anregung gemeint, genau hinzuschauen und vielleicht aktiv zu werden. So aktiv wie manche Leute, die jetzt der Meinung sind, dass sie überall die Wahlen gewinnen.
3: Hiddensee ist ein sehr sinnlicher Kinodokumentarfilm, der den Kulturclash auf der kleinen Insel auf subtile, kluge und auch witzige Art und Weise aufzeigt, ohne ihn zu kommentieren.
1: Juliane Vogt über den Dokumentarfilm Hiddensee, heute Abend Premiere auf Hiddensee und demnächst in diversen Programmkinos. NDR Kultur hier, Wolfgang Amadeus Mozart.

Radoslav Schulz mit dem Sinfonieorchester des Bayerischen Rundfunks begleitete die wunderbare Hélène Grimaud. Das war der erste Satz aus dem Klavierkonzert Nummer 23 von Wolfgang Amadeus Mozart. Die nächste Komponistin hier auf NDR Kultur, Melanie Bonis, hat sich das Komponistinnenleben erkaufen müssen. Sie kam aus einer kleinbürgerlichen Familie. Die Mutter hat Kurzwaren verkauft und Melanie hätte nicht hauptberuflich Musik machen können, wenn sie nicht auf Drängen ihrer Eltern den 22 Jahre älteren Albert Domange geheiratet hätte. 5 Kinder hat sie mit ihm gehabt. Er hat ihr ein fantastisches Klavier gekauft. Sie hat neben dem Haushalt eine Pianistinnenkarriere gemacht, komponiert und hatte dann auch noch eine Liebschaft mit einem anderen Mann, mit dem sie heimlich ein Kind hatte, bis sie sich dann endlich zurückgezogen hat und sich ganz auf das Komponieren gelegt hat. Mel Bonis, große Frau aus dem Frankreich des 19. Jahrhunderts. Hier ist Le Roussieux, ein Lied, was sie geschrieben hat.

0: The Summer Knows, sehr eindringliche Melodie, die Michel Legrand hier gestaltet hat für The Summer of 42. Gauthier Capuçon hat das so aufgenommen vor einigen Jahren mit dem Orchestre de Chambre de Paris. Lionel Bringuier hat hier dirigiert. Der Mann mit dem Bart, der Mann mit der Uniform, der Mann mit den dicken, teuren Zigarren, der Mann mit der Revolution. Vor 10 Jahren gestorben, heute vor 100 Jahren ist er geboren, Fidel Castro.
1: Wäre Fidel Castro eine Katze, hätte er mehr als 7 Leben. 640 Mordkomplotte sind nach Geheimdienstberichten gegen ihn geschmiedet worden, teils mit skurriler Kreativität. Zigarren, die in der Hand des passionierten Rauchers explodieren. Eine CIA-Agentin aus Deutschland, die ihn umbringen soll. Oder ein vergifteter Schokomilchshake für den Eisfan Fidel. Immer wieder planen politische Gegner Castros Tod. Erfolglos. Eine kugelsichere Weste? Braucht er nicht, sagt Fidel Castro bei einem Interview, öffnet seine Militäruniform und hält die blanke Brust in die Kamera. Ich trage eine moralische Weste, kontert er. Als charismatisch gilt Fidel Castro, als unbeugsam und hochintelligent. Der promovierte Jurist und Sohn eines Großgrundbesitzers jagt zusammen mit Che Guevara und seiner linksnationalistischen Rebellenarmee 1959 den korrupten Diktator Batista aus dem Amt.
2: Die Tyrannei ist beendet und die Freude darüber ist riesengroß. Aber es bleibt noch viel zu tun. Niemand sollte den Fehler machen, zu glauben, dass das, was kommt, leicht sein wird.
1: Am Anfang der Revolution feiert das kubanische Volk noch den Maximo Líder, übersetzt den großen Anführer. Castro investiert massiv ins Bildungs- und Gesundheitswesen, macht Schule und Arztbesuche auch in ländlichen Gegenden für alle zugänglich. Das kleine Kuba, im Kalten Krieg ein Bollwerk gegen den mächtigen Feind vor der Haustür, die USA. Die Vereinigten Staaten verhängen ein umfassendes Handelsembargo. Die Bevölkerung ächzt, bis heute unter den Konsequenzen.
2: Wir wollen nicht, dass man uns bedroht. Wir wollen nicht, dass man uns einschüchtert. Sowas gefällt uns nicht. Unser Volk hat längst verlernt, was es heißt, Angst zu haben.
1: Das sagt Fidel Castro 1980. Angst haben mittlerweile viele allerdings eher vor ihm als vor dem Klassenfeind. Er geht als Staatsoberhaupt hart gegen echte oder vermeintliche Regimegegner vor. Castro lässt Oppositionelle einsperren. Viele wenden sich ab von ihrem einstigen Idol, das verbissen an dem verblassten Ideal einer kommunistischen Weltrevolution hängt. Das sagt auch dieser Exilkubaner in Miami bei einer Demo im Jahr 1994.
3: Wir können nichts erreichen, solange wir eine Diktatur haben und keine Demokratie.
1: Wer kann, geht. Fidel Castro aber bleibt. Auch an der Macht. Weder die Attentatspläne noch der Massenexodus aus Kuba können das ändern. Erst gesundheitliche Probleme führen ab 2006 dazu, dass der langbärtige Rebell seine Macht an seinen Bruder Raúl überträgt. Im November 2016 starb Fidel Castro in Havanna. Heute, am 13. August, wäre der Revolutionär und Regierungschef 100 Jahre alt geworden.
0: Christina Möbus über den Revolutionär Fidel Castro. Und ich konnte nicht anders. Ich muss jetzt Musik aus Kuba spielen von einem, der 1939 geboren ist, offenbar immer noch lebt und ein begeisterter Zigarrenraucher ist. Ja, sowas gibt's auch. Leo Brower, kubanischer Gitarrist und Komponist. Canción de Cuna.

Nevermind. Ein schönes Wort. Nevermind, ein Ensemble rund um den fabelhaften Cembalo-Virtuosen Jean Rondeau und Anna Besson hat hier Flöte gespielt. Musik von Johann Sebastian Bach war das. Die Variation 16, Ouvertüre aus den Goldberg-Variationen von Johann Sebastian Bach. Ja, heute ist es ja nun wieder, ich war vorhin kurz vor der Sendung noch draußen, ein heißer Tag und die Luft steht so. Ich bringe Ihnen ein bisschen Wind und dann brauchen Sie gar keinen Strom und nix und auch nicht diese peinlichen Ventilatoren, die sich jetzt diese Influencer-Leute ständig öffentlich ins Gesicht halten. Nein, stürmisch wird es jetzt mit Nils Wilhelm Gade.

Stürmisch, ja, wahrhaft stürmisch ging es hierzu bei Nils Wilhelm Gade im Sommertag auf dem Lande mit Ole Schmidt und der Deutschen Radiophilharmonie Saarbrücken, Kaiserslautern.

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1: Um 15 Uhr mit Felix Sprung. In Berlin ist an den Bau der Mauer heute vor 65 Jahren erinnert worden. Das Bauwerk bedeutete endgültig die Trennung der beiden deutschen Staaten, die 28 Jahre andauerte. Bundestagspräsidentin Klöckner sagte, obwohl die Grenze heute kaum noch sichtbar sei, gebe es sie immer noch in vielen Köpfen. Aus Berlin Annette Miersch.
2: An der Bernauer Straße mitten in Berlin, auf dem ehemaligen Todesstreifen, erinnerten Politiker, Vertreter von Opferverbänden und Zeitzeugen gemeinsam an die Schicksale und Geschichten, die mit dem Mauerbau verbunden sind. Warum konnte das Bauwerk verschwinden, nicht aber die Mauer in den Köpfen? Das fragte Bundestagspräsidentin Julia Klöckner in ihrer Rede. Ost und West würden immer noch sehr verschieden auf bestimmte Themen schauen. Wohl auch, da man unterschätzt habe, wie tiefgreifend die Umbrüche für Ostdeutsche nach der Wende waren, räumte Klöckner ein.
1: Bundesumweltminister Schneider erhält für seinen Plan, auch den Bund an den Kosten für Hitze und Klimaschutz zu beteiligen, Zustimmung von den Kommunen. Der Präsident des Städte- und Gemeindebundes Spiegler sagte im RBB, Vorrang vor allem müsse die Sicherung des Trinkwassers haben. Seinen Berechnungen zufolge benötigen die Städte und Gemeinden in Deutschland in den nächsten 20 Jahren rund 800 Milliarden Euro, um sich an den Klimawandel anzupassen. Den Grünen gehen die Pläne des Bundesumweltministeriums dagegen nicht weit genug. Sie fordern ein Spitzentreffen im Kanzleramt. Die Jugendämter in Deutschland verzeichnen immer mehr Fälle von Kindeswohlgefährdungen. Das zeigen Zahlen des Statistischen Bundesamtes. Aus Wiesbaden Ursula Mayer.
3: Demnach war letztes Jahr das Wohl von rund 79.800 Kindern und Jugendlichen in Gefahr. Das war 10% mehr als im Jahr davor und ein weiterer Rekord. Nach Angaben der Statistiker war mehr als die Hälfte der betroffenen Kinder höchstens 8 Jahre alt, viele sogar deutlich jünger. Besonders häufig stellten die Behörden Vernachlässigungen fest und gingen auch Hinweisen auf psychische oder körperliche Misshandlungen sowie sexuelle Gewalt nach.
1: Im Oman hat das Öl eines vor der Küste auf Grund gelaufenen Tankers das Festland erreicht. Das hat die Weltschifffahrtsorganisation IMO mitgeteilt. Das Schiff wird Russlands sogenannter Schattenflotte zugerechnet und steht unter EU-Sanktionen. Aus Kairo Nina Amin.
4: Ein Öltanker mit dem Namen Caroline Bezengi ist vor der Küste im Süden des Sultanats auf Grund gelaufen. Er soll 130.000 Tonnen Rohöl geladen haben. Der Tanker wird Russlands sogenannter Schattenflotte zugerechnet. Er untersteht EU-Sanktionen. Greenpeace warnt seit Tagen vor einer Umweltkatastrophe von gewaltigem Ausmaß. Die durch Öl verschmutzte Fläche sei mittlerweile auf 1.000 Quadratkilometer angewachsen. Dadurch sind der Umweltorganisation zufolge Korallenriffe und Meeresschildkröten gefährdet. In geschützten Gewässern vor der Küste des Oman lebt auch eine seltene Buckelwalart.
1: Die gegenseitigen Angriffe Russlands und der Ukraine dauern unvermindert an. Nach Angaben der Behörden in der russischen Stadt Orsk muss eine dortige Ölraffinerie ihren Betrieb einstellen. Grund sei der Beschuss durch eine ukrainische Drohne. Laut dem Gouverneur der Region könnte die Reparatur mehrere Monate dauern. Autofahrer sollten sich daher auf Kraftstoffengpässe einstellen. In der vergangenen Nacht hatte auch Russland wieder Ziele in der Ukraine attackiert. Getroffen wurde dabei auch der größte Donauhafen des Landes, Ismail. Auf der italienischen Mittelmeerinsel Sizilien ist die Situation rund um den Vulkan Ätna weiter angespannt. Der Flughafen in Catania bleibt mindestens noch bis heute Nacht um 2 Uhr gesperrt. Aus Rom Lisa Weiß.
5: Seit etwa einer Woche ist der Flugverkehr am Flughafen Catania eingeschränkt, weil der Ätna Vulkanasche spuckt. Hunderte Flüge wurden gestrichen oder umgeleitet. Gestrandete Urlauber haben am überfüllten Flughafen übernachtet. Mittlerweile hat sich die Lage am Flughafen selbst etwas beruhigt. Es kommen fast nur noch die Passagiere, für die die Fluggesellschaften eine Abflugslösung gefunden haben, berichten italienische Medien. Die meisten von ihnen werden dann mit Bussen zu anderen Flughäfen in Sizilien transportiert. Wie lange der Ätna noch so aktiv bleibt, kann man nicht vorhersehen, sagen Vulkanologen. Man kann zwar den Beginn eines Ätna-Ausbruchs einigermaßen voraussagen, aber nicht sein Ende.
1: Das waren die Nachrichten. Das Wetter in Norddeutschland. Viel Sonne bei Temperaturen von 23 Grad auf Rügen bis 35 Grad in Bad Bentheim. In der Nacht bleibt es trocken, Tiefstwerte 19 bis 12 Grad. Morgen sonnig, Höchstwerte 30 bis 37 Grad, an den Küsten 27 bis 31 Grad. Und am Samstag zeitweise heiter, von Westen her stellenweise Schauer und Gewitter, 20 bis 34 Grad. Es ist 15.05 Uhr.
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6: Eine der ganz großen Stimmen des afrikanischen Kontinents werden wir Ihnen vorstellen. In dieser Stunde auf NDR Kultur die Stimme der malischen Sängerin Fatoumata Diawara. Mit wem hat sie nicht alles gespielt und aufgenommen? Mit Herbie Hancock, mit Roberto Fonseca, den Sie aus dem Programm von NDR Kultur auch kennen könnten. Mit Didi Bridgewater, mit Bobby Womack. Und jetzt kommt ihr neues Album Massa. Wir sind gespannt, wie es klingt. Schön, dass Sie Radio hören. Willkommen!

Julius Fučík war das hier mit dem Florentiner Marsch, gespielt vom Royal Scottish National Orchestra und dirigiert von Neeme Järvi. Johann Nepomuk Hummel. Hummel, der Erfinder des gleichnamigen Flugs. Nein, oh mein, ach, nein, da habe ich mich vertan. Der ist doch von Nikolai Rimski-Korsakow. Aber ansonsten kann man diesen Johann Nepomuk Hummel, diesen Komponisten, wirklich mit vielen in Verbindung bringen. Er war Schüler von Wolfgang Amadeus Mozart und nicht nur das. Der hat ihn, weil er so begabt gewesen ist, dieser junge Mann, der hat ihn dann kostenlos in seinem Haushalt aufgenommen in Wien und hat ihn täglich unterrichtet. Dann ist er Nachfolger von Josef Haydn geworden am Hof der Esterházys im damaligen Österreich-Ungarn, um dann auch noch enger Freund von Beethoven zu werden. Und im Unterschied zu den meisten von denen hat er es auch noch geschafft, als Komponist und Musiker reich zu werden. Ja, tatsächlich. Johann Nepomuk Hummel jetzt hier und natürlich sein Trompetenkonzert. Erster Satz.

0: Allegro con Spirito. Erster Satz aus dem Trompetenkonzert in S-Dur von Johann Nepomuk Hummel. Alison Ball, ein fantastischer Trompetenton, den sie da hat, mit der Deutschen Kammerphilharmonie Bremen.
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0: Das ist eine der Ursuppen der Musik, wie sie wir kennen, dass Geschichten erzählt werden, dass Erzählungen weitergegeben werden, dass Informationen verbreitet werden durch Wort und Klang. Und eine der Traditionen, die das immer weiter gefördert haben, ist die Tradition der Griots in Mali, in Westafrika. Und aus dieser Tradition kommt Fatoumata Diawara. Sie verbindet diese uralte Geschichten-, Erzähl- und Liedtradition mit natürlich modernen Sounds, mit Pop, mit Funk und mit aktuellem Singer-Songwritern. Übermorgen, Samstag, ist sie in der Hamburger Elbphilharmonie zu erleben beim Kampnagel-Sommerfestival, was dann da mal zu Gast sein wird. Und dabei hat sie ihr neues Album Massa, ein sehr persönliches Werk, meint Florian Schmidt.
2: Am Anfang steht bei Fatoumata Diawara nie der Computer, sondern nur sie und ihr Instrument.
3: Ich beginne immer nur mit meiner Stimme und der Gitarre. Schließlich stehe ich später allein auf der Bühne und muss genau wissen, was ich singe. Manchmal entsteht zuerst die Melodie, manchmal zuerst der Text.
4: Yeah, it depends.
2: Vielleicht wirken ihre Lieder gerade deshalb so unmittelbar. Fatoumata Diawara stammt aus Mali. Als junge Frau entkam sie einer Zwangsverheiratung und ging nach Frankreich. Zunächst machte sie sich als Schauspielerin einen Namen, bevor sie ihre eigene Musik in den Mittelpunkt stellte. Mit ihrer Mischung aus westafrikanischen Traditionen, Jazz, Funk und Pop, wurde sie schnell zu einer der wichtigsten Stimmen des Kontinents. Künstler wie Damon Albarn von der Band Blur holten sie für gemeinsame Projekte ins Studio. Ihrem neuen Album Massa wird dieser weite musikalische Horizont sehr persönlich.
3: Ich singe über meine Beziehung zu meinen Kindern. Jeden Morgen lasse ich sie zu Hause zurück, wenn ich auf Tour oder zur Arbeit gehe. Sie werden so schnell groß und ich bekomme vieles davon gar nicht mit. Das ist nicht leicht, aber wenn man diesen Beruf machen will, muss man solche Opfer bringen.
2: Fatoumata Diawara kennt den Spagat zwischen Muttersein und eigener Passion. Ihr ist es wichtig, als Frau auf der Bühne präsent zu sein. Auf ihrem neuen Album singt sie aber nicht nur über ihr eigenes Leben, sondern greift auch Themen auf, über die in ihrer Heimat immer noch geschwiegen wird. Eines der eindrücklichsten Beispiele: Segi, ein Lied über Polygamie. Denn oft hat ein malischer Mann mehrere Ehefrauen.
3: Darüber spricht in Mali kaum jemand. Aber es ist Zeit, diese Themen endlich anzusprechen. Denn Frauen sind diejenigen, die unter solchen Verhältnissen am meisten leiden.
4: Now women must be able to tell, because we are the most affected.
2: Auch Krieg und seine Folgen für Kinder oder die Ausgrenzung von Menschen mit Albinismus finden ihren Platz auf Massa. Fatoumata Diawara versteht ihre Musik nicht nur als Kunst, sondern auch als gesellschaftliche Verantwortung. Doch das Herzstück des Albums ist ein anderer Song, Tati Bakari, den sie für ihren vor einigen Jahren verstorbenen Vater geschrieben hat.
3: Beim Schreiben dieses Liedes habe ich viel geweint. Es war, als würde ich meinen Vater direkt ansprechen. Und jedes Mal, wenn ich den Song singe, fühlt es sich an wie beim ersten Mal. Es ist, als würde ich seinem Geist neues Leben geben.
4: It's kind of giving life to him, to his spirit.
2: Fatoumata Diawara erzählt persönliche Geschichten, doch sie bleiben nie privat. Sie singt für ihre Kinder, für ihren verstorbenen Vater, für Frauen, deren Stimmen oft ungehört bleiben und für ein Mali, das sie trotz aller Krisen nicht aufgegeben hat.

Saint Colon heißt wohl in der Sprache der Mali so viel wie leer und bedeutungslos. Das war Fatoumata Diawara. Neues Album heißt Massa, NDR Kultur. Was hätte wohl zu dieser Musik der Schwede Kurt Atterberg gesagt? Wir wissen es nicht. Interessant ist bei ihm, er hat niemals ein Musikstudium absolviert, sondern er war Ingenieur, ein fantastischer Techniker, hat hauptberuflich für das königlich schwedische Patentamt gearbeitet und dann immer sich abends hingesetzt und dachte, ja, schreibe ich doch jetzt mal ein Klavierkonzert, zum Beispiel wie dieses hier, sein Opus 37 in H-Moll, Pesante, erster Satz.

0: großer Klavierkonzert. Öffnungssatz, muss ich sagen. Der erste Satz aus dem Klavierkonzert in B-Moll von Kurt Atterberg. Love Derwinger hat hier gespielt mit Ari Rassilainen und der NDR Radiophilharmonie. Den sollte man nie außer Acht lassen. Dieser Kurt Atterberg, schwedischer Komponist, NDR-Kultur. Endlich, liebe Menschen im Norden, kann ich mal eine Bild-Zeitungsschlagzeilen-Anmoderation machen. 18 Jahre Jazzfestival im Zoologischen Garten in Rostock. Jetzt spricht der Elefant. Ja, danke. So sieht das nämlich aus und am Wochenende findet es wieder statt. Eben jenes Seymour Jazz Festival. Und wer spielt da so, außer des Elefanten?
1: Groove in den Zoologischen Garten bringt das Nico Klemann Trio. Am Freitag läuten einheimische Musiker das Wochenende ein. So ist es gute Tradition bei Seymour Jazz. Erstmals mit einem Solokonzert dabei, die mongolische Pianistin Shatin Erdenebatar. Als klassische Musikerin in der Mongolei ausgebildet, hat Shatin Erdenebatar Jazz in Deutschland studiert. Ihre Musik spricht direkt das Herz an, geerdet, lyrisch und lebendig im Moment, findet einer der Festivalgründer Andreas Martens.
2: Sie hat ein ganz aktuelles Soloalbum aufgenommen in diesem Jahr. Das wird sie in der Kunsthalle präsentieren. Unser Programm ist, wie wir finden, sehr ausgewogen, sehr vielseitig. Viele unterschiedliche Altersgruppen werden angesprochen.
1: Andreas Martens und René Geschke organisieren das Festival seit 18 Jahren ehrenamtlich. Beide freuen sich in diesem Jahr auch wieder auf Lars Danielsson, schwedischer Jazzbassist und Cellist. Im vergangenen Jahr wollte Lars Danielsson unbedingt ein Cello mit Stahlsaiten. Die Rostocker Organisatoren haben sehr aufwendig solch ein Instrument für ihn besorgt, das der Schwede dann aber letztlich gar nicht brauchte. So erinnert sich Andreas Martens.
2: Das Ding hat dann 3 Monate bei mir gewohnt und an dem Tag, als Lars Danielsson dann spielen sollte, kam er hier an mit seinem Auto und was holte er aus dem Kofferraum? Sein eigenes Cello, was er eigentlich nicht mitbringen wollte.
1: Mit René Geschke war der Schwede nach seinem Auftritt im vergangenen Jahr in Rostock unfreiwillig sehr spät essen. Weil in der Rostocker Innenstadt sonst nichts mehr offen hatte, landeten die beiden in einem Fastfood-Restaurant.
3: Man sah quasi beim Kauen seinen Unmut darüber und ich hatte im Stillen gehofft, naja, so schnell sehen wir uns ja nicht wieder, so ein internationalen schwedischen Bassisten. War aber selber ganz traurig darüber, dass es so war und wir hoffen in diesem Jahr, dass wir ihn besser verköstigen.
1: Doch das Essen hat Lars Danielsson nicht abgeschreckt. Er kommt wieder. Am Freitagabend ist er mit dem 5. Teil seiner Libretto-Reihe zu hören. Zwischen Jazz, Soul, Broken Beat und elektronischer Clubkultur bewegt sich die Band Jazza Nova aus Berlin. Sie wird begleitet vom nigerianischen Sänger Wayne Snow. Auch Jazza Nova sind bereits dem Seymour Jazz Festival Publikum bekannt. Sie sind am Sonnabendabend zu hören. Einer der Höhepunkte für Veranstalter René Geschke.
3: Weil ich dafür ganz viele Dinge in meinem Leben mit verbinde. Cabrio fahren an der Ostsee und so weiter. Diese Musik kann man dafür gut gebrauchen oder konnte man seinerzeit gut dafür gebrauchen.
1: Außerdem ist im Rostocker Zoo am Freitagabend das Schweizer Jazzprojekt Mr. Vertigo mit Groove-Musik und Indie-Rock zu erleben. Ebenfalls im Zoo, dann am Sonnabend, treten gemeinsam der israelische Kontrabassist Adam Ben Ezra und der kubanische Schlagwerker Michael Oliveira mit ihrem Projekt Heavy Drops auf.
0: Das klingt alles sehr vielversprechend. Da wäre ich auch gern dabei. Seymour Jazz Festival in Rostock ab morgen Abend. Und zum Beispiel besagter Lars Danielsson oder Danielsson, wie immer Sie wollen, ist da auch dabei. Und eins kann ich Ihnen sagen, wenn Sie sich jemals im Geschäft des Konzerteveranstaltens oder Betreuens bewegt haben, mit den Künstlern nach dem Konzert was essen zu gehen, ist immer ein Riesenproblem, egal wo auf der Welt.

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famos, fabelhaft, furios. Fällt mir noch ein lobendes Wort mit F ein? Ja, natürlich. Nee, eigentlich nicht mehr. Fortissimo, doch. The Philharmonics waren das hier mit Presto Fight von Fritz Kreisler. Natürlich sehr frei nach Fritz Kreisler. 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Wir werden in der nächsten Stunde an bekannte Filmschauplätze gehen. Sie können sich also freuen auf Hogwarts, auf den Limonadenbaum von Pippi Langstrumpf, auf Katult von Michel aus Lönneberger und viele andere Orte. Ich treffe eine Frau, die sie alle bereist hat.

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1: Um 16 Uhr mit Felix Sprung. Heute vor 65 Jahren ist mit dem Bau der Berliner Mauer begonnen worden. Mit Gedenkveranstaltungen und Ausstellungen wird an die Opfer der DDR-Diktatur erinnert. In der zentralen Feierstunde in Berlin wies Bundestagspräsidentin Klöckner darauf hin, dass es auch heute noch bestehende Spannungen zwischen Ost und West gibt. Aus der NDR-Nachrichtenredaktion Pascal Küpper.
2: Für Westdeutsche habe sich mit der Einheit nicht viel geändert, für Ostdeutsche dagegen alles, so Klöckner. Wer das verstehen wolle, müsse bereit sein zuzuhören. Und Klöckner weiter, die DDR habe gegen diejenigen gekämpft, die eine eigene Meinung vertraten. Umso größer sei das Wunder gewesen, als die Mauer 1989 fiel. Heute sei die Freiheit aber wieder in Gefahr, diesmal durch Gleichgültigkeit und Desinteresse. Mit dem Bau der Berliner Mauer war am 13. August 1961 begonnen worden. Viele Menschen kamen beim Versuch, in den Westen zu flüchten, ums Leben. Zum Jahrestag warnen deshalb unter anderem Opferverbände davor, die DDR zu verharmlosen und zu verklären.
1: Bundesumweltminister Schneider erhält für seinen Plan, auch den Bund an den Kosten für Hitze- und Klimaschutz zu beteiligen, Zustimmung von den Kommunen. Der Präsident des Städte- und Gemeindebundes Spiegler sagte im RBB, Vorrang vor allem müsse die Sicherung des Trinkwassers haben. Seinen Berechnungen zufolge benötigen die Städte und Gemeinden in Deutschland in den nächsten 20 Jahren rund 800 Milliarden Euro, um sich an den Klimawandel anzupassen. Die Jugendämter in Deutschland verzeichnen immer mehr Fälle von Kindeswohlgefährdungen. Das zeigen Zahlen des Statistischen Bundesamtes. Aus Wiesbaden Ursula Mayer.
3: Demnach war letztes Jahr das Wohl von rund 79.800 Kindern und Jugendlichen in Gefahr. Das war 10% mehr als im Jahr davor und ein weiterer Rekord. Nach Angaben der Statistiker war mehr als die Hälfte der betroffenen Kinder höchstens 8 Jahre alt, viele sogar deutlich jünger. Besonders häufig stellten die Behörden Vernachlässigungen fest und gingen auch Hinweisen auf psychische oder körperliche Misshandlungen sowie sexuelle Gewalt nach.
1: Nach dem Vorfall mit einer Sprengstoffdrohne am Flughafen Leipzig-Halle gibt es neue Hinweise. Nach Informationen von WDR und NDR sollen Zeugen eine Detonation in einem verlassenen Dorf in der Nähe beobachtet haben, kurz bevor die Drohne gefunden wurde. Aus Köln Andreas Braun.
4: Das sächsische Landeskriminalamt rückte nach den Hinweisen in dem verlassenen Dorf an. Die Ermittler fanden tatsächlich auf einer Brachfläche neben einer Straße etwas, das ein Detonationsort sein könnte. Nach Informationen von WDR und NDR soll es sich um verbrannte Erde sowie kleine Metallfragmente handeln. Die Zeit hatte zuerst über die Explosion berichtet. Kriminalisten versuchen nun zu klären, was in dem verlassenen Dorf passiert ist. Die Untersuchungen der Bodenproben sollen noch laufen. Inzwischen soll den Ermittlern auch ein Video vorliegen, auf dem die mutmaßliche Explosion zu sehen ist.
1: Die gegenseitigen Angriffe Russlands und der Ukraine dauern unvermindert an. Nach Angaben der Behörden in der russischen Stadt Orsk muss eine dortige Ölraffinerie ihren Betrieb einstellen. Grund sei der Beschuss durch eine ukrainische Drohne. Laut dem Gouverneur der Region könnte die Reparatur mehrere Monate dauern. In der vergangenen Nacht hatte auch Russland wieder Ziele in der Ukraine attackiert. Getroffen wurde dabei auch der größte Donauhafen des Landes, Ismail. In Australien gilt seit Ende vergangenen Jahres ein Social-Media-Verbot für unter 16-Jährige. Jetzt hat der Facebook- und Instagram-Mutterkonzern Meta erste Zahlen veröffentlicht. Demnach hat das Unternehmen bereits hunderttausende Konten gesperrt. Aus Singapur Annalou Beckmann.
5: Meta hat nach eigenen Angaben zwischen Dezember und Juni mehr als 750.000 Konten deaktiviert, bei denen der Tech-Konzern vermutet, dass sie australischen Jugendlichen gehören. Davon seien rund 462.000 Instagram-Accounts und etwa 294.000 Facebook-Konten. Meta räumt ein, die Überprüfung der Accounts sei schwierig. Mithilfe von künstlicher Intelligenz würden Profile, Beiträge, Kommentare und Bildunterschriften geprüft und analysiert, um Hinweise also auf das Alter der User zu finden, so das US-Unternehmen.
1: Das waren die Nachrichten. Das Wetter in Norddeutschland. Viel Sonne bei Temperaturen von 23 Grad auf Rügen bis 35 Grad in Bad Bentheim. In der Nacht bleibt es trocken, Tiefstwerte 19 bis 12 Grad. Morgen sonnig, Höchstwerte 30 bis 37 Grad, an den Küsten 27 bis 31 Grad. Am Sonnabend zeitweise heiter, von Westen her stellenweise Schauer und Gewitter, 20 bis 34 Grad. Und auch am Sonntag einige Schauer und Gewitter, dann 19 bis 24 Grad. Es ist 16.05 Uhr.
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6: Wo werden die großen Filme gedreht? In Hollywood, Prag. Ja, für den europäischen Film auch nicht unwichtig. In Babelsberg, ja, das kenne ich noch. Bollywood ist ein Begriff. Mecklenburg-Vorpommern allerdings auch. Und da sind wir heute an den berühmten Filmschauplätzen unterwegs. Außerdem spreche ich mit einer, die nicht nur in Mecklenburg und Vorpommern, sondern um die ganze Welt Filmschauplätze abreißt. Herzlich willkommen.

0: Il Rest. Saß war das hier auf NDR Kultur. Das hätte sich der Schöpfer des Dracula, Bram Stoker, wahrscheinlich nicht träumen lassen, dass da eines Tages aus dieser Figur, ich weiß, Vampire gab es schon vorher, aber aus dieser Romanfigur ein Teenie-Star entspringen würde, dem Jugendliche auf der ganzen Welt zujubeln. Ja, aber so ist es gekommen mit Twilight, der Geschichte um Bella und Edward, der Vampir Edward, der mit seiner Familie irgendwo in einem abgelegenen Tal in den USA lebt, um als Vampir so nicht weiter aufzufallen. Das Ganze wurde gedreht, diese Serie, in Forks im Bundesstaat Washington in den USA, da wo es gerade brennt. Und gedreht wurden die Szenen 2008. Und Antje Sieb hat sich beides mal angesehen, diese Stadt Forks, die jedes Jahr ein Twilight Forever Festival veranstaltet. Und sie hat sich auch die Drehorte drumherum angeschaut.
1: Hier, ja, ist sogar ein offizielles Schild vom Oregon Film Trail. Da steht Twilight 2008.
2: Eine Hausecke in St. Helens, Oregon, an einem Parkplatz. Hier ist die Szene gedreht worden, in der Bella belästigt und dann von Edward gerettet wird.
3: Lass mich nicht an!
2: Ohne das Schild würde man die Ecke vermutlich nicht wiedererkennen. Nicht weit weg steht das Bella Swan House, wo im ersten Film Bella und Charlie wohnen.
1: Sieht wirklich so aus wie im Film und es steht zwar ein Schild da, hier, das ist ein privates Wohnhaus. Und ihr könnt zwar Fotos machen, aber bitte schaut nicht durch die Fenster, rennt nicht durch den Garten, sondern respektiert ein bisschen die Leute, die hier wohnen.
2: Man kann das Haus eigentlich nicht besichtigen, auch wenn ich mal kurz reingucken darf. Denn es wird vermietet für ein paar hundert Dollar pro Nacht. Die Termine auf Social Media angekündigt seien innerhalb von Minuten weg, erklärt mir Dean.
4: We announced when we're going to open. We open a quarter at a time, 3 months at a shot, and it books in minutes. So you kind of have to be there when it opens, ready to book.
2: Dean und Amber Nilfeld sind selbst Fans. Sie haben das Haus gekauft, liebevoll renoviert und hergerichtet, damit es möglichst exakt so aussieht wie im Film. Und freuen sich, wenn ihre Gäste einen Kühlschrankmagneten von zu Hause mitbringen. Ganz offensichtlich war auch schon mal jemand aus Michelstadt hier.
5: Ah, ja, Michelstadt.
1: Yeah, someone from Michelstadt was here.
4: Right.
2: Die Küchengeräte seien original so wie im Film, erzählt Dean mir stolz.
4: All the appliances are actually the appliances from filming. So the range, the dishwasher, the fridge, they're actually the exact ones that were here during filming still.
6: So in the books and the movies, it's a two-bedroom, one-bathroom home.
2: Das Haus hat viel mehr Zimmer, als man im Film erkennen kann. In Bellas Schlafzimmer steht ein Pub Edward, der ihr beim Schlafen zuguckt.
6: So, we've got a standee of Edward in the corner here, so he can creep in the corner and watch Bella as she's sleeping.
2: Fans kommen hier oft vorbei. Draußen treffe ich Maria aus Texas, die sich freut, dass sie hier fotografieren und filmen darf.
7: Well, I'm a really big Twilight fan. They allow you to take pictures and everything, so I told him, I was like, let's make a TikTok right now.
2: Sie kommt gerade aus dem eine gute Stunde entfernten Carver Café, einem Diner, der auch im Film vorkommt. Andere Drehorte, etwa der Multnomah Wasserfall oder ein Strand in Ecola State Park, sind mit dem Auto in 1 bis 2 Stunden erreichbar. In St. Helens selbst waren der örtliche Friseurladen und ein Haus unten am Fluss weitere Schauplätze. Und in Gillys Boutique waren die Mädels, unter anderem Bella-Darstellerin Kristen Stewart, damals einkaufen, erzählt Besitzerin Gilly Owens mir stolz. Da hätte ja noch keiner geahnt, wie groß der Film werden würde.
8: The girls came in here every day, they were here and bought stuff. But at that time it was just a little movie, you know, so it wasn't anything that big until afterwards.
2: Im Schaufenster hängt ein verblichenes Foto von Edward-Darsteller Robert Pattinson. Ein paar Autostunden weiter nördlich auf der Olympischen Halbinsel liegt Forks. Die Stadt, in der Twilight spielt, wo aber nicht eine Szene gedreht wurde. Trotzdem kriegt der kleine Ort seinen Teil an Touristen ab.
9: Bella's costume is on a mannequin that was commissioned for us in New York City.
2: In einem kleinen Museumsraum sind zum Beispiel einige Originalkostüme und Requisiten ausgestellt. Yolanda ist extra aus Los Angeles hergefahren, erzählt sie mir. Sie hat alle Twilight-Filme mehrmals gesehen.
10: I've seen all of them several times.
2: Nach mehr als 20 Jahren Twilight, so alt ist das erste Buch, sieht das kleine Museum in Forks gerade neue Besucherrekorde, sagt Lizzie Andros von der Tourismusbehörde stolz.
11: We had our peak this past year.
12: Wir hatten 2025 unser bisher bestes Jahr. Und wahrscheinlich werden wir das 2026 überbieten, mit über 100.000 Besuchern. Insgesamt hatten wir fast 1 Million Besucher seit Twilight.
13: Wenn die Rechten links überholen.
2: Nicht von Jonas Junak. Mit knapp 3.500 Einwohnern. Forks liegt nicht besonders zentral. Wer im Urlaub hier vorbeikommt, der muss das schon wollen. Wegen Twilight oder wegen des Olympic National Park. Einer faszinierenden Mischung aus wildromantischen Stränden, moosbewachsenen Bäumen und schneebedeckten Bergen. Schon allein dafür lohnt sich die Reise.
11: You know, it's just a very magical, mysterious place and people really feel the Twilight vibe when they come up here.
2: Woran man bei der Reiseplanung allerdings denken sollte, in Forks im äußersten Nordwesten der USA regnet es ziemlich häufig. Perfektes Wetter für Vampire, die keine Sonne vertragen.
0: Ja, das ist ihr natürliches Habitat, sagt auch unsere Korrespondentin Antje Sieb, NDR Kultur.

muss ein kleiner Zaubergarten sein. Le Jardin de Dolly, der Garten der Dolly, aus der gleichnamigen Suite von Gabriel Fauré. Nach Irland geht es jetzt hier mit Arthur Sullivan. Die irische Sinfonie, vierter Satz daraus. Richard Hickox mit dem BBC Philharmonic Orchestra.

0: Richard Hickox mit dem BBC Philharmonic Orchestra. Vierter Satz aus der irischen Sinfonie von Arthur Sullivan. Ich weiß nicht, wie es Ihnen geht. Mir steht der Sinn nach einem kleinen Spiel für sportliche Aktivitäten. Ist es draußen zu heiß? Also ein Rätselspiel. Stadt, Land, Fluss. Nennen Sie mir eine Insel vor Massachusetts, USA. Usedom. Ha! Tatsächlich, denn zumindest Martha's Vineyard in dem Film von Roman Polanski, der Ghostwriter mit Pierce Brosnan und Evan McGregor, wird von der Ostseeinsel Usedom in Vorpommern verkörpert. Tatsächlich, ein Drehort. Ich habe den Film sogar gesehen. Ich habe es gar nicht gemerkt. Außerdem zum Beispiel Praxis mit Meerblick auf Rügen, Käthe und ich in Waren an der Müritz, die großen Spielfilme der ostdeutschen DEFA. In Mecklenburg und Vorpommern finden sich unzählige Orte, die für Dreharbeiten in den vergangenen Jahrzehnten genutzt worden sind. Axel Seitz liefert jetzt einen Überblick.
1: Der in Schwerin aufgewachsene Regisseur Andreas Dresen schickte in seinem Spielfilmdebüt Stilles Land von 1992 seinen Hauptprotagonisten, einen jungen Theaterregisseur, in die Provinz.
2: Willkommen auf den Brettern, die die Welt bedeuten. Und? Gefällt Ihnen das Stück?
3: Natürlich. An sich schon.
2: Natürlich hat man mich zuerst auch gefragt, warum willst du dieses irische Stück spielen? Was soll das hier? Aber schließlich müssen wir weltoffen sein. Wenigstens in der Kunst.
1: Kurt Böwe und Thorsten Merten an einem im Film ungenannten Theater, allerdings erkennbar als die Bühne in Anklam. Von Anklam ist es nicht weit bis Ahlbeck, zur ältesten Seebrücke Deutschlands.

0: Loriot drehte hier 1990 den Schluss seines Filmes Papa ante Portas.
1: Vielleicht wird jetzt endlich mal auf mein Wohl angestoßen. Prost! Es wird nicht mehr gesungen.
2: Hedwig.
3: Mutter.
1: Hedwig, der Bürgermeister spricht mit dir.
2: Hedwig, du bist das Schärfste, was mir jemals zwischen Heringsdorf und Borkum begegnet ist.
4: Herr Hütje, Sie haben da eben etwas sehr Unflätiges gesagt.
0: Ob mit oder ohne Papa ante Portas, die unter Denkmalschutz stehende Seebrücke Ahlbeck ist immer ein besonderes Fotomotiv. Das ist auch in Schwerin der Dom, durchaus mit dem Pfaffenteich davor. Im DEFA-Film Liebe mit 16 von 1974 überlegt

0: Jugendliche, wo sie in ihrer Freizeit hingehen können.
1: Jeder hat ein Zuhause, bloß wir nicht. Hunde haben Hütten, Ziegen haben Ställe.
2: Hör doch auf.
1: Das ist doch wahr. Hallo, habt ihr was vor?
3: Wollen wir auf den Fernsehturm?
2: Wenn du die Höhe bezahlst.
4: Wir setzen uns in eine Fähre und fahren auf dem Pfaffenteich hin und her.
0: Originale Drehorte sind seit 2010 im NDR-Polizeiruf 110 aus Rostock zu entdecken, beispielsweise am Hafen.
5: Ihr Freund stinkt nach Rum, ein alter Matrose.
6: Arsch. Das war das Letzte, was ich zu ihm gesagt habe. Arsch.
5: Deswegen geht aber keiner ins Wasser, hier stimmt was nicht.
6: Machen Sie Ihre Psychogramme für das LKA, Frau König. Aber lassen Sie mich damit in Ruhe.
0: Ballastplastik, der Schwebende im Güstrower Dom, zu sehen im DEFA-Film Der verlorene Engel von 1966, in Wismar das Wassertor sowie der Innenhof der Heiligen Geistkirche in Nosferatu, eine Symphonie des Grauens von 1922, oder das Kurhaus Binz im Spielfilm Whisky mit Wodka von 2008. Echte Filmkulissen gibt es zahlreiche in Mecklenburg und Vorpommern zu entdecken. Auch Schlösser, die durchaus für Ostpreußen herhalten dürfen, wie im zweiteiligen Fernsehfilm Die Flucht von 2007, als Maria Furtwängler als Gräfin von Malenberg im Sommer 1944 von Berlin aus eben in ihre ostpreußische Heimat zu ihrem Vater reist.
7: Was lebst du auch in Berlin, wo ewig die Bomben fallen?
8: Ich habe ihm nicht gesagt, dass
7: ich komme. Guten Tag, Vater.
9: Lena.
0: Gedreht wurde damals unter anderem rund um das Schloss Bodmer in Nordwestmecklenburg, noch vor der umfangreichen Restaurierung. Seit 2015 ist die herrschaftliche barocke Dreiflügelanlage aus dem 18. Jahrhundert eben nicht nur von außen, wie im Film Die Flucht, sondern auch von innen zu betrachten.
10: Drehorte, Filmschauplätze in Mecklenburg-Vorpommern und Drehorte insgesamt. Heute unser Schwerpunktthema auf NDR Kultur. Und wenn Sie noch ein bisschen eintauchen möchten in die alten DEFA-Filme, da gibt es eine ganz eigene Filmwelt auf YouTube. Störenfriede, Liebe mit 16, auch beide in Schwerin gedreht. NDR Kultur hier.

0: erste Garde der Filmmusik und erste hier wörtlich gemeint, einer der frühen Filmkomponisten war Franz Waxmann. Das hier, The Horn Blows at Midnight, aus seiner Feder mit The Queensland Orchestra und Richard Mills, NDR Kultur. Sie war unterwegs auf den Spuren von James Bond, Harry Potter, von Hobbits und Orks, von Sex and the City. Es ist ihr Thema als Reisejournalistin, als Autorin, als Influencerin, Szene für Szene die Welt zu bereisen. Zwei Bücher sind schon erschienen mit diesem Titel, Szene für Szene die Welt entdecken. Ich habe sie kurz vor der Sendung hier zu Gast gehabt und ich habe zuerst gefragt, ist sie nicht manchmal enttäuscht? Ich erinnere mich, als ich zu Kindertagen dann mal Katult aus Michel und Lönneberger gesehen habe, kam mir das Ganze ganz anders vor.
1: Also häufig ist es tatsächlich so, dass einem der Drehort dann kleiner vorkommt. Ich war mal bei der South Fork Ranch aus Dallas und das habe ich auch als Kind gesehen und da war dieser Pool in meiner Erinnerung einfach riesig. Und als ich dann vor Ort war, da dachte ich, okay, der ist ja noch nicht mal halb so groß, wie ich es in meiner Erinnerung hatte. Beim Katulthof wiederum war ich positiv überrascht, dass da tatsächlich noch die Gebäude auch so dastehen in der Anordnung. Aber ja, die Größenverhältnisse sind natürlich dann oft anders, wie es die Kamerawinkel vorgeben.
0: Was waren ganz spektakuläre Orte, wo du sogar begeistert warst und dachtest, hier spüre ich die Intensität der Szene?
1: Ja, da gibt es viele Landschaften, bei denen man jetzt auch nicht immer unbedingt denkt, dass die echt sind. Gerade zum Beispiel Star Wars spielt ja auf anderen Planeten, aber hat sich sehr stark natürlich an den Landschaften der Erde bedient und da erkennt man auch super vieles wieder. Also in Irland ist dann quasi die Insel, auf der sich Luke Skywalker versteckt hat. Also es ist fantastisch, wenn man darauf zuführt. Man denkt wirklich, das ist wie so eine Erscheinung, ja, das ist nicht real. Und wenn man dann noch so die historischen Gegebenheiten dazu lernt, dass da schon im Jahr 900 schon Mönche gelebt haben und jetzt ist das Teil des Star Wars-Universums geworden. Das finde ich immer wieder faszinierend, wie sich das dann so überlagert. Und ein anderer Ort, den ich auch sehr toll fand, war das Tal aus Jurassic Park. Da hatte ich mir so einen Helikopterflug gegönnt und da hatte ich einen Stuntman als Helikopterpilot, der auch viel über verschiedene Filmproduktionen erzählt hat. Und der hat dann, als wir in dieses Tal reingeflogen sind, das man auch aus dem Film kennt, wo dann die Dinosaurier da unterwegs sind, dann die Filmmusik noch abgespielt. Die hatten wir dann auf dem Kopfhörer und das war schon so wie im Film einfach. Ja, man fühlte sich plötzlich so komplett in diese Geschichte reinversetzt.
0: Findet man eigentlich immer raus, wo was gedreht ist? Herr der Ringe, Neuseeland, das wissen wir. Aber in diesem Fall wäre ich überhaupt nicht auf Hawaii gekommen zum Beispiel oder Irland.
1: Also man bekommt tatsächlich viele Informationen schon online. Ich selbst versuche das oft bei den Filmverleihern zu erfragen. Da gibt es ja auch Pressehefte, manchmal sind da auch Infos drin. Aber manchmal ist es schon so Detektivarbeit, dass man dann anfängt, auf Google Street View die Straße abzufahren. Oder auch vor Ort, gerade wenn der Drehort keine bestimmte Adresse hat. Da muss man dann irgendwelche Felsen vergleichen oder also das ist dann schon mal zeitaufwendig, das auch wirklich zu finden.
0: Es gibt ja mittlerweile auch das Problem, dass man gar nicht unbedingt will, dass ein Ort bekannt wird. Ich denke da an diesen einen besonderen Strand auf Mallorca, der jetzt ein riesen Müllproblem hat oder dieser Bergsee-Hotspot in den Alpen, wo mittlerweile der Zugang beschränkt wird. Erlebst du das auch manchmal, solche Extreme?
1: Ja, also besonders schwierig wird das natürlich, wenn das private Häuser sind. Dann ist es auch so, dass ich selbst dann die Adresse manchmal auch nicht verrate, was natürlich an vielen Orten, wo Tourismus schon Thema ist, der Fall ist, dass das Thema Film trotzdem genutzt wird, um zum Beispiel so die Nebensaison auch zu stärken, ne? Weil Filmtouristen sind, sage ich mal, saisonal unabhängiger. Das sind jetzt nicht die Badetouristen oder so, weshalb man zum Beispiel in Dubrovnik, wo ja auch eher Overtourism im Sommer herrscht, trotzdem für Frühling und Herbst Werbung noch mit Game of Thrones und was da alles gedreht wurde, auch macht. Einfacher ist es, wenn der Ort wirklich eine Zugangsbeschränkung machen kann, indem eben nur beschränkte Tickets verkauft werden. Dann verdient man wenigstens noch Geld damit und kann dann die Infrastruktur auch entsprechend ausbauen. Aber an anderen Orten, die, sage ich mal, ohne Beschränkung zugänglich sind, dann muss man natürlich schon aufpassen und in manchen Fällen auch mal wirklich sagen, jetzt ist hier einfach auch mal kein Zugang mehr, damit sich das wieder erholt. Wie es zum Beispiel an dem Strand war aus The Beach.
0: Ach ja, da gab es ja ein Riesenproblem, dieser große Film mit Leonardo DiCaprio. Und da wurde dann ein Strand in Thailand völlig überrannt von Touristen.
1: Genau, also ich glaube gar nicht mal, dass die Leute alle den Film gesehen haben, aber der wurde einfach durch den Film auch so bekannt. Und da hat man dann auch so ein paar Jahre den komplett geschlossen, dass sich die Natur da wieder erholt. Und seit wieder geöffnet ist, aber auch eben nur für beschränkte Zahlen.
0: Warst du manchmal komplett enttäuscht, auch weil Natur sich verändert hat? Genau das Thema. Ich meine, in Kalifornien gab es diese Brände, aber es kann auch einfach sein, dass ein schnuckeliges Haus jetzt auf dem Baumarktparkplatz steht.
1: Ja, also da mache ich mich immer gefasst, dass es natürlich auch ganz anders sein kann vor Ort, egal wie viel man vorher recherchiert. Was mich am meisten überrascht hat, war, da war ich im Kellerman Resort aus Dirty Dancing. Da bin ich hin und wollte mir das eben angucken, weil ich auch gehört hatte, dass das Hotel noch ziemlich unverändert aussieht. Und das stimmt auch. Aber der See war weg.
0: Oh.
1: Und da steht man dann erstmal und denkt so, wie kann das sein? Ja, also wie kann der See plötzlich weg sein? Ne? Also ich meine, dass mein Gebäude abgerissen wird und ein neues hingestellt, ist ja eher wahrscheinlich. Aber das ist irgendwie so ein geologisches Phänomen, der versickert dann irgendwie für ein paar Jahre und dann kommt er dann irgendwann wieder. Also ich finde es schon immer sehr spannend, auch bei Dingen, bei denen man jetzt nicht unbedingt denkt, dass sich da was geändert hätte.
0: Bei uns fragt man sich gerade, wo ist die Elbe? Und der Rhein ist weg. Ich übertreibe ein bisschen, aber wie gehst du vor dem Hintergrund mit deiner CO2-Bilanz um, Zähne für Zähne um die Welt?
1: Ja, das ist natürlich ein Thema. Ich versuche auf jeden Fall bei größeren Reisen sehr viele Locations aneinander zu reihen, sodass ich jetzt nicht mehrmals im Jahr in die USA fliege. Und im Privaten mache ich eigentlich auch gerne einfach einen Nordseeurlaub und sind wir viel einfach mit dem Auto an die Küste.
0: Andrea David reist Szene für Szene um die Welt und hat schon zwei Bücher herausgebracht, wo sie die unterschiedlichen Drehorte, Schauplätze porträtiert und fotografiert. Und wir beschäftigen uns diese Woche ganz intensiv mit berühmten Orten, an denen Filme entstanden sind. Danke für den Besuch.
1: Sehr gerne.

0: große elegische Chormusik des englischen Komponisten Carl Jenkins, The Armed Man, das Benediktus aus Mass for Peace, mit Simon Halsey und dem Deutschen Kammerorchester Berlin.
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2: Um 17 Uhr mit Felix Sprung. Bundestagspräsidentin Klöckner hat anlässlich des 65. Jahrestages des Mauerbaus in Berlin an die Teilung Deutschlands erinnert. Diese sei auch 37 Jahre nach der deutschen Einheit in vielen Köpfen noch vorhanden, sagte sie auf der Gedenkveranstaltung an der Bernauer Straße. Aus Berlin Julian Marxen.
3: In ihrer Rede in der Berliner Kapelle der Versöhnung blickt Julia Klöckner zurück, versucht so, die Gegenwart zu erklären. Die Teilung Deutschlands habe nicht nur zu zwei Staaten geführt, sondern auch zu zwei Identitäten. Und mit der Einheit habe sich dann für Westdeutsche nicht viel geändert, für Ostdeutsche dagegen alles, betonte die Bundestagspräsidentin. Die unterschiedlichen Lebenserfahrungen, sie haben laut Klöckner auch dazu geführt, dass politische Fragen auf beiden Seiten heute manchmal sehr unterschiedlich beantwortet werden, zum Beispiel bei den Themen Migration, Corona und beim Umgang mit Russland. Große Streitthemen, meint die CDU-Politikerin, würden dabei zu neuen, unsichtbaren Mauern werden. Deshalb ruft die Bundestagspräsidentin die Deutschen dazu auf, sich zuzuhören und, wie Klöckner sagt, mit Mut aufeinander zuzugehen.
2: Bundesumweltminister Schneider erhält für seinen Plan, auch den Bund an den Kosten für Hitze- und Klimaschutz zu beteiligen, Zustimmung von den Kommunen. Der Präsident des Städte- und Gemeindebundes Spiegler sagte im RBB, Vorrang vor allem müsse die Sicherung des Trinkwassers haben. Seinen Berechnungen zufolge benötigen die Städte und Gemeinden in Deutschland in den nächsten 20 Jahren rund 800 Milliarden Euro, um sich an den Klimawandel anzupassen. Das Land Niedersachsen fordert Klarheit über die Sparpläne von Volkswagen. Die Verunsicherung müsse aufhören, sagte Ministerpräsident Lies. Die Standorte im Norden brauchten Perspektiven und Sicherheit. Der SPD-Politiker hatte sich heute mit den Oberbürgermeistern der niedersächsischen VW-Standorte Osnabrück, Braunschweig, Emden, Hannover, Salzgitter und Wolfsburg getroffen. Bei Volkswagen sollen bis zu 100.000 Stellen wegfallen, auch ganze Werke könnten geschlossen werden. Lies rief den Konzern auf, andere Wachstumsfelder zu finden, wenn es mit dem Autobau nicht weitergehen sollte. Nach dem Vorfall mit einer Sprengstoffdrohne am Flughafen Leipzig-Halle gibt es neue Hinweise. Nach Informationen von WDR und NDR sollen Zeugen eine Detonation in einem verlassenen Dorf in der Nähe beobachtet haben, kurz bevor die Drohne gefunden wurde. Aus Köln Andreas Braun.
4: Das sächsische Landeskriminalamt rückte nach den Hinweisen in dem verlassenen Dorf an. Die Ermittler fanden tatsächlich auf einer Brachfläche neben einer Straße etwas, das ein Detonationsort sein könnte. Nach Informationen von WDR und NDR soll es sich um verbrannte Erde sowie kleine Metallfragmente handeln. Die Zeit hatte zuerst über die Explosion berichtet. Kriminalisten versuchen nun zu klären, was in dem verlassenen Dorf passiert ist. Die Untersuchungen der Bodenproben sollen noch laufen. Inzwischen soll den Ermittlern auch ein Video vorliegen, auf dem die mutmaßliche Explosion zu sehen ist.
2: Die gegenseitigen Angriffe Russlands und der Ukraine dauern unvermindert an. Nach Angaben der Behörden in der russischen Stadt Orsk muss eine dortige Ölraffinerie ihren Betrieb einstellen. Grund sei der Beschuss durch eine ukrainische Drohne. Laut dem Gouverneur der Region könnte die Reparatur mehrere Monate dauern. In der vergangenen Nacht hatte auch Russland wieder Ziele in der Ukraine attackiert. Getroffen wurde dabei auch der größte Donauhafen des Landes, Ismail. Im Oman hat das Öl eines vor der Küste auf Grund gelaufenen Tankers das Festland erreicht. Das hat die Weltschifffahrtsorganisation IMO mitgeteilt. Das Schiff wird Russlands sogenannter Schattenflotte zugerechnet. Aus Kairo Nina Amin.
5: Ein Öltanker mit dem Namen Caroline Besengi ist vor der Küste im Süden des Sultanats auf Grund gelaufen. Er soll 130.000 Tonnen Rohöl geladen haben. Der Tanker wird Russlands sogenannter Schattenflotte zugerechnet. Er untersteht EU-Sanktionen. Greenpeace warnt seit Tagen vor einer Umweltkatastrophe von gewaltigem Ausmaß. Die durch Öl verschmutzte Fläche sei mittlerweile auf 1.000 Quadratkilometer angewachsen. Dadurch sind der Umweltorganisation zufolge Korallenriffe und Meeresschildkröten gefährdet. In den geschützten Gewässern vor der Küste des Oman lebt auch eine seltene Buckelwalart.
2: Das waren die Nachrichten. Das Wetter in Norddeutschland. Am Abend sonnig bei 22 bis 33 Grad. In der Nacht oft klar bei Tiefstwerten von 19 bis 12 Grad. Morgen heiter und trocken, 30 Grad in Ueckermünde bis 37 Grad in Osnabrück, an den Küsten etwas kühler. Am Sonnabend wechselnd wolkig, von Westen ein paar Schauer und Gewitter, 20 bis 34 Grad. Und am Sonntag teils heiter, teils Schauer und Gewitter, 19 bis 24 Grad. Es ist 17.05 Uhr.
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0: Das Gedenken an den 65. Jahrestag des Mauerbaus findet heute statt in Berlin. Und wir lassen uns gleich berichten, was da so passiert ist. Außerdem Harry Belafonte, eine neue Biografie, erzählt seine Geschichte. Und die hat, zumindest auch in Teilen, mit der Mauer zu tun. Willkommen zum Journal auf NDR Kultur. Mischa Kreiskott hier.

Auf uns mag das bisweilen etwas merkwürdig anmuten. In Brasilien wird sehr genau festgehalten, zu wie viel Prozent wer von welchen Vorfahren abstammt. Und daher stammt vielleicht auch dieser Titel, A Lenda do Caboclo, die Legende des Caboclo. Ein Caboclo ist jemand, der von Europäern und von Indigenen Eltern abstammt. Heitor Villa-Lobos hat dieses Stück geschrieben, ursprünglich für Klavier, hier mit zwei Gitarren, Sergio und Odair Assad und mit Yo-Yo Ma, Violoncello.

0: Wolfgang Amadeus Mozart mit einem blutjungen Dirigenten, der weiß, wie man Wolfgang Amadeus Mozart dirigiert. Tarmo Peltokowski haben Sie hier gehört mit der Deutschen Kammerphilharmonie Bremen. Und das war der erste Satz aus der Haffner-Sinfonie. Gedenken, erinnern, mahnen, meditieren an diesem Tag, an diesem 65. Jahrestag des Mauerbaus. Das war das Thema bei der Gedenkveranstaltung in Berlin. Annette Miersch war dabei.
1: Einst schwangen sie hoch oben im Turm der Versöhnungskirche. Jetzt läuten die geretteten Glocken mitten auf dem ehemaligen Todesstreifen in einem Holzgerüst. Auf den Trümmern der Kirche steht inzwischen die Versöhnungskapelle, ein besonderer Ort aus Lehm und Holz und zur Erinnerung. Auch an den 13. August 1961. Dieses Datum sei eine geschichtliche Ikone, eine Zäsur, sagt Pfarrer Thomas Jeutner zur Begrüßung, der Tag, an dem der Bau der Mauer anfing.
2: Sie verwundete das Herz unserer Stadt. Sie trennte Straßen, Familien, Freunde, Liebespaare. Und die Gewalt an der Grenze zerstörte viele Leben. Und die es betroffen hat, trauern, lebenslang.
1: Politiker, Vertreter von Opferverbänden und Zeitzeugen sind gekommen. Im Halbdunkel der schlichten kleinen Kapelle sitzen sie dicht gedrängt. Berlins regierender Bürgermeister Kai Wegner erinnert an Schicksale und Geschichten, die mit dem Mauerbau verbunden sind.
3: Es sind diese Schicksale und Geschichten, die wir nicht vergessen dürfen. Es sind diese Schicksale, die uns mahnen. Mahnen, dass ein Leben in Freiheit, ein Leben in Demokratie keine Selbstverständlichkeit ist.
1: 28 Jahre stand die Mauer, 37 Jahre schon ist sie wieder weg, gibt Bundestagspräsidentin Julia Klöckner in ihrer Rede zu bedenken und fragt, warum konnte das Bauwerk verschwinden, nicht aber die Mauer in den Köpfen?
4: Für Westdeutsche änderte sich mit der Einheit nicht allzu viel. Doch sie haben unterschätzt, wir haben unterschätzt, wie tiefgreifend die Umbrüche für die Landsleute waren. Für Ostdeutsche änderte sich mit der Einheit nahezu alles. Manche Erfahrungen des Übergangs wirken bis heute nach. Und wer sie verstehen will, der muss bereit sein, auch zuzuhören. Für alle Deutsche aber gilt, wir müssen verstehen wollen. Auch dafür übrigens gedenken wir heute. Auch dafür blicken wir zurück. Wir müssen aus unserer Geschichte lernen. Wir dürfen uns eben nicht in ihr verlieren.
1: Aufhorchen lässt schließlich das kurze Zeitzeugengespräch mit der Familie Hildebrand, dem Sohn und zwei Urenkelinnen des letzten DDR-Pfarrers in der Versöhnungskirche. Antonia Hildebrand, nach dem Fall der Mauer geboren, kritisiert, dass die deutsche Teilung längst nicht überwunden sei.
5: Das Prägnanteste ist einfach, dass die Ostdeutschen strukturell systematisch benachteiligt sind, auf Führungsebenen extrem unterrepräsentiert. Sie sind die Bevölkerungsgruppe europaweit, die am seltensten die Immobilie besitzt, in der sie selber leben. In Leipzig, wo ich auch zum Teil studiert habe, gehören 70% der Altbauten Westdeutschen. Ich stelle mir mal vor, wie das wäre, wenn in München 70% der Altbauten Ostland gehören würde, was dann für ein Theater wäre. Und Markus Söder würde ausrasten, zu Recht wahrscheinlich.
1: Besonders seltsam sei aus ihrer Sicht, dass sich dafür scheinbar niemand interessiere.
0: Annette Miersch über das Gedenken zum 65. Jahrestag des Mauerbaus, NDR Kultur.

Schluss wieder ganz zart und silbrig, zwischendurch kräftig und zupackend. So ist er, der Nils Mönkemeyer, der Bratscher, der hier gemeinsam mit Nicolas Rimmer die Arpeggione-Sonate gespielt hat von Franz Schubert. Das war der dritte Satz daraus. Ende Akkultur. Antonin Dvorak hier, Scherzo aus der Streicherserenade E-Dur.

0: Antonín Dvořák. Dritter Satz aus der Streicherserenade E-Dur, Neville Mariner hier mit der Academy of St. Martin in the Fields. Heute am Jahrestag des Beginns des Mauerbaus wird gedacht an eben dieses Ereignis. Allerdings darf man dabei nicht vergessen, die Mauer war nicht der einzige Aspekt der innerdeutschen Grenze, der Grenze zwischen DDR und BRD. 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
1: Der Bau eines Fluchttunnels ist eine spektakuläre Geschichte. Zeitzeuge Achim Neumann hatte gleich mehrere unter der Berliner Mauer gegraben und so rund 100 Menschen zur Flucht verholfen. Auch seiner Jugendliebe Christa. Mindestens genauso spannend ist aber auch die Frage, wie lebt man weiter, wenn man alles hinter sich gelassen hat? Wie fühlt sich der Mauerfall an, wenn man Jahrzehnte zuvor selbst aus der DDR geflohen ist? Und warum spricht jemand so lange nicht über eine Geschichte, die eigentlich außergewöhnlich ist? Genau davon erzählt Achim Neumann den beiden Jugendlichen Eva und Josef in der achten und letzten Folge von Zeitkapsel. Nach seiner Flucht muss sich Achim erst einmal im Westen zurechtfinden.
2: Das ging, glaube ich, allen Ostlern so. Man war es von der DDR her gewöhnt, dass der Staat einem alles sagte. Es gab zum Beispiel auch nur eine Versicherung. Also du musstest nicht überlegen, in welche Krankenversicherung du jetzt gehst. Es gab nur eine.
1: Viele Freunde und Verwandte leben weiter in der DDR. Besuchen kann Achim sie zunächst nicht. Als Republikflüchtling würde er sofort verhaftet werden. Erst Anfang der 70er Jahre macht eine Amnestie Reisen in die DDR wieder möglich. Dass die Mauer einmal ganz verschwinden könnte, daran glaubt Achim trotzdem lange nicht. Bis zum Herbst 1989.
2: Oh, da wurde ich natürlich ganz kribbelig, ne? Wollte gerne nach Berlin fliegen. Es gab keine Flüge mehr, die waren alle ausgebucht. Dann habe ich, glaube ich, das ganze Wochenende vor der Glotze gesessen, mit Tränen in den Augen. Das hat mich so gepackt. Ich konnte es einfach nicht fassen. Wenn man diese Reportagen gesehen hat, ne? Die Leute haben ja richtig verrückt gespielt. Ja. Mit Sekt gespritzt und wildfremde Leute haben sich umarmt. Und es war also ein Jubel. Also ich kriege heute noch eine Gänsehaut, wenn ich so diese alten Dokumentationssachen sehe.
1: Nach der Wiedervereinigung kehrt Achim zwar immer wieder in den Osten zurück. Über seine eigene Rolle als Tunnelbauer spricht er aber erst 10 Jahre nach dem Mauerfall.
2: Also meine engsten Freunde und meine Familie wussten das natürlich. Ansonsten habe ich nie mit jemandem geredet. Meine Sekretärin war richtig sauer mit mir. Sie hat gesagt, ich arbeite jetzt 15 Jahre mit Ihnen zusammen. Nicht ein Sterbenswörtchen jemals erwähnt. Und ich habe natürlich gesagt, ja, warum sollte ich? Das war doch überhaupt kein Thema fürs Büro.

0: Oh.
1: Inzwischen denkt Achim anders darüber.
0: Heute bin ich der Meinung, dass dieses Stück deutsch-deutscher Geschichte nicht vergessen werden darf.
1: Auf die Frage, worauf er persönlich stolz ist, fällt seine Antwort erstaunlich bescheiden aus.
0: Ich glaube, dass ich so lange durchgehalten habe und nicht aufgegeben habe. Weder nach dem verratenen Tunnel noch nach dem Einsperren aller meiner Freunde und meiner Freundin habe ich immer mir gesagt, das wollen wir doch mal sehen. Never give up.
1: Genau diese Haltung hat Host Wiebke Koenigke während der Podcast-Produktion besonders beeindruckt.
2: Das hat mich in diesen langen Gesprächen mit Achim immer wieder so berührt. Dieses absolute Understatement, mit dem er seine Geschichte erzählt. Als wäre es nichts. Dabei hat er 99 Menschen die Flucht aus der DDR ermöglicht.
1: Achim selbst würde das so allerdings nicht stehen lassen.
0: Ich war doch nicht alleine. Wir waren doch eine Mannschaft, die einen Tunnel gebaut haben. Und die Kuriere, die ihre Freiheit riskiert haben, nach dem Osten zu fahren, die Leute zu benachrichtigen, sozusagen in die Höhle des Löwen reingegangen sind, die habe ich immer bewundert. Die müssen ja auch Nerven wie Drahtseile gehabt haben. Und deshalb also, ich war Teil eines tollen Teams, sagen wir es mal so.
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Hartmut Hähnchen mit dem Kammerorchester Karl Philipp Emanuel Bach und Musik eines Preußenkönigs, des flötespielenden Preußenkönigs Friedrich II. Erster Satz aus einer Sinfonie in D-Dur.

0: So fühle ich mich immer, wenn die gerade etwas wilder werdenden Wespen um mein Gesicht herumfliegen. Folk Barock war das hier mit Eric Boesgraf und Philo Barocco, NDR Kultur. Gerade habe ich in der Stasi-Akte oder in dem Protokoll gelesen, was eine Pressekonferenz dokumentiert, die Harry Belafonte gemeinsam mit Udo Lindenberg damals auf der DDR-Tournee gegeben hatte. Und es ist wirklich beeindruckend, wie diplomatisch er da auf die Fragen der Journalistinnen und Journalisten antwortet und in keinerlei Richtung aneckt, aber doch in der Sache klar ist. Er tritt ein für Frieden und Gleichberechtigung. Harry Belafonte, großer Musiker und enger Vertrauter von diversen großen Playern der Bürgerrechtsbewegung, Martin Luther King oder Nelson Mandela, alle sie kannte er. Seine Prominenz hat er eingesetzt für ihre Arbeit. Nun gibt es eine Lebensgeschichte, eine neue Lebensgeschichte von Harry Belafonte als Buch. Joshua Shelley Shapiro erzählt sie.
1: Der Anfang einer großen Karriere liegt im Keller einer Bücherei, der Schomburg Library, 135. Straße in Harlem, auf einer Ecke zwischen Geschäften und Wohnhäusern. Ein Raum, nicht viel größer als ein Klassenzimmer. Vorn eine kleine Bühne. Hier kam Harry Belafonte zum ersten Mal mit dem Theater in Kontakt, erzählt Joshua Jelly Shapiro, Autor der neuen Belafonte-Biografie Daylight Come.
2: Er war erstmal nur Bühnenarbeiter, dann hat ihn das Theater gepackt. Da hat er seinen engen Freund Sidney Poitier getroffen, der hier auch gearbeitet hat.
1: Und schon bald hat Harry Belafonte selbst als Schauspieler im American Negro Theater auf der Bühne gestanden.
2: Diese ersten Momente, die er auf der Bühne war, als er diesen Nervenkitzel gespürt hat, vor einem Publikum aufzutreten, dieser Applaus, das war berauschend für ihn. Das war ein Junge, der eine schwierige Kindheit hatte und nicht viel Zuwendung erfahren hat. Für ihn war diese Erfahrung prägend.
1: Harry Belafonte ist in Harlem einige Jahre groß geworden. Er ist hier durch die Straßen gelaufen. Straßen, auf denen man auch Musiker Duke Ellington, Autor Langston Hughes oder den politischen Aktivisten Marcus Garvey getroffen hat. Nach Belafontes erstem Auftritt kam Sänger und Aktivist Paul Robeson hinter die Bühne. Und das, was er sagte, prägte Harry Belafonte fürs Leben, weiß Jelly Shapiro.
2: Er hat zu Harry gesagt, bekommen Sie dazu, dein Lied zu singen, dann wollen Sie wissen, wer du bist. Robeson wurde sein Held, weil er Singen als Plattform nutzte für Aktivismus. Das hat Harry Belafonte geprägt.
1: Und die Menschen hörten seine Lieder in der ganzen Welt.

0: Schauspiel, Musik, das war Belafontes Anfang. Sein Türöffner in einer Zeit, in der Schwarze und Weiße in den USA nicht aus dem gleichen Wasserhahn trinken durften. Im Restaurant, in Schulen, im ganzen Leben Rassentrennung herrschte. Und da kam Harry Belafonte und war in vielem der Erste, zählt Autor Jelly Shapiro auf.
1: 1956 hat er als erster Soloartist mehr als 1 Million LPs verkauft. Er war der erste schwarze Entertainer, der eine Fernsehshow zur besten Sendezeit hatte, die er selbst produziert hat. Er war der erste schwarze Hollywood-Schauspieler, der in großen Produktionen der Star war. Er war ein Massenentertainer. Er war der erste schwarze Entertainer, der damals großen Ärger bekam, weil die weiße Petula Clark im Fernsehen seinen Ellbogen berührt hat. Das war damals ein Riesenskandal.
0: Belafonte war gut mit Martin Luther King befreundet. Er hat ihn und die Bürgerrechtsbewegung finanziell unterstützt. Strippen gezogen, Menschen zusammengebracht. In seiner neuen Belafonte-Biografie will Jelly Shapiro den immensen Einfluss, den Harry Belafonte hatte und wie er die Welt veränderte, verdeutlichen. Bei einer Gedenkfeier nach seinem Tod hat sich Schauspielerin Whoopi Goldberg vor Harry Belafonte verneigt. Vor dem, was er bewegt hat.
2: So every time you see folks of color on television, you remember, Harry put them there. Harry did that.
0: Jedes Mal, wenn man einen Schwarzen im Fernsehen sehe, solle man daran denken, Harry Belafonte hat denjenigen dorthin gebracht. Er habe den Weg frei gemacht. Ein Entertainer, Brückenbauer, Möglichmacher. Harry Belafonte, ein Mann, der die USA verändert hat.
3: Geschrieben hat diese Biografie Joshua Shelley Shapiro. Martin Butler hat sie für uns gelesen.

diese Musik, liebe Menschen im Norden, möchte man doch eintauchen, wie in ein Klangbad. Alex North mit dem Liebesthema aus Spartacus. Richard Kaufmann war das mit den Nürnberger Symphonikern. Was steht denn bei Ihnen heute noch so an, außer Donnerstag, Hitze, Sommer? Ich hätte da mehrere Einladungen für Sie. Eine geht nach Kreisau, nach Niederschlesien, Gut Kreisau, wo sich jedes Jahr hochkarätige Musikerinnen und Musiker treffen, um gemeinsam Kammermusik zu spielen, in Gedenken an den Widerstand gegen den Nationalsozialismus, der sich dort in den 40er Jahren formiert hat. Und dann sind wir ab 20 Uhr beim Heidelberger Frühling mit dem schwedischen Königlichen Philharmonischen Orchester und Musik von Anders Hillborg, ganz fantastischer zeitgenössischer Komponist, außerdem Eduard Lalot, Symphonie Espagnole oder der Titan, die erste Sinfonie von Gustav Mahler. Das ist mein Angebot für Sie, das ist doch was. Oder Mischa Kaisgott, mein Name. Morgen komme ich wieder. Schönen Abend wünsche ich Ihnen. Bis dann.

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1: Um 18 Uhr mit Katja Kindermann. Bundestagspräsidentin Klöckner hat anlässlich des 65. Jahrestages des Mauerbaus in Berlin an die Teilung Deutschlands erinnert. Diese sei auch 37 Jahre nach der deutschen Einheit in vielen Köpfen noch vorhanden, sagte sie auf der Gedenkveranstaltung an der Bernauer Straße. Aus Berlin Julian Marxen.
2: In ihrer Rede in der Berliner Kapelle der Versöhnung blickt Julia Klöckner zurück, versucht so die Gegenwart zu erklären. Die Teilung Deutschlands habe nicht nur zu zwei Staaten geführt, sondern auch zu zwei Identitäten. Und mit der Einheit habe sich dann für Westdeutsche nicht viel geändert, für Ostdeutsche dagegen alles, betonte die Bundestagspräsidentin. Die unterschiedlichen Lebenserfahrungen, sie haben laut Klöckner auch dazu geführt, dass politische Fragen auf beiden Seiten heute manchmal sehr unterschiedlich beantwortet werden, zum Beispiel bei den Themen Migration, Corona und beim Umgang mit Russland. Große Streitthemen, meint die CDU-Politikerin, würden dabei zu neuen, unsichtbaren Mauern werden. Deshalb ruft die Bundestagspräsidentin die Deutschen dazu auf, sich zuzuhören und, wie Klöckner sagt, mit Mut aufeinander zuzugehen.
1: Bundesumweltminister Schneider erhält für seinen Plan, auch den Bund an den Kosten für Hitze und Klimaschutz zu beteiligen, Zustimmung von den Kommunen. Der Präsident des Städte- und Gemeindebundes Spiegler sagte im RBB, Vorrang vor allem müsse die Sicherung des Trinkwassers haben. Seinen Berechnungen zufolge benötigen die Städte und Gemeinden in Deutschland in den nächsten 20 Jahren rund 800 Milliarden Euro, um sich an den Klimawandel anzupassen. Das Land Niedersachsen fordert Klarheit über die Sparpläne von Volkswagen. Die Verunsicherung müsse aufhören, sagte Ministerpräsident Lies. Die Standorte im Norden brauchten Perspektiven und Sicherheit. Der SPD-Politiker hatte sich heute mit den Oberbürgermeistern der niedersächsischen VW-Standorte Osnabrück, Braunschweig, Emden, Hannover, Salzgitter und Wolfsburg getroffen. Bei Volkswagen sollen bis zu 100.000 Stellen wegfallen. Auch ganze Werke könnten geschlossen werden. Lies rief den Konzern auf, andere Wachstumsfelder zu finden, wenn es mit dem Autobau nicht weitergehen sollte. Nach dem Vorfall mit einer Sprengstoffdrohne am Flughafen Leipzig-Halle gibt es neue Hinweise. Nach Informationen von WDR und NDR sollen Zeugen eine Detonation in einem verlassenen Dorf in der Nähe beobachtet haben, kurz bevor die Drohne gefunden wurde. Aus Köln Andreas Braun.
3: Das sächsische Landeskriminalamt rückte nach den Hinweisen in dem verlassenen Dorf an. Die Ermittler fanden tatsächlich auf einer Brachfläche neben einer Straße etwas, das ein Detonationsort sein könnte. Nach Informationen von WDR und NDR soll es sich um verbrannte Erde sowie kleine Metallfragmente handeln. Die Zeit hatte zuerst über die Explosion berichtet. Kriminalisten versuchen nun zu klären, was in dem verlassenen Dorf passiert ist. Die Untersuchungen der Bodenproben sollen noch laufen. Inzwischen soll den Ermittlern auch ein Video vorliegen, auf dem die mutmaßliche Explosion zu sehen ist.
1: Die gegenseitigen Angriffe Russlands und der Ukraine dauern unvermindert an. Nach Angaben der Behörden in der russischen Stadt Orsk muss eine dortige Ölraffinerie ihren Betrieb einstellen. Grund sei der Beschuss durch eine ukrainische Drohne. Laut dem Gouverneur der Region könnte die Reparatur mehrere Monate dauern. In der vergangenen Nacht hatte auch Russland wieder Ziele in der Ukraine attackiert. Getroffen wurde dabei auch der größte Donauhafen des Landes, Ismail. Der 71. Eurovision Song Contest wird im kommenden Jahr in der bulgarischen Schwarzmeerstadt Burgas ausgetragen. Wie das bulgarische nationale Fernsehen BNT mitteilte, setzte sich Burgas im Rennen gegen die Hauptstadt Sofia durch. Aus Wien, Clemens Fehrenkotte.
4: Damit entschieden sich die Veranstalter für die 200.000 Einwohner große Hafenstadt, die als touristischer Anziehungspunkt im Südosten Bulgariens gilt. Beim diesjährigen Eurovision Song Contest in Wien hatte die bulgarische Sängerin Dara mit ihrem Song Bangaranga das Songfestival gewonnen. Bei der Entscheidung zwischen der 2-Millionen-Hauptstadt Sofia, die von einem bürgerlich-liberalen Bürgermeister regiert wird, und der deutlich kleineren Touristenhochburg Burgas am Schwarzen Meer, dürften bulgarischen Medien zufolge auch innenpolitische Gründe eine Rolle gespielt haben.
1: Das waren die Nachrichten. Das Wetter in Norddeutschland. Heute Abend sonnig bei 22 bis 33 Grad. Nachts oft klar bei Tiefstwerten von 19 bis 12 Grad. Morgen heiter und trocken, 30 Grad in Ueckermünde bis 37 Grad in Osnabrück. An den Küsten etwas kühler. Am Sonnabend wechselnd wolkig, von Westen her ein paar Schauer und Gewitter 20 bis 34 Grad. Und am Sonntag teils heiter, teils Schauer und Gewitter bei 19 bis 24 Grad. Es ist jetzt 18.04 Uhr.
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5: Heute mit Ralica Nikolov und Werken des Klaviervirtuosen und Pianisten Charles Valentin Alquin. Im selben Jahr geboren wie Richard Wagner 1813, den er später so scharf kritisieren sollte. Charles Valentin Alquin ist eine ganz bemerkenswerte Figur in der Geschichte des 19. Jahrhunderts. Er war immerhin schon 6 Jahre alt, als er am Pariser Konservatorium aufgenommen wurde. 21-jährig, dekoriert mit vielen Preisen, nicht nur für sein Klavier, sondern auch für sein Geigen- und Orgelspiel, begann Alquin eine Karriere als Klaviervirtuose. Er lernte im Kreis um Georges Sand, Franz Liszt und Frédéric Chopin kennen und schätzen. Er geriet aber relativ bald in eine Krise, zog sich später fast ganz zurück aus der Öffentlichkeit und widmete sich dem Komponieren und auch der Bibelübersetzung. Mit 60 kam Alquin dann nochmal hinaus in die Öffentlichkeit, initiierte eine Reihe von besonderen Klavierabenden, die er etliche Jahre lang in der Salle Erard in seiner Heimatstadt Paris gab. Komponistenkollegen wie Camille Saint-Saëns oder César Franck haben ihn verehrt. Trotzdem war er nach seinem Tod schnell fast vergessen. 1857 sind die 12 Etüden in allen Molltonarten Opus 39 von Charles Valentin Alquin erschienen, auf mehr als 250 Seiten. Mit einer Spieldauer von rund 2 Stunden zeigt Alquin hier, welches enorme Spektrum an Formen und Techniken es geben kann, welche unterschiedlichsten Emotionen auch Etüden hervorrufen können. Jede kann einzeln gespielt werden. Alquin hat aber 2 Gruppen vorgeschlagen aus den 12. Die erste Gruppe hören wir jetzt. Diese Etüden Nummer 4 bis 7 hat Alquin als Sinfonie bezeichnet. Allegro moderato, Marche funèbre, Menuett und Finale. Hier ist Marc-André Amelin.

Großer Beifall für Marc-André Amelin. Er spielte die als Sinfonie zusammengefassten Etüden Opus 39 Nummer 4 bis 7 von Charles-Valentin Alcan. Die starken Stücke auf NDR Kultur heute mit Werken des phänomenalen und lange verkannten französischen Klaviervirtuosen Charles-Valentin Alcan. Es hat eine ganze Weile gedauert, bis diese Werke von Pianisten und Publikum jedenfalls teilweise anerkannt wurden. Zu exzentrisch wirkte Alcan. Er stand im Schatten von Chopin und Liszt, wurde den Ruf eines menschenscheuen Pedanten nicht los. Ja, sogar der befreundete Franz Liszt soll eingeschüchtert gewesen sein von Alcans Klavierspiel. Der Pianist Marc-André Amelin liebt solche Herausforderungen. Wir hören ihn mit Alcans Concerto da Camera A-Moll vom Komponisten selbst in Paris uraufgeführt 1832. Martin Brabants leitet das BBC Scottish Symphony Orchestra.

Marc-André Amelin und das BBC Scottish Symphony Orchestra, dirigiert von Martin Brabbins mit diesem Concerto da Camera A-Moll Opus 10 Nummer 1 von Charles-Valentin Alcan. Ihm sind die starken Stücke heute auf NDR Kultur gewidmet und es geht nicht ohne die abschließende Etüde aus Opus 39, der krönende Abschluss, ein Variationenwerk. Hier noch einmal Marc-André Amelin. 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

Le Festin d'Aesop, Aesops Gastmahl, Opus 39, Nummer 12 von Charles-Valentin Alcan, gespielt von Marc-André Amelin. Berüchtigtes Stück, bekannt für die extreme Virtuosität. Dieses Werk, das den Abschluss bildet des monumentalen Etüdenwerks Opus 39 von Charles-Valentin Alcan. Es wird gesagt, niemand hat das Papier dichter mit Noten befüllt als Charles-Valentin Alcan. Vielleicht haben Sie ja auch Lust, das eine oder andere weitere Stück von ihm zu entdecken. Ich bin Ralica Nikolov. Ich wünsche Ihnen noch einen schönen Donnerstag.

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1: Um 19 Uhr mit Katja Kindermann. In Berlin ist an den Bau der Mauer heute vor 65 Jahren erinnert worden. Bundestagspräsidentin Klöckner sagte, obwohl die Grenze heute kaum noch sichtbar sei, gebe es sie immer noch in vielen Köpfen. Aus Berlin, Annette Miersch.
2: An der Bernauer Straße mitten in Berlin, auf dem ehemaligen Todesstreifen, erinnerten Politiker, Vertreter von Opferverbänden und Zeitzeugen gemeinsam an die Schicksale und Geschichten, die mit dem Mauerbau verbunden sind. Warum konnte das Bauwerk verschwinden, nicht aber die Mauer in den Köpfen? Das fragte Bundestagspräsidentin Julia Klöckner in ihrer Rede. Ost und West würden immer noch sehr verschieden auf bestimmte Themen schauen. Wohl auch, da man unterschätzt habe, wie tiefgreifend die Umbrüche für Ostdeutsche nach der Wende waren, räumte Klöckner ein.
1: Das Land Niedersachsen fordert Klarheit über die Sparpläne von Volkswagen. Die Verunsicherung müsse aufhören, sagte Ministerpräsident Lies. Die Standorte im Norden brauchten Perspektiven und Sicherheit. Der SPD-Politiker hatte sich heute mit den Oberbürgermeistern der niedersächsischen VW-Standorte Osnabrück, Braunschweig, Emden, Hannover, Salzgitter und Wolfsburg getroffen. Bei Volkswagen sollen bis zu 100.000 Stellen wegfallen. Auch ganze Werke könnten geschlossen werden. Die Getreideernte dürfte in diesem Jahr nach Einschätzung der Branche deutlich geringer ausfallen. Der Deutsche Reifeisenverband, der etwa 1.600 Genossenschaftsunternehmen vertritt, rechnet mit etwa 40 Millionen Tonnen und damit fast 5 Millionen weniger als im vergangenen Jahr. Als Grund nennt der Verband die lange Trockenheit in diesem Sommer, die vor allem im Süden Deutschlands zu Einbußen führe. Der Flughafen Catania auf Sizilien ist noch mindestens bis morgen früh geschlossen. Seit Tagen ist der Vulkan Ätna wieder aktiv. Tausende Touristen sitzen auf der Insel fest. ARD-Korrespondent Tilman Kleinjung aus Rom zur Situation vor Ort.
3: Von daher sehen wir auch Menschen, die auf dem Flughafen irgendwie die Nächte verbringen und die Tage, um dort auf irgendwie eine Möglichkeit warten, von dort wegzukommen. Das hat natürlich massive Auswirkungen auf den Tourismus in Sizilien. Es gibt erste Schätzungen eines entsprechenden Verbandes, der spricht von Schäden von 12 bis 24 Millionen Euro. Und tatsächlich, es sind ja hunderte Flüge auch, die nach Sizilien gehen, ausgefallen. Das heißt, die bringen keine Touristen gerade dorthin. Also da sind die Auswirkungen schon massiv.
1: Das waren die Nachrichten. Das Wetter in Norddeutschland, nachts häufig klar bei Tiefstwerten von 19 bis 12 Grad. Morgen sonnig und trocken, 30 Grad in Ueckermünde bis 37 Grad in Osnabrück, an den Küsten etwas kühler. Am Sonnabend wechselnd wolkig, von Westen ein paar Schauer und Gewitter, 20 bis 34 Grad. Und am Sonntag teils heiter, teils gibt es aber auch wieder Schauer und Gewitter. Die Temperaturen liegen dann bei 19 bis 24 Grad. Die Zeit, es ist jetzt 19.03 Uhr.
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4: Heute im Fokus Tschechower Musik. Dazu begrüßt die Ludwig Hartmann.

0: Wenn dieser Kontinent eine Zeit lang unter die Herrschaft der Nazis gerät, wird die Zivilisation, die in Jahrhunderten aufgebaut worden ist und letztlich auf dem Christentum und der Klassik fußt, verschwinden. Was immer folgt, es wäre anders als das, wofür wir erzogen sind.
1: Verräter an allem, wofür wir leben und kämpfen, werden sie alle mit dem Tode bestraft. Ihr Vermögen verfällt dem Reich.
0: Ich habe mein ganzes Leben, schon in der Schule, gegen einen Geist der Enge und der Unfreiheit, der Überheblichkeit und der mangelnden Ehrfurcht vor anderen, der Intoleranz und des absoluten, erbarmungslos Konsequenten angekämpft, der in den Deutschen steckt und der seinen Ausdruck im nationalsozialistischen Staat gefunden hat.
2: Dass sie so verschieden waren, das war gerade der Sinn dieser Gruppe. Er hat gesagt, evangelische haben wir schon genug, jetzt müssen wir noch ein paar katholische haben. Kapitalisten haben wir auch, jetzt müssen wir Sozialisten haben. Und die waren alle vertreten.
3: Erinnerte sich Freya von Moltke an den sogenannten Kreisauer Kreis, dem sie und ihr Mann Helmut James von Moltke entscheidende Impulse gaben. Mit grundsätzlichen Gedanken von Helmut James von Moltke begann die Sendung, unterbrochen von seinem Scharfrichter Roland Freisler. Heute ist im niederschlesischen Kreisau, Czechowa, wo in den Jahren 1942 und 1943 drei größere Treffen von Gegnern des Nationalsozialismus stattfanden, eine internationale Begegnungsstätte beheimatet, mit zahllosen Veranstaltungen rund um das Jahr. Zum 10. Mal trafen sich in den vergangenen beiden Wochen Musikerinnen und Musiker aus aller Welt zum Czechowa Musikfestival auf Gut Kreisau. Czechowa Musik, das bedeutet seit nunmehr 10 Jahren 2 Wochen intensive menschliche und musikalische Begegnungen sowie kammermusikalische Arbeit, fern jeglichen Jet-Set-Gehabes. Künstlerische Leiterin ist seit Gründung die Geigerin Viviane Hagner, die für Czechowa Musik gemeinsam mit dem Ehepaar Dorothy und Matthias von Hülsen verantwortlich zeichnet. Die Anfänge der Wiederbelebung von Kreisau liegen schon deutlich länger als 10 Jahre zurück, wie sich Matthias von Hülsen erinnert.
4: Als die ursprünglichen Gründer hier durch Zufall alle zusammen waren. Interessanterweise war das gerade der Sonntag der ersten halbwegs freien Wahl in Polen. Hatten sie diesen ruinösen Ort Kreisau besucht und hatten beschlossen, was kann man damit machen? Und das war ja vollkommen utopisch in damaliger Zeit, sich gesagt, lass uns eine internationale Jugendbegegnungsstätte aus Kreisau machen. Und als es dann zu der berühmten Versöhnungsmesse kam, im November 1989 sind die Leute auf die Staatsmänner zugegangen, auf Tadeusz Mazowiecki und Kanzler Kohl, die ja etwas ratlos waren über diesen Ort, und haben denen die Pläne präsentiert. Und das war der Zündfunke. Sie waren innerlich vorbereitet. Also es war ein schicksalsmäßiges Zusammentreffen von utopischen Möglichkeiten. Und das ist ja auch ein bisschen so unser Ansatz. Eigentlich, was wir uns hier vorgenommen hatten, Vivian und ich, war ja auch irgendwie so ein bisschen irrwitzig und irreal, ein europäisches Marlboro mal zu versuchen. Und das war wieder so der Beweis, dass das Unmögliche nur gedacht werden muss, um es möglich zu machen.
3: Können Sie diese allerersten Anfänge Ihres Musikfestivals beschreiben, als Vivian Hagner und Sie zusammentrafen? Da muss es ja irgendeine Art Urknall gegeben haben.
4: Der Urknall war noch in meinen Zeiten als Leiter von den Festspielen in Mecklenburg-Vorpommern. Ich hatte damals meinen 70. Geburtstag in Kreisau gefeiert und ganze Familien, Riesen, Freundeskreis, wir hatten alles belegt und ein riesiges Fest gefeiert, auch mit vielen Musikerfreunden. Unter anderem war auch Viviane Hagner, die einen Abend zusammen mit Jonathan Gielhardt gab. Und danach war sie angesprochen worden von der Geschäftsführerin der Freier von Moltke Stiftung, was man denn zusammen machen könnte. Und dann hat sie inspiriert durch diesen Ort gesagt, ja, ich habe ja Kreisau kennengelernt und wenn Sie mich fragen, für mich wäre das der ideale Ort, ein europäisches Marlboro zu versuchen. Und die ist dann auch wiederum auf mich zugekommen. Und dann haben wir uns in meinem letzten Jahr von Mecklenburg-Vorpommern abends mal zusammengesetzt und haben diese berühmte Papierserviette als einzige Unterlage gehabt und haben einfach mal darüber so ein bisschen nachgedacht. und haben so einen Abend drüber fantasiert und dann zusammengeschrieben, so ganz klein, was man sich da so vorstellen könnte. Und dann so ein paar Zahlen daneben und dann einen Strich drunter gemacht und haben gesagt, lass es uns versuchen.
5: Marlboro hat sowohl geschichtliche Bezüge als auch eben war es für mich musikalisch und menschlich wirklich prägend. Also ich erinnere mich zum Beispiel an meine erste Probe in Marlboro, als ich als Junior hinkam und mit einer der beiden Leiter vom Marlboro Festival, mit Mitsuko Ushida und mit Judith Serkin, der Tochter vom Gründer von Marlboro, Rudolf Serkin, eine Brahms-Trio-Gruppe spielte. Und von Anfang an war das irgendwie selbstverständlich für die beiden, dass ich als viel, viel Jüngere und natürlich mit weitaus weniger Erfahrung an Kammermusik mich genauso einbringen kann wie meine beiden viel etablierteren Kollegen mit der so viel größeren Erfahrung. Und das war für mich damals etwas Neues, aber auch irgendwie sehr Ermutigendes. Und dieser Ansatz, also dass man sich dort im Grunde generationsübergreifend auf Augenhöhe begegnet und einfach mit viel Zeit und Intensität der Einstudierung der Kammermusikwerke widmet, war wirklich prägend. Also das fand ich einen tollen Ansatz, zusammen zu einer Interpretation zu kommen. Und hier jetzt in Kreisau, der Ort, an dem eben, ich hatte ja gerade den Rudolf Serkin erwähnt, Kindheitsfreund war mit einem Mitglied der Moltke-Familie, nämlich Helmut James von Moltke, dem Mitglied des Kreisauer Kreises oder Mitgründer des Kreisauer Kreises. Da dachte ich dann, diese Geschichte muss man hierher bringen, sozusagen aus Amerika wieder hierher bringen. Und das war eine der Gründe, warum ich dachte, das muss man jetzt hier anfangen.
3: So die Geigerin Viviane Hagner, künstlerische Leiterin von Czeżowa Musik.

Der zweite Satz aus dem Klaviertrio Nummer 1 von Robert Schumann, aufgenommen bei Czezowa Musik im August 2022 mit Viviane Hagner, Michael Hagner-Sarian und Yannick Rafali-Manana. Rund 40 Musikerinnen und Musiker aus aller Welt kommen für 2 Wochen Sommer für Sommer in Kreisau zusammen. 40 Menschen, da kann, ja, da muss geradezu auch immer mal wieder etwas schiefgehen. Der Pianist Yannick Rafali-Manana, mit madagassischen Wurzeln in Frankreich geboren, sollte auch in diesem Jahr wieder dabei sein. Aber Musiker sind eben nicht nur Musiker, sondern zum Beispiel auch begeisterte Sportler. Und da hat sich Yannick Rafali-Manana kurz vor dem geplanten Kreisau-Besuch beim Fußball eine Achillessehne gerissen. Generalpause statt Kammermusik. Hervorragende Pianisten waren trotzdem anwesend. Beispielsweise Amadeus Wiesensee aus München. Gemeinsam mit dem spanischen Klarinettisten Pablo Barragán und Nathan Melzer aus den USA extrem gefordert beim Klarinettentrio von Paul Schönfield.

0: Amadeus Wiesensee Klavier, Pablo Barragán Klarinette und Nathan Melzer Geige mit dem wahrlich virtuosen Schluss aus dem Klarinettentrio von Paul Schönfield. Zwar musiziert man mit wenig Hierarchie in Kreisau, aber es gibt schon drei Kategorien beim musikalischen Miteinander. Die Seniors, Juniors und Mentoren. Beim Proben und im Konzert verwischen die Kategorien immer wieder auf das Angenehmste. Meinen auch Amadeus Wiesensee und Pablo Barragán.
1: Ich würde sagen, dass in diesem Trio, wir singen alle drei ganz gleich, weil nicht nur wegen die Älter, aber auch weil musikalisch, wir haben uns hier getroffen. Ich würde sagen, dass meine Rolle ist einfach mehr der Klarinettenstimme und der, ein bisschen der Feuer anzumachen, als in diese, also Seniors, Mentors und Juniors zu sein, mit meinen Kollegen.
0: Und wie hast du es erlebt vom Klavier aus?
2: Natürlich ist es so, wenn man ein Stück schon gespielt hat, wie das jetzt bei dem Schönfield, bei Pablo und mir der Fall ist, dann schöpft man zwar aus einer gewissen Erfahrung, aber hoffentlich deshalb nicht aus einer Routine, sondern mit neuen Musikerkollegen schafft man immer ein neues Werk, eine neue Interpretation. Die entwickelt man gemeinsam, die entwickelt man auf Augenhöhe. Man schaut, was funktioniert nicht. Und das ist wirklich ganz gleichwertig.
0: Es ist, wenn ich es richtig verstehe, eine Besonderheit in dem Trio, dass ihr vorher schon in der Form eng zusammengearbeitet habt. Denn normalerweise tun sich doch hier erst die Musikerinnen und Musiker zusammen, ne?
2: Genau, das ist durchaus ungewöhnlich. Aber dieses Schönfield-Trio ist so schwer, dass das bei einem Festival in einer Woche zusammenzubekommen, bei drei Leuten, die das noch nicht gespielt haben, das wäre durchaus eine heikle Angelegenheit. Da müsste man schon sehr viel proben. Insofern wird da ein bisschen der Probenstress einem genommen, aber das bedeutet nicht, dass man schon mit seinen vorgefertigten Ideen da herangeht, sondern ich glaube, wir nehmen dieses Mal ganz andere Tempi und haben nochmal dem Stück ganz andere Farben auch entlockt, so nehme ich das bisher wahr.
0: Du stimmst dem zu.
1: Absolut.
0: Es ist ja, Kirche war ein ganz besonderer Ort, auch mit einer großen Geschichte. Spielt das für euch auch eine Rolle? Du hast nun keine deutschen Wurzeln, aber inwieweit bist du ja interessiert und inwieweit spielt es für dich eine Rolle, was es hier in der Historie gegeben hat?
1: Natürlich war Spanien eine komplette differente andere Phase, wenn wir in der Geschichte gucken. Aber auf jeden Fall, dann kann man ganz einfach zu diesem Verständnis kommen. Wir hatten in der ersten Jahr auch ganz intensiv gesprochen über das Thema und was hier historisch passiert ist. Ich glaube schon, das hat schon einen Impact, in was wir hier machen, weil man hat irgendwie dahinter im Kopf, was heute das bedeutet. Ich glaube, das ist auch eine sehr Stärke, Verantwortlichkeit für uns.
0: Amadeus, wie geht es dir? Hast du dich vorher überhaupt mit Kreisau und den Fragen drumherum auch beschäftigt oder kam das hier erst? Wie sieht es bei dir aus?
2: Kreisau war mir schon wohl bekannt, weil ich Matthias von Hülsen, den Gesamtleiter dieses Festivals, schon vorher gekannt habe. Daher hatte ich immer schon Geschichten von diesem Ort gehört. Als ich das erste Mal hier war, wie bei vielen anderen, habe ich eine lange Tour von Dorothy von Hülsen, der Frau von Matthias, bekommen, die ein lebendes Gedächtnis für diesen Ort ist. Und ja, bin in eine Welt eingestiegen, die dann ja doch auch nicht so weit von meiner ist. Also die Generation meiner Großeltern, die hat alle den Zweiten Weltkrieg noch erlebt. Meine Oma war im Sudetenland, musste dann fliehen. Insofern gibt es ganz individuelle Anknüpfungspunkte und dieser Kreisauer Kreis mit seinen Ideen, die aus dem Geiste des Pazifismus und der Völkerverständigung herkommen, dass diese Ideen so transformiert hier in neuem Glanz erstrahlen, das ist schon eine Auferstehungsgeschichte der besonderen Art.
0: Und du bringst dann die historischen Erfahrungen des Franco-Regimes mit ein.
1: Na, wir haben schon auch mit totalitarischen Regimen ganz eine Erfahrung in Spanien, ja schon. Ja, es ist ganz besonders, weil wenn man kommt zu einem Ort mit so einem historischen Grund und dann du kommst mit deiner Geschichte auch dahinter und es ist sehr interessant zu vergleichen und zu sehen, wie anders die Leute kommen zu diesem Thema. In Spanien ist es total anders. In Spanien, ich muss sagen, dass man findet nicht so diese freier Dialog, aber sonst noch viel Druck und viele soziale Unverständnis. Was war das und was war hier und wer hat das oder so? Es ist nicht so eine Zusammenkeit-Punkt gekommen. Und das ist unbedingt für mich ein Exempel. Wie kann man anders auch machen? Und indeed, wir haben das auch zu Spanien einmal genommen, so, weil ich unterrichte ab und zu einmal im Monat in der Barenboim Inside Academy in Sevilla, wo ich auch studiert hatte. Und wir hatten die Möglichkeit, Alexei da zu bringen. Und dann wir haben mit den Jungen dieses Thema geöffnet und ein bisschen die Vergleichung gemacht. Und das war sehr, sehr, sehr interessant. Wir haben ein bisschen Messian gespielt und das Stück konnten sie schon. Und dann wir haben gesprochen, was denkt ihr und so weiter. Was ist nicht normalerweise der Fall.
0: Nicht der zentrale Teil, aber auch bemerkenswert ist ja, dass hier auch Fußball gespielt wird. Du kamst in einem spanischen Trikot. Das hat dich wahrscheinlich gleich mit sehr viel Selbstbewusstsein ausgestattet, oder? Ich habe dich jedenfalls irrsinnig kämpfen und spielen sehen.
1: Sorry, das war mein Geburtstagsgeschenk. Ich habe zwei Trikots von Spanien. Einmal das erste Europacup und dieses war das zweite. Und ich habe gedacht, okay, wir teilen diese Freude auch mit den Freundinnen hier in Chisinau. Aber ja, Fußball spielt auch eine besondere und wichtige Rolle hier.
0: Und es hilft wahrscheinlich auch wirklich, da auch noch ganz was gemeinsam zu machen, oder? Auch der beste, großartigste Senior-Musiker macht ja da seine Fehlpässe.
1: Würde man nicht denken, aber schon. So sehr. Und Leute, die vielleicht nicht zusammen gespielt haben, also hier in den Gruppen und so weiter, und dann kommen zusammen nur für Fußball. Oder dieses Jahr ganz starke Yoga-Gruppe auch, muss man sagen. So, ja, diese Aktivitäten finde ich auch sehr, sehr wichtig. Ja.
0: Du hast nicht mitgespielt, ne?
2: Ich bin im Team Yoga.
1: Ich bin Yoga, ja.

0: Minuet, der fünfte Satz aus dem Oktett von Franz Schubert. Eine Aufnahme aus Kreisau aus dem Jahr 2021. Tschechowa-Musik, das Thema der heutigen Welt der Musik, hier im Programm von NDR Kultur. Fußball, Yoga, Musik, Politik, Geschichte. In Kreisau spielt vieles eine Rolle. Seit Jahren gibt es auch Symposien, kuratiert vom Cellisten Alexei Stadler, Jahr für Jahr mit neuen Themen. Wie erlebst du die Reaktionen von den jungen Musikerinnen und Musikern, die ja erstmal herkommen, um Musik zu machen, aber auch gleichzeitig an einen Ort kommen, der ja hochpolitisch ist, ob man es möchte oder nicht?
1: Ja, ich glaube, dass wir kommen hier alle erstmal für die Musik, und ich bin ja auch ein Musiker, spiele auf dem Cello mein ganzes Leben, aber wir sind gleichzeitig Menschen und Bürger und Bürgerinnen, und das ist, ich glaube, das kann man voneinander nicht trennen. Und was wir hier besprechen, wir machen die ganze Zeit Musik, aber auch, ich glaube, wir reden ein bisschen über unsere Verpflichtung als Menschen, als Bürger, und dann auch gleichzeitig als Künstler, die ganze Zeit im Kontakt mit anderen Menschen sind. Ich sehe ganz unterschiedliche Reaktionen, vor allem je nachdem, woher man kommt. Weil man sieht, dass wenn man aus den Ländern kommt, wo, wie soll ich sagen, es relativ ruhig ist, dann ist man an manchen Stellen weniger involviert. Und natürlich, es gibt viele Leute, die direkt betroffen sind. Und die reagieren dann natürlich auch viel emotionaler und haben auch eine eigene Geschichte zu erzählen.
0: Was wird thematisiert? Inhaltliche Planung ist das eine, die Aktualität etwas anderes.
1: Ich glaube, dass das Leben gibt uns die Themen für das nächste Jahr. Wir haben etwas vorbereitet, dann kam die Pandemie und dann haben wir gleich überlegt, was wir machen können, haben über Digitalisierung gesprochen und über Geschichte der Filmmusik. Als wir vorbereitet haben das Thema Solidarność, Lech Wałęsa und Musik in Polen in den 80er Jahren, dann hatten wir eine Woche vor dem Festival gesehen, was in Belarus stattfindet. Genau das Gleiche war das in 2022. Wo wir eigentlich ganz andere Themen haben wollten. Und dann natürlich kam dieser brutale Angriffskrieg von Russland gegen die Ukraine. Deswegen, das Leben gibt uns die Topics. Wir versuchen immer noch unterschiedliche Themen zu haben. Und in diesem Jahr hatten wir gleich mehrere Topics im Kopf, mehrere Themen. Und im Jahr 2024 auch 10 Jahre von Krzyżowa Music. Und ein kleiner Rückblick und Leitmotiv ist natürlich Musik und totalitäre Systeme. Und dann waren wir uns sicher, dass jemand wie Axel Brüggemann ist ein toller Gast für so ein Gespräch.
0: Der Journalist Axel Brüggemann ist sicherlich einer der profiliertesten im Kulturbereich. Unter anderem geht er immer wieder Verquickungen von Musik, Politik und, sagen wir, Geldflüssen im Graubereich nach. Mit Alexei Stadler sprach er über die Verantwortung von Musikerinnen und Musikern.
2: Ja, ist schon erstaunlich. Es sind ja hier tatsächlich junge Musikerinnen und Musiker aus aller Herren Länder. Ja. Natürlich durch den Krieg Russlands gegen die Ukraine ist das für uns auch eine präsente Fragestellung. Welche Verantwortung tragen Musikerinnen und Musiker? Werden sie benutzt? Von welchem System auch immer? Wollen sie das und sind sie sich darüber bewusst? Und in Deutschland wird diese Debatte ganz oft ja erstmal intellektuell und als theoretische Debatte geführt. Wie könnte man, sollte man agieren und so weiter und so fort. Und hier merkt man plötzlich, da sind junge Menschen aus Russland, aus der Ukraine, aber es hat auch jemand mich angesprochen aus Syrien, und die sagen, wir leben mit diesen Fragestellungen. Ja? Und für die ist ganz klar, Musik machen bedeutet, Position zu beziehen, und für die sind Krieg.

0: Diege und ist diese wirre Welt, in der wir leben, eine Realität. Und darin müssen sie ihr Musikmachen verankern. Und das ist ganz toll, dass man hier dann auch wirklich diese Gespräche führt, dass man einen Tag länger noch bleibt, angesprochen wird und gemeinsam diese wirklich ja oft auch beklemmenden Biografien mit diesen Menschen bespricht.
1: Die Situation des syrischen Geigers Bilal ist dabei besonders kompliziert.
0: Ja, der ist aus Syrien geflohen natürlich, ne, mit seiner Geige und ist jetzt schon seit Jahren in Deutschland, ist sozialisiert natürlich in dieser Kulturwelt, in der Musikwelt, die ja eigentlich eine sehr offene Welt ist. Und viele sagen, und auch seine alte Heimat sagt, aber wenn das hier alles vorbei ist, dann kommst du schon wieder zurück. Und da sind sozusagen die Erwartungen an ihn, ist okay, dass du nach Europa gehst und deine Kunst machst, aber wir wollen, dass du dann wieder zurückkommst und uns ausbildest. Und der sagt, ja, aber wie soll ich zurückkommen? Ich würde eigentlich am liebsten dann israelische oder jüdische Musik mit nach Syrien nehmen, aber das darf ich da nicht, da komme ich ins Gefängnis. Also ich kann eigentlich mit der Sozialisation, die ich in Deutschland, in Europa habe jetzt, mit der Offenheit, mit Musik als Kommunikationsmittel, mit Musik als Ausdrucksmittel, mit Musik als Überbrückung von unterschiedlichen Religionen oder politischen Extremen, kann ich gar nicht zurück in meine Heimat, weil ich kann die Freiheit, die ich hier genossen habe, dort gar nicht leben. Aber gleichzeitig will ich ja gerne wieder zurück. Ich will ja gar nicht hier bleiben. Nur ich bin eigentlich kulturell nicht mehr kompatibel. Und das sind dann an einzelnen Biografien und Schicksalen, diese große Weltgeschichte, die uns umgibt, sehen wir dann, dass die wirklich existenzielle Fragen aufwirft bei diesen Leuten. Es ist tatsächlich so, dass ich auch hier sehr viel gelernt habe, weil in meinem Alltag natürlich, das sind die großen Themen, da ist Theodor Korensis und seine Russland-Beziehung oder Justus Franz und Moskau und Russland und ich weiß nicht was alles. Das sind die großen Namen, die wir im Feuilleton irgendwie besprechen. Und plötzlich erlebt man hier, dass diese Debatten, die ja auch unsere Kulturszene spalten, da gibt es ja ganz unterschiedliche Sichtweisen drauf, dass diese großen Debatten eigentlich ganz viele kleine menschliche Debatten sind. Also Alexei, der das Gespräch moderiert hat, ist eigentlich Russe, ist sozialisiert mit Gergiev, mit Roldugin, also mit all diesen heute sehr putinnahen Musikerinnen und Musikern, hat dann sozusagen Russland den Rücken gekehrt, hat gesagt, ich will dieses System nicht mehr und muss damit alle Konsequenzen tragen, die man zu tragen hat. Er hat bis heute keinen deutschen Pass, weil er dafür seinen russischen Pass zurückgeben muss, aber Russland sagt, du darfst deinen Pass nicht zurückgeben und plötzlich sitzt er hier dann, will in Deutschland Musik machen, ist wahnsinnig engagiert, ein wirklich großartiger Musiker, aber eigentlich vollkommen heimatlos. Ja? Also er wird hier nicht aufgenommen, er ist in seiner alten Heimat Russland verstoßen und wenn man dann als deutscher Journalist über solche Sachen in diesem großen Kontext schreibt, ist es sehr gesund, an so einem Ort wie hier zu sehen, dass dieser große Kontext ganz, ganz viele kleine, extreme Biografien beeinflusst. Wenn ich das noch sagen darf, gerade an so einem Ort wie hier, also es wird ja auch jemandem, der wie ich darüber schreibt und recherchiert, oft vorgeworfen, ja, ihr seid ja hier im Westen und du hast keine, nichts zu befürchten und du kannst schreiben, was du willst, ist auch richtig. Aber gerade an so einem Ort wie hier, wo wir ja gesehen haben, dass historisch Menschen Pläne gemacht haben gegen Hitler und dafür auch mit ihrem Leben bezahlt haben, ist natürlich dieses Spannungsfeld, das wir hier besprechen, so unglaublich nah. Und wir sind hier zusammen in einer Umgebung, in der historische Größe, Verantwortung und Pflichtbewusstsein zur Demokratie, oder das war ja tatsächlich, Kreokais war ja auch eine Idee von Europa zu prägen, mitten im Faschismus. Das hat plötzlich eine Bedeutung, ja. Und das hat für diese jungen Musikerinnen und Musiker und auch für mich persönlich, in diesem Umfeld diese Fragen zu diskutieren, zeigt, verdammte Hacke, die Welt wird einfach nicht besser, ja. Das war damals so und jetzt haben wir die gleichen Probleme und diskutieren die am gleichen Ort und sind immer noch nicht weiter, ja. Und immer wieder für jede Generation sind das existenzielle Fragen, die mit der Kunst verbunden sind. Und das ist der letzte Gedanke, den wir, glaube ich, alle durch diese Diskussion merken. Kunst ist nichts Beiläufiges, Kunst ist Positionierung. Und diese jungen Musikerinnen und Musiker, und das bewundere ich dann sehr, positionieren sich und suchen nach Position. Und dafür haben sie hier Zeit, Raum und einen Ort mit großen Vorbildern.

0: Krzysztof Penderecki aus den Blättern eines nie geschriebenen Tagebuchs. Eine Aufnahme von 2023 mit Vivian Hagner und Nathan Melzer Violine, Piotr Schumiel Viola und Konstantin Heidrich Violoncello. Seit dem ersten Jahr ist Czezowa-Musik, wie man so sagt, breit aufgestellt. Musik von Johann Sebastian Bach bis zum Composer in Residence, vom Solo bis zum Kammerorchester. Jeder, der kommt, darf Musikwünsche mitbringen. Immer wieder gern gespielt, beispielsweise ist das Klavierquintett von Robert Schumann. Das stand auch in diesem Jahr auf dem Probenplan. Angesetzter Probenbeginn 9 Uhr. Doch zu der Zeit ist man noch zu dritt. Auch nur 15. Man überbrückt die Zeit durch Plauderei und Stimmen, ist noch Warten angesagt. 20 nach 9 schließlich geht die Tür mit Schwung auf und die Besetzung ist vollständig.
1: You're awake!
2: Hallo!
1: Good morning!
2: Good morning.
1: Good morning.
2: So sorry!
1: No problem.
0: Verschlafen. Alle nehmen's mit Humor. Auch der Senior dieser Formation, der Cellist Christoph Richter.

0: Christoph Richter, ich habe eben eure Probe miterlebt vom Schumann-Klavier-Quintett. Ihr kennt euch alle noch nicht lange. Ein etwas reiferer Musiker mit vier etwas jüngeren arbeiten zusammen. Mein Eindruck war, es gibt zwar einen Primus inter pares, aber es war keiner der anderen vier so eingeschüchtert, dass er oder sie nicht auch was gesagt hätte. Wie hat sich diese Zusammenarbeit für dich dargestellt?
1: Ja, also das halte ich für unglaublich wichtig, dass man natürlich irgendwo seine Erfahrung dann weitergibt, aber was weiß ich schon, ja, also ich bin auch nur jemand, der sein ganzes Leben lang gelernt hat und hoffentlich noch weiter lernt, und ich finde auch, diese jüngeren Generationen bringen ganz viel auch neue Sachen und ihre Offenheit. Also ich halte das für sehr, sehr wertvoll, dass man sich wirklich austauscht und dass es nicht eine Diktatur ist da und man sagt, wohl, es gab sowas auch früher natürlich, dass jemand sagte, ich weiß, wo es geht, wie es lang geht und so müsst ihr das machen. Und ich habe von solchen Menschen auch sehr, sehr viel gelernt. Aber ich glaube, heute ist einfach die Selbstständigkeit der jungen Musiker viel früher schon vorhanden. Das Einzige, was ich mache, was ich versuche, ist, die Welt der Musik insofern zu öffnen, dass ich immer versuche, den Komponisten und das Werk und die Zeit des Komponisten irgendwie versuche so zu erklären. Ich glaube, ich habe das heute in der Probe auch mal gesagt. Wir müssen uns vorstellen, dass als Schumann das geschrieben hat, da gab es noch keinen Wagner und Debussy und Schostakowitsch und was alles danach kam. Wir müssen versuchen zu verstehen, in was für einem Umstand er gelebt und gespielt hat. Deswegen denke ich immer, dass wir so viel, wie es irgendwie geht, über das Werk und den Komponisten erfahren müssen. Heutzutage natürlich viel leichter durch Internet. Man erfährt viel, man muss da ein bisschen vorsichtig sein. Ist auch nicht alles wahr, was da kommt, aber das muss man versuchen einzuordnen. Aber man kann sehr viel finden und sehr viel lesen. Ich denke, dass jetzt in der Romantik, also zum Beispiel bei Schumann und der Romantik, noch sehr viel nachzuforschen ist. Wir haben uns sehr viel mit Barockmusik beschäftigt. Wir haben sehr viel versucht zu verstehen, wie man gespielt hat, wie die Regeln waren. Aber so müssen wir auch die spätere Musik erkennen.
0: Menachem Pressler beklagte oder sagen wir mal neutral, er stellte fest, dass seiner Meinung nach gerade bei Schumann es kaum noch Menschen gäbe, die sozusagen den Schumannschen Geist, den Ausdruck so richtig erfassen würden. Also er sagte mal, heute könnte kaum noch jemand richtig Schumann spielen. Kannst du dem Satz was abgewinnen?
1: Das ist ein bisschen, trifft ein bisschen den Punkt. Ich habe mit Pressler ja noch gespielt, allerdings wirklich relativ am Ende seines Lebens. Er war da schon sehr weich. Ich war gewarnt worden, dass er sehr diktatorisch ist. So habe ich ihn gar nicht erlebt. Aber es ist ein bisschen so diese, was ist richtig und was ist falsch. Ich finde, es gibt wunderbare Schumann-Interpreten. Also Radulupu war für mich zum Beispiel ein Pianist, der einfach traumhaft Schumann gespielt hat. Aber auch Andras Schiff heute, wenn er Schumann spielt. Ich habe mit ihm das Quintett und auch das Klavierquartett gespielt. Ist einfach ein großes Erlebnis gewesen. Ich habe etwas dagegen, wenn jemand sagt, das ist richtig, das ist falsch. Das ist genau der Punkt. Also wir arbeiten ja, sagen wir mal, wenn es alles gut geht, dann arbeiten wir auf ein Konzert hin. Aber das Konzert ist eine Momentaufnahme. Das Konzert ist, das ist in der halben Stunde, wo wir das Stück spielen, ist es da und dann nicht mehr. Und wir müssen alles dafür tun, dass wir den Geist dieses Stückes in dieser halben Stunde auch wirklich erwischen. Was heißt dann richtig oder falsch? Ja, also ich habe meine Meinung darüber. Ich kann sagen, ich finde da zum Beispiel, dass das Schumann-Klavierquintett sehr oft zu fast ein bisschen perkussiv und ein bisschen zu sehr daher gedrescht wird. Das Schumann-Klavierquintett ist ein Stück, was man oft in so Kammermusikfestivals spielt. Und dann hat man vielleicht ein, zwei Proben und das muss irgendwie zusammengehen und dann spielt man das. Und da bin ich eben wirklich kein Fan von. Deswegen fahre ich lieber hierhin, wo hier in Kreisau, oder ich bin auch alle zwei Jahre in Marlborough Festival oder eben in Pressure Cove in England bei dem International Musician Seminar, wo man die Chance hat, sich wirklich mit den anderen Mitspielern so auseinanderzusetzen und den Weg zu suchen.
0: Wie findet ihr aber da zusammen in ja dennoch knapper Zeit mit fünf verschiedenen Menschen, die ja doch irgendwie zusammenkommen müssen und die aus ganz unterschiedlichen Erfahrungen kommen, unterschiedlichen Schulen, und dennoch sollte es ja doch eine Einheit werden am Ende?
1: Ja, also ich kann nicht verlangen, dass in so einer Konstellation aus den vier Streichern ein Streichquartett wird, was dann mit einem Pianisten spielt. Das können wir nicht verlangen, weil ein Streichquartett hat eine 20 Jahre lange Arbeit hinter sich und hat eine Einheit vielleicht auch im Sinn von Klang, Bogenbehandlung, Timbre und sowas gefunden. Das ist eine Konstellation. Aber hier jetzt geht es wirklich eher um die, ja, ist schwer zu erklären, aber so um die geistige Fähigkeit, sich in so ein Werk hineinzuversetzen. Und das kann man auch von ganz unterschiedlichen Blickwinkeln aus.
0: Der Cellist Christoph Richter. Besucher sind bei Chyzhova Musik willkommen. Kommen in der zweiten Woche, sozusagen der Konzertwoche, mehr und mehr Musikliebhaber, so sind sie zu Beginn, sagen wir, doch eher interessierte, begeisterungsfähige Einzelexemplare, wie Brigitte von Römke aus Berlin und Karin Franke aus Bonn.
2: Es hat mich schon lange hierher gelockt, weil ich einfach wusste, dass dies ein Ort ist, an dem ungemein konzentriert und frei auch gearbeitet wird. Es ist eben hier so schön, weil es so im Grunde freundschaftlich, familiär alles organisiert ist und man kommt einfach von selber gerne ins Gespräch und fragt zum Instrument was oder man kann einfach auch alles fragen.
3: Kann ich noch was zu sagen, denn ich gehöre auch zu den Sponsoren und dann wird einem immer ein Musiker als Pate sozusagen zugeteilt und dann kommt man dadurch schon mal alleine mit diesem Jungen, in meinem Falle dies Jahr ein junger Mann, ins Gespräch und da ergibt sich dann das Weitere. Und voriges Jahr hatte ich eine junge Geigerin, mit der hatte ich mich richtig angefreundet am Ende. Also das ist auch eine tolle Sache, dass man da einen persönlichen Bezug dadurch schon gleich hat. Ja, es ist ein fantastisches Zusammenleben und zusammen erarbeiten und das macht einfach Spaß. Und wenn man nachher die Aufführung hört, kann man ganz anders damit umgehen, weil es einfach dann viel spannender ist zu sehen, wo waren denn damals die Lücken und wo hat es jetzt diesmal geklappt.
0: Wenn Sie sagen, Sie kommen schon viele Jahre her, hat sich Kreisau und gerade dieses Kammermusikfest in den Jahren für Sie verändert? Können Sie das ein bisschen beschreiben?
3: Auf jeden Fall, wenn jetzt Veranstaltungen sind, ist der Zulauf aus der polnischen Bevölkerung viel größer als am Anfang. Da war sehr große Reserviertheit, waren praktisch immer isoliert hier. Und jetzt strahlt das aus ins Land. Und jetzt, wenn die Veranstaltungen sind, da wird man es wieder sehen, da kommen ganz viele polnische Gäste von Breslau bis Schweidnitz, hören die Musik und freuen sich.
0: Das Publikum der Region zu gewinnen, ist auch für Matthias von Hülsen ein entscheidender Punkt.
4: Interessante Frage insofern, weil das ist, woran wir arbeiten. Wir haben am Anfang und dann besonders in dieser Peace-Zeit, wo Internationalismus eigentlich ein No-Go war, immer die Nähe zur Bevölkerung gesucht und nur sehr langsam gefunden. Und wir haben dann gesagt, es hat sich dann einfach herumgesprochen. Das, was hier passiert, ist richtig spannend. Und die Öffentlichkeit regional hat sich ganz langsam immer mehr eingestellt. Und jetzt, wenn wir in Kreisau sind, haben wir ein gemischtes Publikum, zur Hälfte regionales Publikum, aber auch zur Hälfte internationales Publikum. Und wenn wir ausschwärmen ins Konzerthaus nach Breslau, nach Bad Salzbrunn, in dieses wunderbaren historischen Theatersaal oder in die Friedenskirchen, dann haben wir ein rein regionales Publikum. Außer wenn es gerade die Eröffnung ist, dann haben wir vielleicht noch so 60 internationale Gäste dabei und der Rest ist alles Region. Und die kommen inzwischen von alleine.
0: Auch polnische Musikerinnen und Musiker hielten sich in den ersten Jahren eher zurück. Das hat sich mit der Zeit geändert. Susanna Sosnowska aus dem Osten Polens ist begeistert.
5: Natürlich, also ich bin sehr froh, dass dieses Festival hier stattfindet. Ich muss sagen, der Ort war für mich bekannt, auch durch Festival. Ich habe die Geschichte von diesem Ort vor Jahren gelernt, als ich hier zum ersten Mal war, fast 10 Jahre vor. Und ich bin sehr stolz, dass sowas auf solchem Niveau hier in Polen stattfindet und uns auf zwei Länder und viele andere natürlich verbindet. Ich finde, das fühlt man auch in der Luft sozusagen hier und in der Musik, was wir zusammen schaffen. Und es geht hier immer mehr um Dialog zwischen uns, nicht nur auf der Bühne, sondern auch in den Proben, wenn wir zusammen Yoga machen und wenn wir miteinander sprechen. Und das verstehe ich auch mehr mit Jahren, muss ich sagen. Ja, jedes Mal, wenn ich hier komme, das ist irgendwie reicher in mir auch.

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1: Um 20 Uhr mit Bernd Milde. Der Wahl-O-Mat zur Landtagswahl in Sachsen-Anhalt ist bereits fast 500.000 Mal genutzt worden. Die Landeszentrale für politische Bildung teilte mit, damit seien bisherige Rekordzahlen eine Woche nach Start deutlich übertroffen worden. Es sei eine außergewöhnlich hohe Resonanz. Der Wahl-O-Mat berücksichtigt 38 aktuelle Themen und zeigt, wo sich die Parteien unterscheiden. Der Wahl-O-Mat zeigt, welche Partei der eigenen Position am nächsten kommt. In einer Munitionsfabrik nahe Rom hat es eine Explosion gegeben. Nach Angaben der Polizei läuft auf dem Fabrikgelände derzeit ein Großeinsatz. Weitere Einzelheiten sind noch nicht bekannt. Wie die Nachrichtenagentur ANSA berichtet, gehört die Munitionsfabrik dem deutsch-französischen Rüstungskonzern KNDS. Dort werde Munition mittleren und großen Kalibers für die Land- und Seeverteidigung produziert, aber auch Festbrennstoffe für Trägerraketen in der Raumfahrt. Nahe der englischen Stadt Lewes in der Grafschaft East Sussex ist ein Zug entgleist. Bilder in britischen Medien zeigten mehrere umgekippte Waggons. Die britische Transportpolizei sprach von einem Großeinsatz mit Rettungskräften und der Feuerwehr vor Ort. Angaben zu möglichen Verletzten gab es zunächst nicht. Die Bevölkerung wurde aufgerufen, die Gegend rund um den Ort des Vorfalls zu meiden. In Polen werden Benzin und Diesel vorübergehend günstiger. Die Regierung senkt ab Montag die Mehrwertsteuer auf Kraftstoffe von 23% auf 8%. Nach Angaben von Regierungschef Donald Tusk werden sich die Preise dadurch um rund 23 Cent pro Liter verringern. Die Regelung soll bis Ende des Monats gelten. Außerdem will die Regierung jeden Tag einen Höchstpreis für Sprit festlegen. Aktuell kostet Benzin in Polen 1,66 Euro pro Liter, beim Diesel sind es 1,88 Euro. Ein Waldbrand bei Bennekenstein im Harz ist unter Kontrolle. Wie die Polizei dem MDR mitteilte, breitet sich das Feuer derzeit nicht weiter aus. Betroffen sei eine Fläche von rund 5 Hektar. Die Leitstelle des Landkreises hob eine Gefahrenmitteilung inzwischen auf. Dennoch sollten Menschen das betroffene Gebiet meiden. Das Feuer war am frühen Nachmittag ausgebrochen. Um die Flammen zu bekämpfen, ist auch ein Löschflugzeug im Einsatz. Das waren die Nachrichten. Das Wetter. In der Nacht klar, Tiefstwerte 17 bis 11, örtlich bis 8 Grad. Morgen sonnig, nur einzelne Wolken, sehr heiß, Höchstwerte 31 bis 36 Grad. Am Sonnabend zunächst sonnig und heiß, Höchstwerte 33 bis 37 Grad. Am Abend in Sachsen-Anhalt Wolken und erste Schauer und Gewitter möglich. Am Sonntag Durchzug von Schauern und Gewittern und deutlich kühler. Zu Beginn der neuen Woche wechselhaft und nur noch mäßig warm. Die Zeit, es ist 20:03 Uhr.

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1: Zurück nach vorn, das war in diesem Jahr das Motto beim Musikfestival Heidelberger Frühling. Dieser Jahrgang hatte einen ganz besonderen Grund zum Feiern. Das Festival ist heimgekehrt. Fast 7 Jahre lang war das Konzerthaus Stadthalle am Neckar eine Baustelle. In diesem März nun das erste Mal wieder im eigenen Haus, frisch saniert. Zurück nach vorn eben. Im Zentrum unseres Konzertes vom Heidelberger Frühling steht die Geigerin Clara Jumi Kang mit einem virtuosen Solokonzert der Sinfonie Espagnole von Édouard Lalot. Den Rahmen bilden 2 Orchesterwerke, die weiter kaum auseinanderliegen könnten, ein schwedisches zeitgenössisches Klangexperiment und Gustav Mahlers erste Sinfonie. Es spielt das Royal Stockholm Philharmonic Orchestra unter seinem Chefdirigenten Ryan Bancroft und wir haben das Konzert am 27. März mitgeschnitten. Und später am Abend dann, gegen kurz vor 10, geht's ins Remstal zum Festival Europäische Kirchenmusik Schwäbisch Gmünd mit dem amerikanischen Vokalsextett Lyra, das die A Cappella-Welt gerade erobert. Die 6 Sängerinnen bringen Vokalmusik aus ihrer amerikanischen Heimat auf die Ostalb. Der Südwestrundfunk hat beide Konzerte aufgezeichnet. Ich bin Eva Pobeschien, herzlich willkommen. Los geht's jetzt mit Musik vom Heidelberger Frühling mit Beast Sampler von Anders Hilborg. Jedes Geräusch kann Musik sein, hat der schwedische Komponist einmal gesagt. Und genau darum geht's in diesem Stück. Entstanden ist es 2014, unter anderem im Auftrag des Royal Stockholm Philharmonic Orchestra. Hilborg lässt darin das Orchester als atmendes Biest auf ein Prinzip aus der elektronischen Musik treffen, das Sampling. Ein Klangkörper, der sich selbst zerlegt und neu zusammensetzt. Das Royal Stockholm Philharmonic Orchestra spielt, Ryan Bancroft hat die Leitung.

Beast Sampler von Anders Hilborg. So hat das Royal Stockholm Philharmonic Orchestra unter Ryan Bancroft seinen Abend eröffnet, am 27. März im Konzerthaus Stadthalle Heidelberg. 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Und jetzt kommt die Solistin des Abends auf die Bühne, die Geigerin Clara Jumi Kang mit der Sinfonie Espagnole D-Moll Opus 21 von Édouard Lalo. Lalo schreibt das Werk 1875 für Pablo de Sarasate. Der spanische Geiger steckte ihn regelrecht an mit der Folklore seiner Heimat. Volksmusikalische Wendungen und kunstvolle Formen greifen hier ineinander und treiben die Musik höchst virtuos voran. Clara Jumi Kang und das Royal Stockholm Philharmonic Orchestra. Die Leitung hat Ryan Bancroft.

Die Symphonie Espagnole, D-Moll Opus 21 von Édouard Lalot, gespielt von Clara Juni Kang und dem Royal Stockholm Philharmonic Orchestra unter der Leitung von Ryan Bancroft. Ein Konzert vom 27. März beim Heidelberger Frühling. Clara Juni Kang ist der Region Heidelberg eng verbunden. Hier ist sie als Tochter koreanischer Eltern aufgewachsen und hier hat sie auch ihre ersten Ausbildungsschritte gemacht. Mit 4 Jahren war sie die jüngste Studentin, die die Musikhochschule Mannheim je hatte. Und heute ist sie weltweit unterwegs, in dieser Saison als Artist in Residence beim Royal Stockholm Philharmonic Orchestra. Dazu kommen ihr Debüt beim London Symphony Orchestra und Konzerte mit dem Royal Philharmonic Orchestra und dem Chamber Orchestra of Europe. Clara Juni Kang spielt auf der Stradivari-Geige Tunis von 1702. Und mit diesem Instrument hören wir sie jetzt noch einmal ganz allein als Zugabe des Heidelberger Konzerts, das Andante aus Johann Sebastian Bachs 2. Violinsonate in A-Moll, Bachwerkeverzeichnis 1003.

Das Andante aus Johann Sebastian Bachs Sonate für Violine Solo Nummer 2 in A-Moll, als Zugabe gespielt von Clara Jonica. Sie hören das ARD Radio Festival, heute präsentiert von SWR Kultur mit einem Konzertmitschnitt vom Heidelberger Frühling. Mahlers Durchbruch, so hieß dieser Abend in Heidelberg und bezieht sich auf den letzten Programmteil des Konzertes, die erste Sinfonie von Gustav Mahler. Eine Zeit lang gibt Mahler ihr den Beinamen Titan, nach dem Bildungsroman von Jean Paul und dessen Idee einer geistigen Heldenreise. Wie persönlich Gustav Mahler seine erste Sinfonie ist, hört man an dem, was er da hineinwebt, Anklänge an seine eigenen Lieder eines fahrenden Gesellen. Und die erzählen von einer unglücklichen Liebe aus frühen Kapellmeisterzeiten. Am Pult des Royal Stockholm Philharmonic Orchestra steht noch einmal Ryan Bancroft, seit 2023 Chefdirigent des Orchesters. Aufgewachsen ist er in Los Angeles und international aufgefallen ist er zum ersten Mal 2018 beim renommierten Malko-Wettbewerb für junge Dirigentinnen und Dirigenten in Kopenhagen gewinnt er gleich beides, den ersten Preis und den Publikumspreis. Das Royal Stockholm Philharmonic Orchestra, die Leitung hat Ryan Bancroft mit der Sinfonie Nummer 1 in D-Dur von Gustav Mahler.

Die erste Sinfonie in D-Dur von Gustav Mahler, gespielt vom Royal Stockholm Philharmonic Orchestra unter der Leitung von Ryan Bancroft. Damit klang das Konzert am 27. März im Konzerthaus Stadthalle Heidelberg aus. Ein Mitschnitt vom Musikfestival Heidelberger Frühling. Tonmeister war Martin Pilger. 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Und von Heidelberg geht's jetzt weiter Richtung Südosten, vorbei an Heilbronn und an Stuttgart, nach Schwäbisch Gmünd zum Festival Europäische Kirchenmusik. Balance, so hieß in diesem Jahr das Motto. 3 Wochen lang gab es dort Konzerte, Vorträge, Gottesdienste und Workshops mit Musik aus unterschiedlichen Genres und Kulturen. Schwäbisch Gmünd liegt im Remstal, am Fuß der Schwäbischen Alb. Der ideale Ort für so ein Festival, denn in der mittelalterlichen Stauferstadt gibt es Sakralbauten aus 8 Jahrhunderten, die allesamt bespielt werden. Wir senden ein Konzert aus der barocken Augustinuskirche mitten in der historischen Altstadt von Schwäbisch Gmünd. Vor wenigen Tagen, am 30. Juli, war hier das Vokalsextett Lyra zu Gast. 6 Sängerinnen aus den USA und bis heute das einzige professionelle Frauensextett des Landes. Der Name des Ensembles führt nach oben. Lyra, das Sternbild, die Leier des Orpheus, dessen Gesang Mensch und Natur verzauberte. Am nächtlichen Sommerhimmel steht die Lyra gerade hoch über uns und ihr hellster Stern, die Vega, markiert eine Ecke des sogenannten Sommerdreiecks. Das aktuelle Programm von Lyra heißt Rising, genau wie ihr Debütalbum, das im Frühjahr bei Warner Classics erschienen ist. Ein angloamerikanisches Songbook aus 4 Jahrhunderten. Und gleich zu Beginn des Konzertes gibt es einen Sprung über 400 Jahre Musikgeschichte. Auf einen Klassiker der Chorliteratur aus der Renaissance folgt ein amerikanischer Popsong, der Einflüsse aus R&B und Soul verbindet. Medal von der New Yorker Songwriterin Emily King, arrangiert von Tehia Alfonso. Ein Lied über die Suche nach Bestätigung und die Erkenntnis, den eigenen Wert nicht im Außen finden zu müssen. Den Anfang aber macht William Byrd im elisabethanischen England mit Sing Joyfully. Aus der Augustinuskirche Schwäbisch Gmünd das Vokalsextett Lyra.

Medal von Emily King und davor Sing Joyfully von William Byrd. So hat das Vokalsextett Lyra seinen Abend beim Festival Europäische Kirchenmusik Schwäbisch Gmünd begonnen. Lyra ist übrigens nicht aus einem Freundeskreis gewachsen, wie man es vielleicht von anderen Ensembles kennt. Die sechs Frauen wurden zusammengesucht. 2023 schrieb die britische Watches Aid Foundation ein weltweites Vorsingen aus und ausgewählt wurden sechs Sängerinnen, die sich vorher nicht kannten und aus sehr unterschiedlichen musikalischen Richtungen kommen. Aus der Oper, aus dem Jazz, aus dem Pop und aus der Folkmusik. Daraus entsteht dann der besondere Klang und der besondere Charme von Lyra. Sie können fast spielerisch das Genre wechseln. Und so geht's im Programm dann auch weiter mit einem Arrangement des Klassikers Bridge Over Troubled Water von Paul Simon und seinem Hit America. Den Anfang aber macht When the Earth Stands Still des Kanadiers Don McDonald. Das war das allererste Stück, das Lyra gemeinsam aufgenommen hat, kurz nachdem die sechs Sängerinnen sich kennengelernt haben.

Bridge Over Troubled Water und davor America, beides von Paul Simon, gesungen vom Vokalsextett Lyra in der Augustinuskirche in Schwäbisch Gmünd. Für diese Besetzung gibt es kaum Literatur. Fast alles, was wir heute Abend hören, musste erst für 6 hohe Stimmen eingerichtet werden. Jedes Arrangement stellt dieselbe Aufgabe, den Blend, den gemeinsamen Klang, in dem 6 Solostimmen zu einer verschmelzen. Dieser enge klangliche Zusammenhalt liefert auch das musikalische Fundament für eine Frage, die das ganze Konzert durchzieht: Was macht unser menschliches Miteinander aus? Das Ensemble beantwortet diese Frage mit einem musikalischen Bogen, der bis in den Soul reicht, mit Donny Hathaways Someday We'll All Be Free und Stevie Wonders You Are the Sunshine of My Life. Davor geht es in die ländlichen Regionen der Appalachen im Osten der USA. Der Gospel-Klassiker Will the Circle Be Unbroken wirkt beschwingt, doch die Frage dahinter ist ernsthaft. Sehen wir die Menschen, mit denen wir leben, also unsere Familie, Nachbarn, Freunde, denn wieder, wenn wir gestorben sind? Noch vor dieser großen existenziellen Frage kommt dann ein Musterstück für dichte Jazzharmonien, A Nightingale Sang in Berkeley Square, in der das Miteinander als intime Liebesbeziehung aufscheint. Den Anfang macht eine ganz persönliche Verbundenheit, eine echte Familiengeschichte. Vor gut 30 Jahren schreibt der amerikanische Komponist Leslie Savoy Burrs eine Melodie für eine Sopranistin, in die er sich verliebt hatte, und sie wurde seine Frau. Ihre gemeinsame Tochter singt heute alt bei Lyra, Arissa Leigh Burrs. Für das Ensemble seiner Tochter hat der Vater diese alte Liebesmelodie noch einmal neu gesetzt. 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

Stevie Wonder, Donny Hathaway und ein Traditional aus den Appalachen. Das Vokalsextett Lyra über die Facetten des menschlichen Miteinanders. Sie hören das ARD Radio Festival, heute präsentiert von SWR Kultur, mit einem Konzert aus Schwäbisch Gmünd. Die letzten drei Songs dieses Konzertabends rücken die weibliche Perspektive in den Mittelpunkt und erzählen davon, den eigenen Weg zu finden. Light of a Clear Blue Morning ist eines davon, geschrieben vor 50 Jahren von der amerikanischen Country-Legende Dolly Parton. Im Januar ist Dolly Parton 80 geworden und hat diese Ode an die weibliche Unabhängigkeit noch einmal neu aufgenommen. In Schwäbisch Gmünd singt es Lyra im Arrangement von Cecile Elliott, der Altistin des Ensembles. Davor hören wir She von der britischen Songwriterin Laura Mvula. Und den Anfang dieses letzten Blocks macht What I Was Made For von Billie Eilish und ihrem Bruder Phineas. Der Song aus dem Barbie-Film, der beleuchtet, was zwischen Mädchensein und Frausein alles passiert. Arrangiert hat den Song Anna Crumley, eine der sechs, die aus dem Jazz kommt und auch das Solo singt.

Das war aus Schwäbisch Gmünd Lyra, ein Frauenvokalsextett aus Amerika mit ihrem Programm Rising. Ein Konzertmitschnitt aus der Augustinuskirche in Schwäbisch Gmünd vom Festival Europäische Kirchenmusik hier beim ARD Radio Festival. Zuletzt haben Sie das Lied Light of a Clear Blue Morning von Dolly Parton gehört, im Arrangement von Cecil Elliott, einer der Sängerinnen des Ensembles. Und da kommt noch eine Zugabe.

Züchten heißt dieses Stück. Zeitgenössische Volksmusik aus Kanada war das, hier in Schwäbisch Gmünd in der Augustinuskirche. Die Zugabe vom Ensemble Lyra. Mit diesen Eindrücken verabschieden wir uns aus Schwäbisch Gmünd. Aufgezeichnet wurde dieses Konzert am 30. Juli vom Südwestrundfunk. Tonmeister war Tobias Hoff. Das war unser Konzertabend beim ARD Radio Festival, heute präsentiert von SWR Kultur. Schön, dass Sie mit dabei waren. Sie können die Sendung gerne nachhören bei ARD Sounds unter SWR Kultur. In der Technik war heute Henry Preuß. Ich bin Eva Pobeschin und wünsche Ihnen noch einen schönen Abend mit Ihren ARD Kulturwellen.

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1: 23 Uhr mit Katja Kindermann. Hitze und Trockenheit haben auch Spuren bei der deutschen Getreideernte hinterlassen. Seit Beginn der Dürreperiode Mitte Juni seien rund 3 Millionen Tonnen Getreide und Raps verloren gegangen, teilte der Deutsche Raiffeisenverband mit. Dies bedeute Einnahmeverluste von 600 Millionen Euro. Aus der ARD-Finanzredaktion Paula Protzen.
2: Der Verband rechnet inzwischen nur noch mit einer Erntemenge von knapp 41 Millionen Tonnen. Das wären ca. 10% weniger als im Vorjahr. Das günstige Wetter im Frühjahr habe immerhin dafür gesorgt, dass es keine größeren Ausfälle gibt, sagt Verbandsexperte Guido Sedler. Insgesamt falle die Ernte jetzt zwar unterdurchschnittlich aus, aber immer noch ausreichend. Für die Landwirte sei der Ausfall allerdings ein schwerer Schlag, denn sie leiden ohnehin schon unter steigenden Kosten. Dass durch die schlechte Ernte jetzt Brot und Brötchen teurer werden, sei wiederum recht unwahrscheinlich. Der Getreidepreis macht bei Backwaren höchstens ein paar Cent aus.
1: Ein Bundesrichter in Boston hat eine Klage der Regierung von US-Präsident Trump gegen die Elite-Universität Harvard abgewiesen. Die Regierung hatte der Universität vorgeworfen, nicht genug gegen Antisemitismus auf dem Campus zu tun. Der Richter entschied, ein Verstoß gegen das Gesetz zum Schutz vor Diskriminierung könne Harvard nicht nachgewiesen werden. Das Urteil ist eine Niederlage für die Trump-Regierung. Auf der griechischen Halbinsel Chalkidiki ist ein großer Waldbrand ausgebrochen. Betroffen ist die Landzunge Kassandra. Dichte Rauchwolken sind kilometerweit zu sehen. Die Feuerwehr ist mit Löschflugzeugen und Hubschraubern im Einsatz. Im beliebten Ferienort Siviri und in umliegenden Dörfern wurden Urlauber und Bewohner aufgefordert, sich in Sicherheit zu bringen. Bei den Leichtathletik-Europameisterschaften in Birmingham hat das deutsche Team 2 Titel geholt. Gesa Felicitas Krause gewann über 3000 Meter Hindernis, Leo Neugebauer im Zehnkampf. Aus Birmingham Irina Gneb.
3: Erst schnappte sich Gesa Krause die Hinderniskrone, dann krönte sich Zehnkämpfer Leo Neugebauer zum König der Athleten. Der Zehnkämpfer rettete in einem packenden Finish nach dem abschließenden 1500 Meter Lauf seinen Vorsprung auf Niklas Kaul gerade so ins Ziel. Für Neugebauer ist es nach WM-Gold im Vorjahr der 2. große Titel seiner Karriere. Den deutschen Doppelsieg rundete Youngster Amadeus Gräber mit einem starken 8. Platz ab. Über die 3000 Meter Hindernis war zuvor Gesa Krause zu ihrem 3. EM-Titel gerannt. Platz 3 sicherte sich ihre Teamkollegin Olivia Gürth.
1: Und Henrik Jansen gewann zudem noch Bronze im Diskuswerfen. Das waren die Nachrichten. Das Wetter in Deutschland. In der Nacht überwiegend klar bei Tiefstwerten von 22 bis 10 Grad. Morgen sonnig und trocken, Höchstwerte 31 bis 38 Grad, an der See etwas kühler. Am Samstag viel Sonne, auch Wolken, später von Westen her Schauer und Gewitter. Die Temperaturen liegen dann bei 21 bis 38 Grad. Es ist jetzt 23.03 Uhr.
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0: Herzlich willkommen aus Saarbrücken. Mein Name ist Carsten Neuschwender und im Hintergrund hören Sie ihn schon, den Akkordeonisten Nino Deda. Wobei Akkordeonist zu kurz greift, er ist Komponist, Chorleiter, Pianist, Organist, er spielt Jazz, Balkanmusik, er liebt Johann Sebastian Bach, schreibt auch neoklassische Klaviermusik, Chöre und Lieder. Ja, es scheint so, als würden ihn diese traditionellen Schubladen überhaupt nicht interessieren. Und spannend ist ja die Frage, wie er sich selbst charakterisiert. Und diese Frage kann er selbst beantworten, denn Nino Deda ist heute unser Gast. Hallo Nino.
1: Hallo.
0: Ja, wie würdest du dich denn selbst charakterisieren?
1: Oh, ganz schwierig, aber auch ganz schön, auch zu hören, was ich alles so mache. Und das ist spannend. Ja, ich komme selbst aus Albanien und dort habe ich Komposition studiert und mit dem Schwerpunkt Klavier und eigentlich aus der klassischen Musik. Aber als kleiner Junge sehe ich mich immer noch auf der Bühne mit meinem Vater, mit dem kleinen Akkordeon, als wir die Volksmusiklieder gespielt haben und die albanische Volksmusik. So hat es angefangen, mit 6, 7 Jahren. Und das war immer selbstverständlich, dass wir ganz verschiedene Genres, ganz verschiedene Richtungen noch immer wieder ganz selbstverständlich und ganz leicht gespielt haben. Und so war damals und so ist bis heute. Und das macht mich sehr froh. Ne?
0: Ja. Ja, das vertiefen wir gleich noch. Aber eines deiner aktuellen Projekte ist ja Balkan meets Jazz und wir steigen jetzt in das Konzert mal ein mit dem Titel Balkan Klezmer.

0: Boah, war das gut.
1: Jetzt müssen wir alle ein bisschen runterkommen. Genau, deshalb haben wir jetzt einen Titel ausgesucht. Der Titel, es ist ein Lied in Albanien, ist sehr bekannt. Es ist von einem albanischen Komponist, John Simoni, geschrieben, vor Jahre. Und es wird in Stadt Shkodra im Norden gesungen und heißt Lulebore. Und Lulebore, das ist die Hortensie. Genau, es ist ein Liebeslied. Der möchte sein Liebste einfach einen Kranz machen mit diesem Hortensie, mit diesem Lulebore. Sagt, komm zu mir, meine Liebste, ich möchte dir einen Kranz schenken mit diesem Hortensie, mit dieser Lulebore. Wie ich finde, wie wir es finden, ganz, ganz, ganz schönes, kleines Liedchen. Und das werde ich für Sie heute Abend singen. Lulebore.

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0: Vielen lieben Dank. Das war Luleborum in einem ganz hübschen Takt. Vielleicht haben Sie es erkannt. In 7/8. Aber ganz gemächlich, ganz langsam mit dem Dreier am Anfang. Schön, ne?
1: Ja.
0: Sehr schön. Ihr lacht, aber der 7. Takt ist nicht so ganz leicht. Aber jetzt kommen wir zu einem Walzmusett, ein ganz schönes Stück von Richard Galliano, französischer Akkordeonist und Jazz-Akkordeonist und weltberühmt mit unglaublich viel Werke, auch was der von Vivaldi bis Bach und alles Mögliche. Und heute spielen wir ein Stück von ihm, heißt French Touch.

0: Milo Deda und sein Quartett im Kulturzentrum Breite 63 in Saarbrücken. Ja, Balkanthemen, ein albanisches Volkslied, eine Hommage an den französischen Akkordeonisten Richard Galliano. Also Nino, das deckt doch auch zu einem großen Teil deine musikalische Bandbreite ab, oder?
1: Ja, absolut. Akkordeon ist nach wie vor ein, ja, was ganz Besonderes für mich. Ich spiele das nach wie vor unglaublich gern und ich bin so froh, weil mit dem Akkordeon kann man eigentlich alles spielen. Man kann Bach spielen, man kann Folkmusik spielen, man kann Balkan, man kann Klezmer, man kann Musette spielen, man kann, und aber wunderschön, man kann auch Jazz spielen. Und genau das haben wir auch mit diesem Quartett, denke ich mal, auch gut erreicht. Ne? Und das war eine super Kombination mit meinen Wurzeln, mit meinen Balkanmusik zusammen mit den Jazzklänge. Das war ein ganz wunderbares Projekt.
0: Du hast das jetzt schon mehrmals angesprochen, Balkanmusik, Albanien. Du kommst aus Albanien. Ja, also diese Musik und diese Offenheit spiegelt vielleicht so ein bisschen auch deine Lebensgeschichte. Oder wie habt ihr denn in Albanien Musik wahrgenommen?
1: Also in Albanien haben wir ganz wohl die Musik wahrgenommen, obwohl die Zustände damals sehr, sehr anders und sehr schwierig waren. Und trotzdem ist in Albanien selbst eine sehr Vielfalt an Musik, an Musikrichtungen. Und auch wenn Jazz vielleicht nicht direkt so als Jazz empfunden wurde, aber sind so viele Elemente, die da reingeflossen sind, dass wir, ja, ich denke, ich habe mich sofort zu Hause gefühlt.
0: Ne? Was hat dich dann eigentlich hier nach Deutschland dann verschlagen?
1: Ach, 1992 war eine ganz andere Situation. Und dann die politische Situation in meinem Land damals war ganz, ganz, ganz anders. Und ich als junger Mann, gerade mit dem Studium fertig, es waren ganz schwierige Zustände. Und ja, man ist hierher gekommen mit viel natürlich Träume und mit viel Wünsche und Idee und natürlich die ersten Jahre waren nicht so ganz einfach, aber ich bin ganz glücklich und froh und dankbar, dass es so weiter sich entwickelt hat, auch in Richtung Musik.
0: Du arbeitest hier ja auch als Kirchenmusiker, ne? Das kann ja, glaube ich, eine sehr erfüllende Arbeit auch sein.
1: Das ist in der Tat so. Ich bin ganz glücklich, dass ich mit Menschen arbeiten darf, dass ich einige Chöre habe, dass ich die Musik bedienen kann, die sehr vielfältig ist, von Orgelspiel von Johann Sebastian Bach bis zum Gospel. Und das macht auch die Kirchenmusik so wunderbar, so vielfältig, so frisch und so interessant.
0: Diese unterschiedlichen Genres, musikalischen Genres, in denen du dich bewegst, wie empfindest du das? Ist das so ein Wandern zwischen unterschiedlichen Welten oder ist es am Ende einfach alles Musik, die man so in unterschiedlichen Ausprägungen hat und es ist eigentlich so im Kern eigentlich das, wo worauf es ankommt, also das Gleiche.
1: Ich glaube genau das, Carsten, das ist Musik in unterschiedliche Prägungen und man denkt gar nichts darüber nach, aber auf einmal findet man sich in einem Orgelpartitur und vielleicht zwei Stunden später in einem Klavierstück drin und das macht, denke ich mal, sehr, sehr schön, die Musik so mit ihrem Vielfalt.
0: Wir hören mal ein paar Ausschnitte, in denen deine weltmusikalische Jazzseele weniger im Vordergrund steht, sondern deine anderen Projekte.

0: Das waren Ausschnitte von deiner Arbeit mit dem Klezmer-Klarinettisten Helmut Eisel, eine Theodor Storm-Vertonung von dir, eine Bearbeitung von Johann Sebastian Bach und ein Klavierstück. Was mir auffällt, in all diesen Stücken schwingt ja so eine gute Portion Spiritualität mit, oder?
1: Ja, ich denke schon, das höre ich oft und ja, das macht mich sehr, sehr froh und sehr stolz. Und wenn ich meine Musik auch so höre, finde ich das genauso. Obwohl, wenn man das komponiert, denkt man nicht darüber nach, sondern es kommt einfach.
0: Es ist vielleicht auch so eine Frage von Seele oder auch von der Kultur, in der du aufgewachsen bist. Und das ist eine Frage, ob diese Spiritualität so was Typisches vielleicht ist. Also da gibt es ja diese wiederholenden Muster und es hat so was Tänzerisches. Es dreht sich, man kommt in so eine Form von Trance. Ja, man tanzt, bis man in anderen Sphären ist, sage ich mal so ein bisschen plakativ. Ist das so? Ist das so etwas, was man lebt, was man atmet?
1: Ja, absolut. Absolut so. Auch wirklich die Musik, die aus Balkan kommt, hat genau das, was du auch gerade gesagt hast. Und da mischt sich sehr, sehr viel da mit und schwingt sehr viel auch mit. Und ich finde es auch ganz schön, dass auch in geistlicher Musik solche Elemente auch einfach fließen, einfach spielerisch, einfach so einfach da sind. Ne? Und vielleicht das macht meine Musik ein bisschen aus. Ne?
0: Ja, hören wir nun den zweiten Teil des Konzertes in der Breite 63 in Saarbrücken. Und das beginnt auch mit einer Eigenkomposition von dir, Valja Schiponius. Nino Deda, worum geht es da?
1: Valja Schiponius. Schiponia ist das Adler. Und das für uns ist das ein bisschen ein Symbol, nicht nur als Stolz, sondern das ist, wir können uns sehr schön identifizieren und außerdem ist auch etwas, wo fliegt, wo einfach frei und diese Freiheit, denke ich mal, auch das Fliegen und ganze tolle Elemente, die mit verbunden sind, hört man, denke ich mal, auch in diesem Stück.

Kevin Nassan am Schlagzeug. Stefan Engelmann am E-Bass und Kontrabass. Manuel Krass am Piano. So, jetzt spielen wir eine Ballade für Sie. Es ist ein Stück von mir, habe ich vor ein paar Jahren für einen ganz wunderbaren Freund geschrieben. Heißt einfach Mischas Ballade.

Jetzt ist unser letztes Stück, ist nochmal ein Tanz, ein Valja, habe ich meinem Geburtsort Shijak in Albanien gewidmet. Und das spielen wir heute für Sie. Valja Shijaku.

0: Das war das ARD Radio Festival Jazz aus Saarbrücken. Heute mit und Musik von Nino Deda und seinem Akkordeon. Nino, das Akkordeon, was bedeutet dir das denn eigentlich? Was ist das für ein Instrument oder das Besondere?
1: Als ich mit 5, 6 Jahren angefangen habe, natürlich war mein erstes Instrument. Und als Kind in Albanien spielen ganz viele Leute. Und das ist selbstverständlich auch, das ist ganz normal. Und dann später lernt man Klavier, später lernt man Orgel, später wird man Komponist, schreibt man Musik. Und dann man merkt immer wieder, dass man immer wieder zu diesem Instrument greift und dann da fühlt man sich zu Hause. Und dann, ich bin so froh, dass das Instrument mich lebenlang begleitet und jedes Mal bin ich neu verliebt in das Instrument.
0: Nino, herzlichen Dank. Mein Name ist Carsten Neuschwender. Schönen Abend noch und bis bald.
1: Vielen herzlichen Dank und danke für die Einladung.
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3: Um 24 Uhr mit Carsten Fabian. Die deutschen Leichtathleten haben bei der Europameisterschaft in Birmingham große Erfolge gefeiert. Am 4. Wettkampftag gab es 2-mal Gold, 1-mal Silber sowie 2-mal Bronze. So konnte etwa Zehnkämpfer Leo Neugebauer nach seinem WM-Sieg einen weiteren wichtigen Titel holen. Irina Knep berichtet.
4: Über die Ziellinie taumelnd hat sich Leo Neugebauer zum König der Athleten gekrönt. Im abschließenden Rennen über die 1500 Meter rettete er seinen Vorsprung auf Niklas Kaul in einem packenden Finish gerade so ins Ziel. Für Neugebauer ist es nach WM-Gold im Vorjahr der 2. große Titel seiner Karriere. Kaul holte Silber. Den deutschen Doppelsieg rundete Youngster Amadeus Gräber mit einem starken 8. Platz ab. Über die 3000 Meter Hindernis hatte zuvor Gesa Krause die erste Goldmedaille für das deutsche Team gewonnen. Es war bereits ihr 3. EM-Titel. Platz 3 sicherte sich Krauses Teamkollegin Olivia Gürth. Den deutschen Medaillenabend rundete Henrik Janssen mit Bronze im Diskuswurf ab.
3: Hitze und Dürre machen deutschen Landwirten immer mehr zu schaffen. Dem Raiffeisenverband zufolge gingen seit Mitte Juni allein 3 Millionen Tonnen Getreide und Raps verloren, was Einbußen in Höhe von 600 Millionen Euro bedeutet. Betroffen ist demnach besonders Süddeutschland. Der Bauernverband berichtete, dass Landwirten in Bayern, Hessen und Baden-Württemberg das Futter ausgeht. Sie bringen deshalb Tiere früher zum Schlachten. Vor der Küste des Oman laufen weiter große Mengen Öl aus einem havarierten Tanker aus. Eine Sicherheitsfirma ist eigenen Angaben zufolge mit der Bergung des Schiffes beauftragt worden. Man werde in Kürze vor Ort eintreffen und mit der Arbeit beginnen, heißt es. Der Tanker wird Russlands Schattenflotte zugerechnet und steht unter EU-Sanktionen. Laut der Weltschifffahrtsorganisation IMO war das Schiff mit 130.000 Tonnen Öl beladen. Die Organisation Greenpeace warnt vor einer Umweltkatastrophe. Die Chefs der deutschen DAX-Konzerne haben im vergangenen Jahr erneut mehr verdient. Das zeigt eine Auswertung der Deutschen Schutzvereinigung für Wertpapierbesitz und der TU München. Konstantin Röse.
5: Demnach stiegen die Bezüge im Vergleich zum Vorjahr um 7%. Ein Großteil davon waren Bonizahlungen, die zeitlich verzögert ausgezahlt wurden. Im Durchschnitt verdiente ein DAX-Vorstand rund 6,1 Millionen Euro. Spitzenreiter in der ersten Börsenliga bleibt Christian Klein. Der Chef des Softwarekonzerns SAP kam im vergangenen Jahr auf eine Gesamtvergütung von rund 10,9 Millionen Euro, gefolgt von Deutsche Bank-Chef Christian Sewing mit 10,5 Millionen Euro.
3: Das Wetter in Deutschland, meist sternenklar bei 22 Grad im Westen bis 7 Grad in der Oberlausitz. Am Tag wieder viel Sonne zwischen 27 Grad an der Ostsee und 38 Grad im Südwesten. Die Zeit, es ist 0:03 Uhr.
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3: Und dazu begrüßt Sie Carsten Fabian. Herzlich willkommen. Beginnen wollen wir mit den Bamberger Symphonikern. Hans Stadelmeier dirigiert die Orchestersuite Nummer 1 von Joseph Joachim Raff.

Hans Stadelmeier und die Bamberger Symphoniker mit der Orchestersuite Nummer 1 C-Dur von Joseph Joachim Raff. Ian Pace und Mark Knoop spielen jetzt ein Stück für Klavier zu vier Händen von Johannes Brahms. Die Variationen über ein Thema von Robert Schumann, S-Dur, Opus 23.

Ian Paice und Mark Knoop. Im Jahr 2004 im Münchner Prinzregententheater. Mit den Variationen über ein Thema von Robert Schumann, Opus 23 von Johannes Brahms. In unserem ARD-Nachtkonzert geht es weiter mit Antonio Vivaldi. Wir hören sein Magnificat G-Moll, Riumverzeichnis 610. Mit dem Chor des Bayerischen Rundfunks und dem Ensemble Il Giardino Armonico unter Leitung von Giovanni Antonini. Die Solisten sind Maria Espada und Lydia Teuscher Sopran, Marie-Claude Chapuis Mezzosopran und Florian Bösch Bariton.

Das Magnificat, G-Moll, Riumverzeichnis 610 von Antonio Vivaldi. Gesungen von Maria Espada und Lydia Teuscher, Sopran, Marie-Claude Chapuis, Mezzosopran, Florian Bösch, Bariton und im Chor des Bayerischen Rundfunks in der Einstudierung von Peter Dijkstra. Begleitet hat das Ensemble Il Giardino Armonico, die Leitung hatte Giovanni Antonini. Das Kegelstadt-Trio, Köchelverzeichnis 498 von Wolfgang Amadeus Mozart, steht jetzt auf dem Programm. Hier eine Aufnahme mit Sabine Meyer, Klarinette, Nils Mönkemeyer, Viola und William Jun, Klavier.

Wolfgang Amadeus Mozart im ARD-Nachtkonzert. Das war sein Kegelstadt-Trio S-Dur, Köchel-Verzeichnis 498. In einer Einspielung mit Sabine Meyer, Klarinette, Nils Mönkemeyer, Viola und William Jun, Klavier. Zum Abschluss dieser Stunde jetzt noch das Konzert für Orchester von Witold Lutosławski. Das Symphonieorchester des Bayerischen Rundfunks wird von Maris Jansons dirigiert.

Das war das Konzert für Orchester von Witold Lutosławski. Wir brachten eine Aufnahme von 2009 mit dem Symphonieorchester des Bayerischen Rundfunks unter Leitung von Maris Jansons. Bis zu den 2 Uhr Nachrichten spielt Paul Crossley jetzt noch den Danse Bohémienne von Claude Debussy.

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1: Um 2 Uhr mit Juliette Groß. Deutschland steht vor einer neuen Hitzewelle. In zahlreichen Regionen werden Temperaturen von mehr als 35 Grad erwartet. Die Trockenheit macht seit Wochen Probleme, zum Beispiel in der Landwirtschaft. Auch der Nachrichtenredaktion Thorsten Lange.
2: Der Deutsche Bauernverband rechnet mit starken Ernteeinbußen bis hin zu Totalausfällen. Bauernpräsident Rugwied geht von einer unterdurchschnittlichen Ernte vor allem bei Weizen und Raps aus. Besonders kritisch sei die Lage im Süden, sagte Rugwied im Redaktionsnetzwerk Deutschland. Zunehmende Probleme auch bei der Schifffahrt. Am Rhein werden heute neue Pegeltiefstände erwartet. Schon gestern Abend hat die Trockenheit für Chaos auf der A1 zwischen Hamburg und Bremen gesorgt. Am Seitenstreifen brach ein Feuer aus und die Flammen griffen auf ein angrenzendes Waldgebiet über.
1: Der Iran hat nach Angaben der Vereinigten Arabischen Emirate 2 Schiffe in der Straße von Hormus angegriffen. Laut dem Außenministerium in Abu Dhabi gehören sie zum staatlichen Ölkonzern ADNOC. Die Emirate kritisierten das iranische Vorgehen scharf und sprachen von Piraterie. Dies sei eine unmittelbare Bedrohung für die Stabilität der Region und für die weltweite Energiesicherheit. Die Kontrolle über die Straße von Hormus ist einer der größten Streitpunkte zwischen den USA und dem Iran im Bemühen um ein mögliches Kriegsende. Auf der griechischen Halbinsel Chalkidiki ist ein großer Waldbrand ausgebrochen. Betroffen ist die Landzunge Kassandra. Im beliebten Ferienort Siviri und in umliegenden Dörfern wurden Urlauber und Bewohner aufgefordert, sich in Sicherheit zu bringen. Nach Medienberichten mussten mehr als 250 Touristen mit Notfallbooten vom Strand weggefahren werden. Bei der Leichtathletik-EM in England hat das deutsche Team einen erfolgreichen Wettkampftag mit mehreren Medaillen abgeschlossen. Höhepunkt war am Abend der Doppelsieg der Zehnkämpfer Neugebauer und Kaul. Aus Birmingham Claudia Hogestraat.
3: Wie Leon Neugebauer im Schlussspurt im Rennen über die 1500 Meter über die Ziellinie getaumelt ist und damit seinen Vorsprung auf Niklas Kaul gerettet hat, das war schon sensationell. Und damit hat er sich zu Europas König der Athleten gekrönt, sein 2. großer Titel nach WM-Gold im vergangenen Jahr. Silber ist auch für Niklas Kaul ein ganz toller Erfolg, aber auch die 3000 Meter Hindernis waren spektakulär. Gesa Krause mit ihrem 3. EM-Titel vor ihrer Teamkollegin Olivia Gürth auf Platz 3. Und für den perfekten Abschluss hat dann noch Henrik Jansen gesorgt mit Bronze im Diskuswurf.
1: Das waren die Nachrichten. Das Wetter in Deutschland. Meist klar bei Tiefstwerten von 22 bis 10 Grad. Tagsüber sonnig und trocken. Höchstwerte 31 bis 38 Grad. An der See etwas kühler. Es ist 2.03 Uhr.
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4: Schön, dass Sie dabei sind. Wir starten in diese Stunde mit der Sinfonie C-Dur, Hoboken 1, Nummer 48 von Joseph Haydn. Trevor Pinnock dirigiert The English Concert.